Einen wunderschönen guten Morgen, liebe Freunde. Hier ist das Freie Radio Kassel mit dem zu Ende gehenden Nachtprogramm. Heute haben wir gehört, heute Nacht in der Nacht von Freitag auf Samstag, Live-Musik von Grateful Dead aus dem Jahre 1974 aufgenommen. Im Oktober 1974 im Winterland Theater in San Francisco und erschienen auf der 5-fach-CD The Grateful Dead Movie Soundtrack. Dabei waren Jay Garcia und Bob Weir Gesang und Gitarre, Phil Lesh Bass und Gesang, Bill Kreutzmann und Mickey Hart an den beiden Schlagzeugen, Keith Gottschow am Piano und Donna Gottschow am Gesang. Die hat bei allen Stücken mitgesungen. Ja, das war's mit unserem Nachtprogramm hier im Freien Radio Kassel. Aber bitte dranbleiben, denn es geht gleich weiter mit unserer indischen Musik. Das ist genau das Richtige, um sich entweder in den beginnenden Tag begleiten zu lassen oder wenn man die Nacht durchgemacht hat, um so nach und nach wegzudämmern. Das passt sehr schön dafür. Also viel Spaß damit. Und hier im Freien Radio Kassel geht's dann um 8 Uhr weiter mit den Wiederholungen von gestern. Und um 16 Uhr beginnt dann unser neues Live-Programm.

0: Hallo liebe Zuhörer und Zuhörerinnen, herzlich willkommen beim Freies Radio Kassel. Schön, dass ihr da seid. Heute haben wir ein ganz besonderes Thema für euch. Wir sprechen heute über ein Gefühl, nach dem jeder von uns strebt. Es geht um das Thema Glück. Zuerst, wir fragen uns, was macht uns im Alltag eigentlich so richtig glücklich? Ist es gesundes Leben, gutes Essen oder etwas ganz anderes?
1: Danach stellen wir euch typische Glücksbringer aus unseren Heimatländern oder aus Deutschland vor. Dabei erklären wir kurz, was der Glücksbringer ist, woher er kommt und in welchen Situationen man ihn benutzt.
2: Perfekt gesagt. Dann, wir spielen ein kleines Quiz zu deutschen Idiomen und Redewendungen rund um das Glück. Ratet doch einfach mal mit und testet, wie gut ihr euch mit diesen typischen Ausdrücken auskennt.
0: Unser nächster Programmpunkt ist Sprichwörter in verschiedenen Sprachen. Jedes Land und jede Sprache hat ganz eigene traditionelle Redewendungen über das Thema Glück. Heute teilen wir auch diese Kulturen miteinander.
1: Weiter geht es mit einer Diskussion über ausgewählte Sprüche zum Thema Glück, wobei jeder seine Meinung begründet und auf andere reagiert.
2: Als nächstes wird es sehr persönlich bei uns im Studio. Unsere Mitschüler erzählen uns in einem kurzen Interview von dem glücklichsten Tag in ihrem Leben.
0: Wir wünschen Ihnen viel Spaß beim Zuhören.

0: So, liebe Zuhörer und Zuhörerinnen, beginnen möchten wir unsere Sendung mit einem kleinen Gespräch darüber, was uns eigentlich glücklich macht. Ich begrüße heute im Studio Mahmoud.
1: Hallo.
0: Dag Masib.
2: Hallo.
0: Hazal.
3: Hallo.
0: Und Kevin.
4: Hallo.
0: Hallo, hallo. Okay, Glück, ja? Also alle Menschen streben nach Glück, alle Menschen wollen glücklich sein. Was macht euch dann eigentlich glücklich? Mahmoud, was macht dich glücklich?
1: Für mich persönlich, viele Sachen macht mich glücklich.
0: Mhm. Zum Beispiel?
1: Zum Beispiel, wenn ich mein Leben mit anderen teilen kann,
0: okay,
1: fühle ich mich sehr glücklich. Und zum Beispiel, wenn ich, als ich hier in Ausland bin und meine Familie in Heimatland,
0: mhm,
1: und wenn ich mit meiner Familie telefoniere und ich erzähle über Alltag, was passierte, und ich höre von ihnen auch, das macht mir echt glücklich und ich fühle mich energetisch. Besonders, wenn ich mit meiner Frau spreche, das macht mir glücklich.
0: Oh, deine Frau ist auch im Ausland?
1: Ja.
0: Also im Heimatland?
1: In Heimatland, sie ist noch nicht da.
0: Okay, okay. Ja. Also wenn ich dich richtig verstanden habe, es macht dich glücklich, wenn du Zeit mit deiner Familie verbringst. Wenn nicht live, dann zumindest irgendwie am Telefon.
1: Ja, und auch ich mache gerne Sport. Mhm. Und wenn ich Sport mache oder ich treibe Cricket oder Fußball, das mit anderen, ich versuche ein, zweimal pro Woche zu spielen, das macht mir auch glücklich.
0: Und wenn ich das richtig verstanden habe, du meinst es ja, es ist für dich wichtig, das Leben mit anderen zu teilen.
1: Ja.
0: Also Sport in dem Sinne macht dich nur dann glücklich, wenn du das nicht alleine machst. Ist das so?
1: Ja, genau. Ich fahre gern auch Fahrrad mit anderen und zusammen.
0: Mhm.
1: Und das macht mir sehr aufregend und ich fühle, das gibt mir Energie für den ganzen Tag.
2: Aber Dahmasi, was denkst du?
5: Meine Familie lebt in meinem Heimatland und ich vermisse auch, wie Mahmoud hat gesagt. Und wir sprechen jeden Tag, besonders wenn ich meine Tochter spreche, fühle ich mich sehr glücklich.
0: Mhm.
5: Und auch ich mag Sport treiben, besonders Fußball spiele ich unglaublich gerne. Und in Kassel spiele ich jedes Wochenende mit meinen Freunden Fußball und ich verbringe dort eine tolle Zeit und lerne dort neue Menschen kennen.
0: Okay, schön. Also auch eher ein Mannschaftssport-Typ.
1: Mhm.
0: Ja, Hazal, ja. Treibst du dann auch gerne Sport, beziehungsweise macht dich das glücklich?
3: Ich treibe Sport, aber für mich persönlich ist das Erreichen von meinen Selbstzielen macht mich glücklich.
0: Mhm. Du bist so eine zielstrebige Person.
3: Ja.
0: Okay,
3: ja.
0: Gut.
3: Ein Leben ohne konkrete Pläne fühlt mich oft orientierungslos.
0: Okay.
3: Deshalb habe ich immer ein Ziel für mein Leben. Aber natürlich ist der Weg nicht einfach.
0: Mhm.
3: Das ist immer schwer für mich, weil ich immer viel arbeite.
0: Ja, und nicht nur der Weg ist schwer. Wenn du jetzt, was passiert, wenn du ein Ziel nicht erreichst? Bist du dann traurig?
3: Ja, genau. Ich mag nicht diese Situation oder Zustand, aber das ist passiert.
0: Ja, natürlich. So ist das Leben.
3: Ja.
0: Was machst du denn dagegen?
3: Erinnere mich, dass ich bin nur ein Mensch und Erfolg gibt es in unserem Leben auch. Unerfolgreiche Situationen gibt es auch.
0: Ja, ja. So ist es. Also das Leben ist nicht immer ein Ponyhof, sagt man.
3: Ja, ich stimme dir so.
0: Danke.
4: Ja, also dem kann ich auch zustimmen. Also die Ziele im Leben sind sehr wichtig. Aber für mich würde ich sagen, zumindest persönlich, dass Glück für mich ein bisschen etwas anders ist. Am wichtigsten für mich ist die Gesundheit.
0: Ja, okay, klar.
4: Also mein ganzes Leben habe ich unter verschiedenen Krankheiten gelitten. Und das ist nicht, dass mein Leben total traurig ist und oh, du Arme. Aber weißt du, die Gesundheit ist deshalb für mich so, so wichtig. Und es ist eine der größten Sachen in meinem Leben.
0: Naja, ich glaube nur, also wir sind ja hier die meisten so jung und noch knackig und gesund. Ich glaube, erst wenn man so richtig krank wird, kann man verstehen eigentlich, wie toll ist es eigentlich, ja, schmerzfrei zu leben. Ja.
4: Die Tage, wo ich leichte Symptome und wenn ich nicht so starke Schmerzen hatte, diese Tage waren einfacher, sie waren glücklicher, sie waren besser für mich. Und das ist natürlich nicht zu sagen, dass die kranken Menschen nicht glücklich werden können, aber also, das ist persönlich.
0: Ja, aber das ist schon schwer, ja, Glück schon zu schwer. Finden, wenn du irgendwelche Schmerzen hast. Ja. Aber Kevin, du bist doch hier frisch verheiratet.
4: Ja,
0: ist das dann nicht so, dann all you need is love? Also bist du jetzt eigentlich nicht doppelt glücklich wie sonst?
4: Wir sind beide kranke Menschen. Also wir beiden verstehen, dass die Krankheit sehr wichtig ist, um glücklich zu fühlen. Wir sind glücklich und mit dem Heirat sehr zufrieden und sehr, sehr froh. Aber Glück ist etwas, das aus verschiedenen Sachen besteht.
0: Na klar.
4: Für mich ist die Gesundheit am wichtigsten.
0: Ja, verstehe ich total.
4: Ja.
0: Mahmoud, wolltest du was sagen?
1: Ja, für mich, ich stimme Kevin absolut zu. Und was soll ich sagen, dass wenn ich gesund bin und ich versuche, gesund zu bleiben und fühle deine Schmerzen sehr. Und ich wollte euch sagen auch, dass glücklich ist ein Wort und es ist unterschiedlich, man erreicht. Wir sind vier Teilnehmer hier, wir sagen über vier Themen. Und ja, es ist unterschiedlich. Wichtig ist, glücklich zu sein.
4: Ja, und es ist, ich würde sagen, es ist auch sehr interessant, wie wir unsere eigenen Meinungen hatten. Also,
1: ja.
0: Naja, aber das ist normal, ja. Also jeder
4: ist
0: seines eigenen Glückes Schmidt, sagt man ja. Also jeder ist dafür verantwortlich, sich glücklich fühlen zu wollen oder nicht. Okay, dann vielen Dank für dieses interessante, lebendige Gespräch. Ich wünsche euch natürlich, dass ihr krank frei bleibt und glücklich. Ja.
1: Vielen Dank.
0: Ciao.
1: Tschüss.
0: Tschüss.

0: Und nun sprechen unsere Teilnehmer und Teilnehmerinnen über Glücksbringer aus ihren Heimatländern. Sie erzählen über die Geschichte und Anwendungsgebiete dieser Glücksbringer.
1: Hallo, ich heiße Maria und komme aus Russland. Bei uns gibt es auch ein paar Dinge, die als Glücksbringer gelten. Heutzutage ist bei uns ein roter Faden als eine typische Glücksbringer. Früher aber war ein Hufeisen ein Symbol des Glücks. Der Glaube an die glücksbringenden Kraft des Hufeisen ist sehr alt und in vielen Ländern bekannt. Es gibt verschiedene Legenden, woher es kommt. Eine Legende sagt, dass dieser Glaube im alten Ägypten entstanden ist. Die Pferde für die Wagen des Pharaons wurden mit goldenen Hufeisen beschlagen. Wenn ein Pferd sein Hufeisen verloren hat und ein Mensch es gefunden hat, war er nicht nur glücklich, sondern auch reich. Darüber hinaus galt das Eisen schon immer als ein magischer Stoff, der die Menschen beschützen konnte. Ein weiterer Grund ist, dass das Hufeisen 7 Nägel hat. Das ist eine mystische Zahl, die auch in vielen Religionen übernommen wurde. Es gibt auch eine Legende über einen Schmied und einen Teufel. In dieser Legende beschlug der Schmied den Teufel mit einem Hufeisen. Seitdem gilt das Hufeisen als Schutzsymbol.
2: Hallo, ich bin Lami und komme aus China. Fu ist ein wichtiger Glücksbringer in China. Das bedeutet viele Meinungen, zum Beispiel Glück, ein harmonisches und gutes Leben. Es bedeutet auch Gesundheit, familiäre Harmonie und inneren Frieden. Fu stammt aus sehr alten chinesischen Schriftformen. Es ist in den linken und rechten Teil unterteilt. Der linke Teil hängt mit Opfergaben und Religion zusammen. Der rechte Teil symbolisiert ursprünglich Gefäß für Wein oder Opfergabe. Die Bedeutung war, man bietet die Opfergabe den Göttern an und betet um Segen. Wenn das Frühlingsfest in China kommt, schreiben wir Fu auf rotes Papier und kleben sie an die Tür oder kaufen Dekorationen über Fu und hängen sie an die Tür oder das Fenster. Interessanterweise werden wir uns auch dafür entscheiden, Fu auf den Kopf zu hängen, weil in Chinesisch die Aussprache dieser beiden Worte ist, das Umtragen und Ankommen. Die Bedeutung davon ist, das Glück ist angekommen. Diese Art von Wortspielen ist typisch für die chinesische Kultur. Heute findet man Fu überall in China. Es ist ein wichtiges Symbol bis heute in China.
3: Ich heiße Alparslan, ich komme aus der Türkei. In der Türkei ist das Nazarpelle ein typischer Glücksbringer. Es ist ein blaues Auge

0: aus Glas. Viele Menschen glauben, dass es Glück bringt und Menschen von negativer Energie schützt. Man kann die Nasalperle in Häusern, Autos, Geschäften oder als Schmuck sehen. Man glaubt, dass das Blauauge vor dem bösen Blick schützt. Diese Tradition ist sehr alt und kommt aus dem Orient. Schon vor vielen Jahren benutzen Menschen Nasalperle als Schutzsymbol. Besonders in der Türkei ist diese Tradition bis heute sehr wichtig. Viele Menschen hängen eine Nasalperle ins Haus oder Auto. Babys bekommen oft einen kleinen Nasalperle-Anhänger. Manche Menschen tragen Nasalperle auch als Kette oder Armband. Aber meiner Meinung nach funktioniert die Nasalperle nicht. Und es ist nur ein Aberglaube. Ich finde es nicht logisch, dass eine kleine Glasperle so etwas machen kann.
1: Hallo, ich bin Lovely. Ich komme von den Philippinen. Mein Glücksbringer ist der Gecko. Auf den Philippinen nennen wir ihn Tuko. Das Wort Tuko kommt von dem Geräusch, das das Tier macht. Er ruft laut Tuko, Tuko. Auf den Philippinen glauben die Menschen seit Generationen, wenn ein Tuko im Haus wohnt, bringt das Glück und viel Geld. Er beschützt das Haus auch vor bösen Geistern. Es gibt viele verschiedene Situationen, in welchen der Gecko als Glücksbringer gilt. Erste, wenn der Tuko nachts ruft, zahlen wir mit. Wir sagen bei jedem Ruf, Geld, kein Geld, Geld, kein Geld. Der letzte Ruf zeigt an, ob wir bald Glück oder Geld bekommen. Zweite Situation, wenn man in ein neues Haus einzieht und ein Tuko dort wohnt, ist das ein sehr gutes Zeichen für die Familie. Dritte, er bringt auch im Alltag Glück, weil er gefährliche Insekten und Kakerlaken frisst. Er hält das Haus sauber.

0: So, liebe Zuhörer und Zuhörerinnen, willkommen zu unserem Programm. Ich bin euer Moderator Kevin und ich bin hier mit meinen beliebten Mitschülern Mert.
1: Hallo.
0: Bahar.
2: Hallo.
0: Mahmoud.
3: Hi.
0: Und Ranj.
4: Hallo.
0: Vielen Dank, dass ihr alle hier mit mir seid. Heute haben wir für euch ein kleines Spiel über unser allgemeines Thema Glück. In unserem Spiel geht es um Idiome. Jeder von unseren Teilnehmern haben drei Idiomen. Jedes Idiom wird vorgelesen und mit drei Antwortmöglichkeiten zur Bedeutung gestellt. Und die anderen Teilnehmer werden sich die richtige Antwort überlegen. Dann wird die Lösung genannt und erklärt, woher das Idiom stammt und in welchen Situationen es beispielsweise benutzt wird, bevor wir zum nächsten Idiom übergehen und so weiter. Also, lass uns anfangen mit unserem ersten Idiom. Mert, was hast du für uns heute?
1: Mein erstes Idiom ist Scherben bringen Glück. Was bedeutet das? Nummer A. Nach einem Missgeschick kann etwas Gutes passieren. Nummer B. Man soll immer vorsichtig sein. Nummer C. Alte Sachen sind wertvoll. Was denkt ihr?
3: Okay.
5: Interessant.
2: Ich glaube Nummer C. Mhm.
5: Meine Meinung ist Nummer 2. B.
4: Ja. Ja, ich stimme Mahmoud auch. Ich glaube B. Nummer B ist richtig.
5: Ja. Nummer B ist richtig.
1: Richtig Antwort ist Nummer A.
4: Oh.
1: Das bedeutet, nach einem Missgeschick kann etwas Gutes passieren.
0: Ja, sehr interessant. Okay. Also jetzt, Ranj, hast du etwas?
4: Ja, ich habe. Mein erstes Idiom ist Hals- und Beinbruch. Was bedeutet Hals- und Beinbruch? Nummer A, jemand hat einen schweren Unfall. Oder B, man wünscht jemandem viel Glück. Oder Nummer C, jemand hat mehr Glück als Verstand.
5: Interessant.
1: Ich denke Nummer B.
2: Vielleicht Nummer B?
5: Ich wähle Nummer C.
4: Okay, Sie beiden haben recht. Nummer B. Man wünscht jemandem viel Glück.
0: Mhm. Ja, cool. Okay, also Bahar?
2: Ja, mein Idiom ist Glück im Unglück haben. Das... Was bedeutet das? Das erste Frage, man ist sehr reich. Und zweite Frage, man hat im Unglück noch Glück. Und Nummer drei, man hat kein Glück.
5: Ich würde wählen Nummer B, Glück im Unglück.
1: Ich würde Nummer C sagen, man hat kein Glück.
4: Nein, Nummer A.
2: Okay, aber das ist Antwort richtig 2, weil das ist, man hat im Unglück und noch Glück.
1: Ach so, super. Ja. Ja, schade.
0: Okay, und Mahmoud, was hast du?
5: Okay, meine Idiom ist, was habe ich mitgebracht? Es ist, ich sage erste Teil den Idiom und ihr solltet die zweite Teil von diesem gleichen Idiom sagen und diese Lücken erfüllen. So, morgen Stund hat Kaffee im Mund oder B, Gold im Mund oder C, Arbeit im Mund. Was ist richtig? Morgen Stund hat Kaffee im Mund, Gold im Mund oder Arbeit im Mund?
2: Ich glaube Arbeit im Mund.
5: Arbeit im Mund, okay. Was denkt ihr?
1: Ich denke Gold im Mund.
5: Gold im Mund, ja. Millionär werden.
4: Die erste?
5: Erste. Kaffee im Mund.
4: Ja.
5: Morgenstund.
4: Ja.
5: Du trinkst immer Kaffee.
4: Ja.
5: Okay, richtige Antwort ist bei Mart. Morgenstund hat Gold im Mund. Das bedeutet, morgen, wer früh aufsteht, kann den Tag gut nutzen und schafft viel. Für manche Menschen ist es ein großes Glück, die Ruhe am frühen Morgen zu genießen.
0: Das ist sehr interessant. Wusste ich gar nicht. Also, jetzt kommen wir zum zweiten Rund. Also, nochmal Mert, bitte.
1: Ja, was bedeutet sich wie ein Schneekönig freuen? Nummer A, sich über etwas ärgern. Nummer B, sich außergewöhnlich stark freuen. Nummer C, sich ausruhen und entspannen.
4: Sie. Ich sage Sie.
2: Entspannen? Ja. Ich glaube auch C. Ja.
5: Nummer C.
1: Mahmoud, welcher ist das zweite? Sich außergewöhnlich stark freuen.
5: Mhm. Ja, ich glaube nicht. Aber ich glaube, die C ist richtig. Auch.
1: Also, Ja, ja. Sagt Nummer C. Mhm. Aber leider die richtige Antwort, sich außergewöhnlich stark freuen, Nummer B.
2: Ah,
0: sehr interessant. Okay, Ransch.
4: Okay, mein zweiter Idiom. Mehr Glück als Verstand haben. Was bedeutet das? A. Jemand ist sehr intelligent. Oder B. Jemand hat Erfolg durch Glück und nicht durch kluge Entscheidungen. Oder C. Jemand gewinnt immer im Lotto.
5: Interessant.
1: Ich würde sagen Nummer C.
4: Hm.
5: Was ist der erste Teil noch einmal?
4: Jemand sehr intelligent.
5: Mhm. Ja.
2: Ja, ich glaube A.
4: A, nein. B ist die richtige Antwort. Jemand hat, das bedeutet, jemand hat Erfolg durch Glück und nicht durch kluge Entscheidungen.
5: Ach, ja. Ja, ja.
2: Okay.
5: Schade. Deutsche Idiom ist, ja, bedeutet anders.
0: Ja, verstehe. Okay, und Bahar?
2: Meine weitere Idiom ist Schwein haben. Das ist Schwein haben bedeutet Glück haben und besonders wenn man in Gefahr war oder ein Problem hatte, aber alles gut ausgegangen ist. Meine haben, ich habe drei Fragen. Dann erste, man hat ein echtes Schwein zu Hause als Haustiere. Und Nummer zwei, man ist sehr faul und schläft den ganzen Tag. Nummer drei, man hat großes Glück bei einer schwierigen Situation. Welches richtig, denken Sie?
5: Ich glaube, man hat großes Glück in einer so schwierigen Situation.
1: Ich stimme auch Mahmoud zu.
5: Super.
4: Ja, Nummer C.
2: Ja,
5: weil du hast
2: die das
5: Antwort schon erklärt, etwas.
2: Genau.
0: Okay, okay. Und Mahmoud nochmal.
5: Okay, denn mein zweites Idiom ist, es ist wie gleich als früher, ihr müsst den Lücken erfüllen. So, ich sage den ersten Teil und natürlich, ich gebe euch auch drei Antwortmöglichkeiten. So, man muss das Glück teilen, um es zu verlieren oder B zu vergessen oder C zu verdoppeln. Was ist die richtige Antwort? Man muss das Glück teilen, um es zu verlieren oder es zu vergessen oder es zu verdoppeln.
1: Ich denke Nummer C.
4: Ja, das ist ein bisschen schwierig. Ich gehe mit der Nummer A.
5: Nummer A, verlieren?
4: Ja.
5: Ja, interessant. Und du, was denkst du?
2: Ich gebe Nummer 2.
5: B. Vergessen? Ja. Die richtige Antwort ist, wenn man das Glück teilen, es wird doppelt. So, man verliert die Glück nicht, natürlich, und auch vergessen nicht, es wird doppelt. So, Mert, du hast das richtige Antwort. Du hast Punkt.
1: Dankeschön.
5: Super. Herzlichen Glückwunsch.
0: Mhm,
1: danke,
0: super.
1: Danke.
4: Unser Einstein.
0: Okay, mhm. Und jetzt zum letzten Rund. Mert?
1: Mein letztes Idiom ist ein Glückspilz sein. Was bedeutet das? Nummer A, oft zur richtigen Zeit am richtigen Ort sein. Nummer B, viele Freunde haben. Nummer C, sehr fleißig arbeiten.
5: Interessant. Was ist das Idiom?
1: Ein Glückspilz sein.
5: Glückspilz sein. Habt ihr Ahnung? Ich habe keine Ahnung. Oh,
4: nochmal die Optionen bitte.
1: Nummer A, oft zur richtigen Zeit am richtigen Ort sein. Nummer B, viele Freunde haben. Nummer C, sehr fleißig arbeiten.
4: Ich glaube Nummer A, was ist richtig?
5: Ja, ich stimme auch zu. Ich wähle auch Nummer A.
0: Mhm.
5: Richtige Zeit, richtiger Platz.
2: Ja.
0: Bahar?
2: Ich gebe fleißig arbeiten, Nummer C.
1: Ja, okay. Die richtige Antwort ist Nummer A, auf so richtigen Zeit am
5: super.
1: Richtigen Ort sein.
4: Yay.
5: Okay. Wir haben gewinnen.
1: Ja.
0: Und Ransch, was ist dein letztes?
4: Mein letztes ist, was bedeutet das große Losziehen? A, man verliert viel Gold. B, man hat großes Glück und bekommt etwas sehr Gutes. Oder C, man kauft ein Los für die Lotterie.
5: Immer Lotterie, deine Person. Ja. Was ist das?
1: Ich würde Nummer C sagen.
5: Was ist das Idiom nochmal?
4: Das große Los ziehen.
5: Große Los ziehen. Mhm, Lotterie. Ich wollte auch eine Lotterie haben. Große Los ziehen.
4: Also das bedeutet, du willst auch Nummer C.
5: Ich will auch C.
2: Dann ich gebe B.
4: Okay, Baha, du hast recht. Man hat großes Glück und bekommt etwas sehr Gutes.
5: Herzlichen Glückwunsch, Baha.
2: Mein erster richtig.
5: Ein Punkt mindestens. Okay.
0: Ja. Das war sehr interessant. Okay, und Bahar, was ist dein letztes?
2: Mein letztes Idiom ist, jemanden ist das Glück holt. Das bedeutet, wenn jemanden das Glück holt, ist, dann hat diese Person viel Glück. Das Glück ist auf ihrer Seite. Zum Beispiel, er hat im Lotto gewonnen, das Glück war im Holt. Meine Quizfrage, was bedeutet, das Glück ist jemanden Holt? Nummer A, jemand ist traurig. Nummer B, jemand hat Glück. Nummer C, jemand ist krank. Welche denken Sie?
1: Ich sage Nummer B, jemand hat Glück.
2: Ja, dann.
5: Super, du hast ein bisschen erklärt, deswegen Matt hat schon das gewesen. Ich wähle auch B.
4: Ja, wir alle sind B.
1: Okay.
2: Sie gut. Alles dann richtig.
1: Gut.
4: Yay.
0: Sehr gut, sehr gut. Okay, und jetzt das letzte Idiom des Spiels. Machen wir bitte.
5: Ein letztes Idiom ist, ihr müsst der Bedeutung sagen, ich gebe euch drei Antwortmöglichkeiten. Wenn jemand sagt, ich bin im siebten Himmel, was bedeutet das? Antwortmöglichkeit A, er ist müde und will schlafen. Antwortmöglichkeit B, er ist überglücklich oder sehr verliebt. Antwortmöglichkeit C ist, er fliegt in den Urlaub im siebten Himmel.
4: Natürlich, es ist für mich, es ist sehr klar, ich gehe mit B.
1: Ich gehe auch mit B.
5: Niemand in Urlaub?
2: Ja, ich gebe drei Urlaub, genau.
5: Okay. Dann, die Antwort ist im siebten Himmel. Das bedeutet überglücklich oder sehr verliebt. Ja, nicht in Urlaub. Niemand kann im siebten Himmel Urlaub machen. Super, das passt perfekt zum Thema Glück, ne?
0: Jo,
2: okay.
0: Das war sehr interessant. So, jetzt kommen wir zum Ende unseres Programms. Gute Arbeit alle. Diese waren wunderschöne Idiome. Wir hoffen, dass ihr etwas Interessantes gelernt habt und viel Spaß hattet. Vielen Dank für das Zuhören. Tschüss!

0: Liebe Zuhörer und Zuhörerinnen, jetzt hören Sie Alp, Maria und Lovely. Sie werden Sprichwörter aus ihren Muttersprachen vorstellen und deren Bedeutung erklären.
1: Guten Tag zusammen. Mein Name ist Lovely und ich komme von den Philippinen. Ich möchte euch heute ein sehr bekanntes Sprichwort auf den Philippinen vorstellen. Die Hauptsprache dort ist Tagalog. Das Sprichwort heißt Pagmaitiaga, Mainilaga. Es hat einen schönen Reim und jeder Mensch auf den Philippinen kennt es. Wörtlich übersetzt bedeutet der Satz, wenn es Ausdauer gibt, gibt es geschmorten Eintopf. Der kulturelle Hintergrund ist sehr interessant. Nilaga ist ein festlicher philippinischer Rindfleisch-Eintopf. Früher war Fleisch ein Luxus und man musste den Eintopf stundenlang ganz langsam kuscheln lassen. Die tiefere Bedeutung für uns heute ist, das große Glück oder der Erfolg im Leben fallen uns nicht einfach in den Schoß. Man muss Geduld haben und fleißig sein. Wer durchhält, wird am Ende mit Glück belohnt, so wie man am Ende mit einem leckeren Essen belohnt wird. In welchen Situationen benutzt man dieses Sprichwort nun? Man verwendet es vor allem, um jemanden zu motivieren oder um einen Erfolg zu feiern. Ein gutes Beispiel sind wir selbst hier im Sprachkurs. Wenn jemand monatelang hart vor eine schwere deutsche Prüfung lernt, manchmal verzweifelt, aber nicht aufgibt und am Ende die Prüfung besteht. Wenn man dann stolz ein Zertifikat in den Händen hält, sagen Freunde oder Familie, Pagmaitiaga, meine Lage. Oder auf Deutsch, deine Ausdauer hat dieses Glück gebracht. Das philippinische Verständnis von Glück in diesem Sprichwort ist sehr aktiv. Glück ist nicht, worauf man nur passiv wartet, sondern etwas, das man sich durch Geduld und Fleiß verdient. Ich hoffe, dieses Sprichwort hat euch gefallen.
2: Hallo zusammen, ich heiße Alp Arslan, ich komme aus der Türkei. Ich möchte heute über das Thema Glück sprechen und euch ein bekanntes türkisches Sprichwort vorstellen. Şans ayağına geldi. Übersetzt bedeutet das, dass Glück direkt zu jemandem kommt, ohne dass er danach suchen müsste. Man verwendet diesen Ausdruck, wenn man plötzlich eine tolle Chance bekommt, wie ein Geschenk des Schicksals. Ein gutes Beispiel dafür ist, wenn ein Freund zufällig ein Ticket für ein Konzert gewinnt, das eigentlich schon ausverkauft war. In so einem Fall sagen wir, du hast nichts dafür getan, aber das Glück ist zu dir gekommen. Es ist eine schöne Art zu sagen, dass manchmal Dinge einfach zur richtigen Zeit passieren.
3: Hallo, ich heiße Maria und komme aus Russland. Heute möchte ich über ein Sprichwort aus meinem Heimatland erzählen. Auf Russisch klingt es so, «Счастье любит тишину». Auf Deutsch bedeutet es ungefähr, «Wahres Glück ist leise» oder «Glück liebt die Stille». Meiner Meinung nach passt dieses Sprichwort gut zum Leben. Heute zeigen viele Menschen ihre schönen Momente im Internet, aber nicht alles, was man sieht, ist wirklich Glück. Für mich bedeutet dieses Sprichwort, dass man sein Glück schützen sollte. Wenn man glücklich ist, sollte man es einfach genießen und nicht zu reden. Dieses Sprichwort kann man benutzen, wenn man eine neue Beziehung hat oder zum Beispiel eine gute Nachricht bekommt. Man sollte es nicht an die große Glocke hängen. Ab und zu ist es besser, wenn man das Glück für sich behält.

0: Jetzt, liebe Zuhörerinnen und Zuhörer, wollen wir mit ein paar unserer Deutschlernenden eine Diskussion über ausgewählte deutsche Sprichwörter führen. Mein Name ist Maria. Ich begrüße heute Hazal, Tahmasib, Ransch und Bahar.
1: Hallo.
2: Hallo.
0: Das erste Sprichwort, über das wir diskutieren wollen, ist Geld macht nicht glücklich. Hazal, was ist deine Meinung zu diesem Sprichwort?
3: Ich denke, Geld allein macht uns nicht glücklich. Aber meiner Meinung nach kann Geld uns sehr wohl glücklich machen, wenn man es richtig genutzt wird. Geld sollte nämlich nicht als reiner Besitz, sondern als ein Mittel zum Zweck gesehen werden. Wenn wir eine klare Absicht haben und das Geld für sinnvolle Zwecke, wie zum Beispiel unsere Hobbys, Seele oder für Entspannung ausgeben, schenkt es uns mehr Lebensqualität und somit auch Glück.
2: Da bin ich derselbe Meinung als du. Ich möchte etwas hinzufügen, dass man mit Geld keine echte Liebe oder Gesundheit kaufen kann. Allerdings erleichtert Vermögen das Leben in vielen Bereichen ungemein.
4: Also ich stimme diesem Sprichwort auch nur teilweise zu. Einerseits ist Geld sehr wichtig. Ohne Geld kann man keine Wohnung bezahlen zum Beispiel. Kein Essen kaufen oder seine Familie unterstützen. Geld gibt Sicherheit und reduziert viele Sorgen. Andererseits macht Geld allein niemanden glücklich. Glück hängt auch von Liebe, Freundschaft, Gesundheit und inneren Frieden ab. Millionäre sind trotz ihrer Reichtums unglücklich. Als ich nach Deutschland gekommen bin, hatte ich nicht viel Geld. Trotzdem war ich glücklich, weil ich die Chancen hatte, eine neue Sprache zu lernen und meinem Traum näher zu kommen. Heute habe ich einen Teilzeitjob. Natürlich freue ich mich über mein Gehalt, aber noch wichtiger ist, dass ich Erfahrung sammle und meine Zukunft aufbaue.
0: Okay, dann sind sich alle einig, dass Geld allein zwar nicht glücklich macht. Aber es ist uns eine große Hilfe im Leben. Dann machen wir weiter mit zweiten Spruch. Glück und Glas, wie leicht bricht das?
5: Ja, ich würde gerne meine Meinung dazu äußern.
0: Sehr gerne, Bahar.
5: Dieser Spruch vergleicht Glück mit Glas, weil beides zerbrechlich sein kann. Viele Menschen erleben Situationen, in denen sie sich ihr Leben plötzlich verändert. Ein Beispiel dafür ist der Verlust eines Arbeitsplatzes. Eine Person kann mit ihrem Leben zufrieden sein und Pläne für die Zukunft haben. Wenn sie plötzlich ihre Arbeit verliert, kann sich ihre Situation schnell ändern. In diesem Moment scheint das Glück verbrochen zu sein. Ich denke jedoch, dass Glück nicht ganz wie Glas ist. Wenn ein Glas zerbricht, kann man es oft nicht mehr reparieren. Beim Glück ist das anders. Menschen können nach schwierigen Zeiten wieder Hoffnung finden und neu anfangen. Deshalb zeigt dieser Spruch, dass Glück wertvoll ist und man die guten Momente im Leben schätzen sollte.
4: Ich stimme dir, Bahar, größtenteils zu. Wenn wir Ziele haben, fleißig arbeiten und nicht aufgeben, können wir viel erreichen. Niemand kann unser Leben komplett vor uns verändern. Natürlich gibt es Dinge, die wir nicht kontrollieren können, zum Beispiel Krankheiten, Kriege oder wirtschaftliche Probleme. Trotzdem können wir entscheiden, wie wir damit umgehen. Ich habe mein Heimatland verlassen und bin nach Deutschland gekommen. Das war nicht einfach. Ich musste durchlernen, Arbeit suchen und viele Schwierigkeiten überwinden. Niemand hat das für mich gemacht. Deshalb glaube ich, dass wir unser Glück aktiv mitgestalten sollen.
3: Ich habe ganz andere Meinung. Wenn unser Glück nur von Zufällen, von Glücksspielen oder von Geld abhängt, dann kann es sehr schnell kaputt gehen, genau wie Glas. Schon ein kleines Problem reicht aus und die gute Laune ist weg. Wenn wir aber ein stabileres Glück haben möchten, sollten wir nicht einfach nur abwarten. Stattdessen müssen wir uns selbst klare Ziele setzen und fleißig darauf hinarbeiten. So bauen wir uns eine sichere Basis auf. Dieses Glück verliert man nicht so leicht. weil wir stolz auf unsere eigene Leistung sein können und dadurch mehr Selbstvertrauen haben. Das Selbstwertgefühl bringt uns nämlich ein tiefes Gefühl der Zufriedenheit.
0: Ah ja, diese deine Aussagen passt im Prinzip zu dem dritten Sprichwort, das wir uns ausgewählt haben. Und zwar, jeder ist seines eigenen Glückes Schmied. Tachmasib, ich sehe, dass du etwas dazu sagen willst.
2: Ja, ich stimme diesem Sprichwort nicht ganz zu, weil viele Dinge im Leben nicht von uns abhängen. Zum Beispiel können wir unsere Herkunft, Krankheiten oder Wirtschaftskrisen nicht selbst kontrollieren. Oft haben Menschen trotz größerer Mühe kein Glück, weil die äußeren Umstände sehr schlecht sind.
5: Ich denke da ein bisschen anderes. Dieser Spruch bedeutet, dass jeder Mensch für sein eigenes Glück verantwortlich ist. Viele Menschen glauben, dass sie ihr Leben durch ihre Entscheidungen selber gestalten können. Ich stimme dir aber so, dass manche Menschen sehr viele arbeiten, trotzdem nicht alles erreichen, was sie sich wünschen. Andere bekommen Chancen, ohne lange darauf warten zu müssen. Ein gutes Beispiel sind zwei Menschen mit dem gleichen Ziel. Beide geben ihr Bestes und arbeiten fleißig. Trotzdem kann einer schneller erfolgreicher werden als der andere, weil die Lebensumstände unterschiedlich sind. Deshalb glaube ich, dass Glück aus zwei Teilen besteht, aus unseren eigenen Bemühungen und aus den Chancen, die uns das Leben gibt. Nur einer von beiden reicht oft nicht aus. Aus diesem Grund finde ich diesen Spruch interessant, aber nicht 100% richtig.
3: Für mich bedeutet dieses Sprichwort vor allem eins. Glück ist eine Frage der Perspektive. Wir können die äußeren Umstände oft nicht ändern. Wir können entscheiden, wie wir darauf reagieren. Wenn wir positiv denken und optimistisch bleiben, schmieden wir unser eigenes Glück durch unsere innere Einstellung ganz unabhängig von materiellen Dingen.
0: Das ist ein schönes Schlusswort. Das war ja doch eine rege Diskussion. Vielen Dank für eure aktive Teilnahme. Bis zum nächsten Mal. Tschüss.

0: Hallo liebe Zuhörer und Zuhörerinnen, ich heiße Amr und bei mir ist Lami, wenn sie möchte, über ihren glücklichsten Tag des Lebens erzählen. Hallo Lami.
1: Hallo.
0: Was war der glücklichste Tag deines Lebens?
1: Mein glücklichster Tag ist der Tag, an dem meine Tochter geboren wird.
0: Und wann war das?
1: Vor 2 Jahren.
0: Erzähl uns mal, wie ist dieser Tag verlaufen?
1: Ich habe immer gehofft, mein eigenes Kind zu haben, aber ich habe meine Tochter durch vielen Versuchen. Deshalb habe ich mich über ihre Geburt gefreut. Ich kann mich an diesen Tag erinnern, dass er sehr heiß war. Ich ging wie üblich zur Untersuchung ins Krankenhaus, aber die Ärztin hatte mir gesagt, ich müsste sofort in den Operationsraum gebracht werden, um mich auf das Baby vorzubereiten, weil das Baby jetzt hypoxisch war.
0: Oh mein Gott, was ist denn passiert?
1: Ich wollte natürlich gebären, aber aus diesem Grund musste ich mich für einen Kaiserschnitt entscheiden.
0: Du hast gehofft, es zu vermeiden, ja?
1: Glücklicherweise wurde meine Tochter sicher und gesund geboren.
0: Gott sei Dank.
1: Ja, danke. Als ich sie weinen hörte, gefühlt ich mich, alles gelohnt hatte.
0: Das ist, was wichtig ist, ja?
1: Ja, besonders als ich sie sehen und berührt, weil ich den Beginn eines Lebens mit Lebens habe und ich kann mit ihr zusammen leben Zukunft.
0: Und wo war dein Mann die ganze Zeit? War er dabei?
1: Nein, er war vor dem Krankenhaus, ja.
0: Ich weiß, dass in Deutschland Männer mit ihren männlichen Freunden die Geburt von ihren Kindern feiern. Hat dein Mann das gemacht?
1: Bei uns in China, man kann Blumen oder andere Sachen geschenkt bekommen.
0: Und wie lange bist du im Krankenhaus geblieben?
1: Ich habe 3 Tage geblieben.
0: Ah, du hast dich schnell von der OP erholt. Das ist sehr schön. Ich weiß, dass Frauen bleiben manchmal Wochen im Krankenhaus nach einem Kaiserschnitt.
1: Ja.
0: Wolltet ihr eigentlich mehr Kinder haben, du und dein Mann?
1: Ja, vielleicht noch 2 Kinder.
0: Dann wünsche ich dir, dass du und dein Mann mehr Kinder bekommen, die dich und deinen Mann glücklich machen.
1: Oh, vielen Dank.
0: Vielen Dank, Lami, für deine tolle Geschichte.

0: So, liebe Zuhörerinnen und Zuhörer, wir hoffen, dass Ihnen unsere Sendung gefallen hat.
1: Hoffentlich hatten Sie viel Spaß und lernten ein oder zwei neue Sachen von unseren Mitschülern und uns. Tschüss und bis zum nächsten Mal.
2: Tschüss!

ausgetrommelt. Das war's. Das war Musik von den Waterboys, die viele von euch möglicherweise noch kennen. Die haben uns in den 80er Jahren große Freude gemacht mit ihrem Folkrock. Damals vor allem mit der LP Fisherman's Blues, die damals sehr, sehr erfolgreich war, Ende der 80er Jahre. Und diese LP ist jetzt in einer neuen Edition erschienen. Das heißt nicht diese LP, sondern Aufnahmen aus dieser Zeit, damals, als sie das Album aufgenommen haben. Da sind noch viel mehr Aufnahmen entstanden, die dann aber nicht verwendet wurden. Und die sind jetzt wiederentdeckt worden und man hat eine neue CD-Edition zusammengestellt mit Aufnahmen der Waterboys aus dieser Ära, aus den Aufnahmesessions zu dem berühmten Album Fisherman's Blues von damals. Und vieles davon war bisher unveröffentlicht und jetzt kann man das alles nachhören und feststellen, dass da viele tolle Sachen drauf sind, wo man sich wundert, dass die nicht schon längst veröffentlicht wurden. Beispielsweise diese Version von On My Way to Heaven von den Waterboys. Nachher im Lauf der Sendung noch mehr Musik von denen. Ansonsten gibt's heute hier im Themenwechsel im Freien Radio Kassel, zu dem ich euch natürlich begrüße, liebe Freundinnen und Freunde. Im zweiten Teil der Sendung eine Diskussionsveranstaltung, die wir aufgenommen haben im Februar in der Kasseler Uni im Rahmen einer Veranstaltungsreihe, einer Ringvorlesung. Und bei dieser Veranstaltung geht es um das Thema Gedenkstätten und vor allem, wie sich Gedenkstätten, gerade auch Gedenkstätten, die sich mit der NS-Geschichte beschäftigen, heute in Zeiten von Druck von rechts, gerade auch auf die Gedenkstättenarbeit, wie die sich positionieren und wie man diesem Druck von rechts möglicherweise was entgegensetzen kann. Das ist das Thema dieses sehr interessanten Gesprächs, das wir aufgenommen haben und das gibt es dann, wie gesagt, gleich zu hören. Vorher kommen wir dann aber zu einem anderen Thema, zu einem stadtpolitischen Thema hier in Kassel. Unser Stadtarchiv ist umgezogen. Genau, das Stadtarchiv, das bisher immer in der Markthalle oben im dritten Stock war, ist jetzt unten im Erdgeschoss. In dieser Woche gab es einen Presserundgang und da gab es einiges Interessantes zu sehen und zu hören über das neue Stadtarchiv und über die neuen Räumlichkeiten, die jetzt dort haben und die viel größer und viel schöner und toller sind als vorher. Dazu kommen wir gleich. Jetzt aber nochmal Musik von den Waterboys. Und das ist auch eine Aufnahme, die jetzt erschienen ist aus den späten 80er Jahren ursprünglich. Und das ist Custer's Blues, die Waterboys. Musik.

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Custer's Blues war das. Von den Water Boys, jetzt erschienen in der neuen 3-CD-Edition Atlantic Rain, so heißt das Ding, mit Aufnahmen von dem legendären Album Fisherman's Blues aus den Aufnahmesessions aus den späten 80er Jahren von den Waterboys. Aufnahmen, die jetzt vor kurzem wiederentdeckt worden sind und die nun veröffentlicht wurden. So, Freunde, hier im Freien Radio Kassel in der Sendung Themenwechsel kommen wir zum Stadtarchiv.

0: gezeigt, wie das jetzt dort aussieht. Und natürlich auch vor allem die neuen Möglichkeiten präsentiert, die das Stadtarchiv jetzt hat. Und natürlich auch vor allem die Nutzer des Stadtarchivs. Denn das ist ja eine Einrichtung, die gerade auch von den Leuten aus Kassel, von Forschern, von Studenten, von Wissenschaftlern, aber auch von interessierten Bürgerinnen und Bürgern genutzt werden sollen, um dort in die Geschichte der Stadt Kassel sich einzugraben. Und das ist wirklich unglaublich, was die da haben an Beständen. Alles, was in den letzten Jahren und Jahrzehnten so in Kassel sich angesammelt hat an wichtigen Dokumenten, sowohl aus privaten Beständen als auch natürlich aus öffentlichen Beständen von der Stadt Kassel und anderen wichtigen Einrichtungen, ist dort versammelt. Leider ist ein Großteil des Archivs von vor 1945 nicht mehr vorhanden, denn vieles ist bei der Bombardierung damals im Krieg leider zerstört worden, aber alles, was noch da ist, das ist im Stadtarchiv. Und jetzt, wie gesagt, gibt es dann neue Räumlichkeiten und noch viel, viel mehr Platz als früher und viel bessere Arbeitsmöglichkeiten. Wir haben, wie gesagt, einen Rundgang gemacht und wir hören mal rein. Ich habe das aufgenommen und wir hören zunächst mal kurz ein Eingangsstatement von Martin Bach. Das ist der Leiter des Kulturamts, denn das Stadtarchiv ist ja eine städtische Einrichtung und ist dem Kulturamt sozusagen zugeordnet. Und dann hören wir Dr. Stefan Schwenke, den Leiter des Stadtarchivs, zunächst mit seinem Eingangsstatement und danach hören wir ein Gespräch, das wir geführt haben, der Kollege Bastian, der Bastian Ludwig von der HNA und ich, wir haben kurz noch mit dem Stefan Schwenke gesprochen und noch einige Fragen gestellt im Interview und das hören wir dann im Anschluss. Also hier Aufzeichnungen, Impressionen vom Presserundgang durch das neue Kasseler Stadtarchiv in der Markthalle.
1: Ja, herzlich willkommen zu dem Soft Opening des Stadtarchivs der Stadt Kassel. Also Soft Opening, da steckt ja schon etwas Übergangsmäßiges drin. Also was bedeutet Soft Opening? Dass man noch nicht ganz abgeschlossen ist mit einem Vorgang, aber doch schon genug erreicht hat, um was man unbedingt der Öffentlichkeit mitteilen will. Und genau an diesem Punkt steht das Stadtarchiv. Nach mehreren Jahren des Umziehens und Umbauens sind jetzt die Büros und auch der Lesesaal neu und viel attraktiver geworden, hoffentlich für die Mitarbeitenden, für das Team des Stadtarchivs, aber alles, was ich gehört habe, entspricht dem auch so. Und vor allem natürlich auch der Lesesaal ist ein ganz wichtiger Punkt, weil er für die Öffentlichkeit bestimmt ist. Und da kommen wir auch dazu, warum ist es wichtig, dass ein Stadtarchiv attraktive Räume hat, ist, weil ein Archiv ist eben ein lebendiger Raum und kein Lager, was ja manchmal so vielleicht in der allgemeinen Wahrnehmung missverstanden wird. Und ganz im Gegenteil, also es sind nicht nur lebendige Räume, die gepflegt werden vom Team des Stadtarchivs, sondern eben auch Lebendigkeit erhält durch die Nutzenden, durch Nutzerinnen und Nutzer, die dieses Archiv dann befragen und dort Materialien ausleihen und angucken für ihre eigenen Forschungen. Ich glaube, und da bin ich jetzt nicht der Einzige, das ist jetzt nicht meine Idee, aber dass die Rolle von Archiven in den letzten Jahren oder Jahrzehnten an Bedeutung gewonnen hat. Ja, also man sprach ja Anfang der 90er Jahre auch von diesem Archive-Fever, gerade weil viele Archive geöffnet worden sind nach der Wende, aber auch heute in Zeiten von Desinformation und Deepfakes sind Archive ein Ort des Vertrauens geworden, insofern ein ganz wichtiger institutioneller Partner oder Anker für die Bürgerinnen und Bürger einer Stadt. Und sie sind eben das Gedächtnis auch der Stadt. Ja? Und hier sind ja, soweit ich weiß, tatsächlich auch Materialien ab dem 14. Jahrhundert bis in die heutige Zeit. Und Archive sind also nicht nur wichtig als Gedächtnis, sondern sie sind auch wichtig als Ort in einer Demokratie. Das klingt so ein bisschen vollmundig, ist aber tatsächlich ganz wichtig, weil gerade wenn man an den Begriff Rechtsstaatlichkeit denkt als Teil der Demokratie, kann man ja hier Dinge nachprüfen, nachverfolgen, Vorgänge, Amtsvorgänge von vor 20, 30, 40 Jahren und schauen, wie sind damals eigentlich Entscheidungen abgelaufen. Also für investigativen Journalismus zum Beispiel ist das eine wichtige Quelle. Insofern ist die Rolle des Stadtarchivs wirklich sehr, sehr zentral und insofern macht es auch sehr viel Sinn, dass das Stadtarchiv noch attraktiver geworden ist, als es ist. Aber wir werden dazu gleich viel, viel mehr von Dr. Schwenke, dem Leiter, erfahren. Mir bleibt an diesem Punkt jetzt nochmal zu danken. Also vor allem natürlich Herrn Schwenke und sein Team für die ganze, ja, es ist ja so ein Umbruch, ist ja auch immer mit sehr viel Stress und Schweiß verbunden. Und dass das jetzt so gut bis hierhin schon so gut geklappt hat. Und natürlich auch an alle anderen, die daran mitgewirkt haben, an die Vermieter, an die Umbaufirmen, an die Umzugsfirmen, und an andere Kollegen vom Hochbauamt. Insofern vielen Dank und ich ergebe weiter an Herrn Schwenke.

0: Dankeschön, Herr Bach. Ich habe ja schon gesagt, seit 2023 laufen die Planungen, aber die Geschichte des Stadtarchivs beginnt ja hier 1967. Und dann sehen Sie schon, warum wir dieses Soft-Opening machen, was Herr Bach vorhin ja genannt hatte. Wir wollen im nächsten Jahr, wenn wir hier Jubiläum haben, eine größere Veranstaltung machen, dann sind hoffentlich auch der zweite Bauabschnitt fertig. Das werde ich Ihnen dann gleich zeigen. Für uns wichtig war es jetzt eben in dem Kontext, dass wir hier der Öffentlichkeit zeigen, dass das Archiv wieder da ist. Und ein ganz wichtiger Punkt ist, diejenigen, die es kennen, ich habe auch noch Fotos jetzt, die zeige ich Ihnen gleich, die Räumlichkeiten oben kennen. Wir waren überhaupt nicht barrierefrei. Wir sind jetzt endlich barrierefrei. Wir haben jetzt Räumlichkeiten, die man auch viel besser nutzen kann, sei es für Veranstaltungen und so weiter. Ich habe hier einen Lesesaal, den wir uns gleich angucken, der für die Öffentlichkeit attraktiver ist als das, was wir oben hatten. Wir haben uns heute Morgen noch ein paar Bilder angeguckt, in Erinnerung geblieben sind mir diese schönen blauen Stahlstühle, die wir da oben hatten. Schick der 60er, 70er Jahre, da sind wir jetzt deutlich besser aufgestellt. Und es macht für meine Kolleginnen und Kollegen, ich nehme das jetzt ein bisschen vorweg, hoffe ich auch, dass es stimmt, auch mehr Spaß jetzt hier in den Räumlichkeiten zu arbeiten. Sie sehen hier, wir haben ein Raumkonzept, wir haben ein Farbkonzept, sodass wir uns ein bisschen davon abheben, was vorher in dem Fall der Fall gewesen ist. Und dieses Endlich müsste ich wirklich unterstreichen, denn ich glaube, seit den 80er Jahren gab es Überlegungen, was das Stadtarchiv angeht. Da gibt es so Überlegungen, Archive zusammenzulegen etc. pp. Einige andere Räumlichkeiten wurden uns angeboten. Das hat sich alles zerschlagen. Und jetzt durch diesen Umstand, dass Sprengwerk hier die Räumlichkeiten, also das Haus mit übernommen hat und uns dann die Möglichkeit gegeben hat, hier die ehemaligen Räumlichkeiten des Medienzentrums zu übernehmen, haben wir eine deutlich bessere Zugänglichkeit, als wir das vorher haben.
1: Nee, wir haben mal grob zusammengerechnet vom Papier her. Mhm. Die Strecke von Kassel bis nach Südafrika. Mhm. Grob, aber wirklich grob gerechnet.
2: Wenn die ganzen Papiere aneinander legt.
1: Wenn man das Papier aneinander legt, genau. Aber es kommt ja jedes Jahr was dazu. Das ist ja so. Ne? Allein aus der Stadtverwaltung kriegen wir so im Schnitt so 10 laufende Meter an Akten dazu. Dazu kommt nochmal alles das, was von Privatpersonen, Vereinen, Verbänden abgegeben wird. Ja. Und da sind wir eben bei dem Punkt, den ich ja gerade schon angesprochen habe. Ich muss das ja lagern, ich schiebe das ja vorne rein und hinten fällt nichts runter. Und deswegen kommt jedes Jahr ja prinzipiell ein gewisser Bestand an Materialien dazu.
3: Ja. Habt ihr denn schon ausgerechnet, wenn die neuen Räume jetzt alle belegt sind, wie lange würde es ungefähr reichen?
1: Pi mal Daumen 10 Jahre.
3: Und dann?
1: Gucken wir mal.
2: So in 10 Jahren ist das, was neu im Magazin.
1: Ja, Sie müssen davon aus, wir stellen ja auch um jetzt. Ne? Die Stadtverwaltung stellt auf elektronische Akt um. Das wird uns natürlich in einem gewissen Bereich entlasten. Da sind wir jetzt natürlich auch wieder aufgestellt, dass wir diese Akten, die dann angeboten werden, auch übernehmen können. Also Sprichwort digitales Magazin, digitale Langzeitarchivierung. Also das können wir schon. Aber Fakt ist, dass ich auch davon ausgehe, dass wir in 10 Jahren immer noch analoges Aktenmaterial übernehmen. Denn es läuft immer noch in der Verwaltung ja Aktenmaterial durch. Es gibt maximale Aufbewahrungsfristen von 30 Jahren. Wenn Sie heute eine analoge Akte anlegen und die hat eine maximale Aufbewahrungsfrist von 30 Jahren, können Sie sich ausrechnen, wann die uns angeboten wird. Das heißt, ich werde so schnell nicht auf das papierlose Magazin da umstellen können. Und deswegen sind so diese 10 Jahre ja so das, was man sich vorstellen kann. Welche Möglichkeiten es dann hier in der Markthalle noch gibt, kann ich jetzt nicht sagen. Herr Thunemann aber auch nicht, deswegen.
2: Wie viele Mitarbeiter hat das Stadtarchiv?
1: Pi mal Daumen, jetzt 10 feste, so um die 11. So um die 11, jetzt mit den Praktikanten gerechnet. Wenn Sie das so sehen, als ich angefangen habe, 2014, waren wir zu dritt. Und Herr Klaube, Sie kennen Herrn Klaube noch, der war alleine. Und dann sehen Sie, was wir für einen Personalsprung hier in den letzten Jahren gemacht haben. Das ist aber auch dem Fakt geschuldet, dass unsere Aufgaben natürlich auch mehr geworden sind.
2: Wie viele Nutzer haben Sie im Jahr?
1: Wie viele Nutzer, Tanja? Das haben wir dann noch grob ausgerechnet. Das ist jetzt ganz schlecht zu erzählen, weil wir haben ja jetzt durch die Schließungen und Corona, bricht mir natürlich die Zahl ein.
2: Ah, okay.
1: Ja? Aber wir haben eine Jahresstatistik, finden Sie bei uns auf der Homepage. Die Jahresstatistik des Stadtarchivs der letzten 2 Jahre. Aber diese Zahlen, die wir jetzt besuchermäßig da erfasst haben, die sind natürlich nicht ganz repräsentativ.
2: Oh, vorher? Ja.
1: 400, Pi mal Daumen. Da muss man mal gucken, so um den Dreh. Von den Anfragen her sind wir bei knapp 1000 bis jetzt. Da kommt jetzt noch was dazu. Ich rechne damit, dass wir so 1400 Anfragen bis Ende des Jahres haben. Dass das also von extern kommt, also Familienforschung etc.
2: 1000 Anfragen das jetzt in dem laufenden Jahr?
1: Bis jetzt, also bis heute. Ich habe jetzt gestern geguckt, da waren wir bei 960, glaube ich. Und das werden wir dann, wir sind ja erst im August, da kommen noch ein paar Monate dazu.
2: Die 400 Nutzer, das ist ein jährlicher Durchschnitt sozusagen, die jetzt kamen und sich was angeschaut haben.
1: Das ist natürlich durch Corona so ein bisschen eingebrochen. Ne? Ja. Das merken wir auch, dass da weniger Leute gekommen sind, deswegen die Anfragen haben sich erhöht. Ja. Die Leute sind dann eher auf diesem digitalen Wege. Aber wir bieten jetzt hier eine gute Alternative. Wir bieten hier einen Anreiz, auch das Haus persönlich zu benutzen. Denn unsere Aufgabe ist es ja, das Archivmaterial zur Verfügung zu stellen. Die Auswertung obliegt dem Nutzer.
4: Also vielleicht an der Stelle sagen Sie nochmal, da haben wir, glaube ich, noch nichts dazu gesagt, Kooperation mit Schulen.
1: Da sind wir, glaube ich, das hätte ich, ich habe es gerade vorhin vergessen, zum Beispiel Frau Mann-Spethus im Rahmen der Erinnerungskultur macht jetzt eine Kooperation mit der Adam-zu-Trott-Stiftung. Da geht es um die Gegenüberstellung von Freisler und Adam zu Trott, die ja beide hier in Kassel zur Schule gegangen sind, welche unterschiedlichen Entwicklungen es gegeben hat. Und quasi in diesen NS-Kontext wird das gesetzt. Und da wird mit der Adam zu Trott Stiftung auch eine Kooperation mit den Schulen angestrebt. Jetzt angefragt ist das Wilhelmsgymnasium zum Beispiel. Und wir versuchen da deutlich mehr Schüler hier ins Haus zu bekommen, als das vorher der Fall gewesen ist. Wir haben eine sehr gute Kooperation mit der Universität. Liegt nicht nur an meinem Lesekurs Alte Handschriften, den ich schon seit über 10 Jahren mache. Wir haben jetzt dieses Jahr mit den Fachbereich Architektur, waren 2 große Gruppen da, die übers gesamte Semester gekommen sind und hier Unterlagen eingesehen haben. Fachbereich Geschichte, das wäre ausbaufähig, das sage ich jetzt auch mal so etwas provokativ für die Presse, um dann Anreiz zu schaffen, denn das, was Sie hier finden, ist das historische Gedächtnis. Sie können hier Stadtgeschichte erleben, Sie können hier Stadtgeschichte nachvollziehbar machen und gerade für den Bereich der Geschichte ist das natürlich eigentlich die Quelle. Was anderes wüsste ich eigentlich nicht, außer dem Stadtmuseum, mit dem wir aber auch sehr gut kooperieren und zusammenarbeiten, auch da verschiedene Veranstaltungen machen, genauso wie mit der Stadtbibliothek zum Beispiel.
3: Habt ihr denn ungefähr einen Überblick, wie viel Prozent wissenschaftliche Nutzung sind und wie viel Privatleute hier, die einfach mal gucken wollen, was ihr Opa früher gemacht hat?
1: Also ich glaube, die Wissenschaft, wenn ich das dieses Jahr sehe, ist schwierig zu beantworten. Ich würde mal sagen, so 60-40. Aber auch das ist eine wirkliche Pi mal Daumenzahl. Wir erfassen natürlich, was die Leute sich angucken, wie die das letztlich dann nachher verwenden. Wenn derjenige, der Familienforschung oder Geschichte macht, dann später einen Aufsatz, einen wissenschaftlichen Aufsatz daraus macht, dann ist ja dann schon wieder die Sache etwas auseinandergerissen. Also die meisten, die hier hinkommen, wie gesagt, Architektur, es geht um Stadtentwicklung, Stadtbau, Wiederaufbau. Das Beispiel mit dem Mosaik habe ich schon genannt. Also es sind auch ganz andere Fragen dabei. Ne? Wohin das Mosaik? Was könnt ihr da und dazu sagen? Also es ist eine ganze Bandbreite, die wir hier haben, die wir hier auch abdecken können.
3: Gibt es eigentlich auch Akten, die sagen wir, nicht für die Öffentlichkeit gedacht sind, sondern die beispielsweise nur für die wissenschaftliche Forschung oder für Journalisten?
1: Die Unterlagen, manchmal so in Archiven. Nee, die Unterlagen, die hier liegen, unterliegen dem Hessischen Archivgesetz. Das heißt im Umkehrschluss, es gibt natürlich gewisse Schutzfristen noch auf Aktenbeständen drauf. Diese Schutzfristen generieren sich aus den personenbezogenen Angaben, die in den Akten drin sind und deswegen sind die erstmal gesperrt. Die Forschung kann natürlich darauf oder auch der Interessierte kann trotzdem darauf zurückgreifen, indem er mir einen Schutzfristverkürzungsantrag stellt. Das ist jetzt ein etwas kompliziertes Verfahren, aber er muss mir prinzipiell genau erläutern, warum möchte er da reingucken.
3: Da könnt ihr das entscheiden.
1: Das müssen wir entscheiden. Mhm. Ja. Also so ein Argument wie, ich möchte gucken, ob mein Nachbar Nazi gewesen ist, das ist jetzt nicht unbedingt, ja, kam vor, also deswegen erzähle ich das. Das ist jetzt nicht unbedingt ein Argument, um solche personenbezogenen Daten freizugeben. Ja. Mhm. Das muss schon ein bisschen mehr Futter haben. Ja. Und wir prüfen das wirklich anhand der Gesetze ab, 100%ig. Nein, das ist auch unsere Verpflichtung, dass wir eben da nicht Daten rausgeben, die wir eigentlich nicht rausgeben dürfen.
3: Soweit hier im Freien Radio Kassel in der Sendung Themenwechsel Dr. Stefan Schwenke, der Leiter des Kasseler Stadtarchivs, im Interview im Zusammenhang mit dem Soft Opening, wir haben es gehört, also mit der Pressevorführung, Presserundgang durch das neue Stadtarchiv beziehungsweise durch den neuen, durch die neue Location des Stadtarchivs, durch die neuen Räumlichkeiten, die sich in der Markthalle befinden, wie bisher, allerdings nicht mehr oben im dritten Stock, sondern jetzt im Erdgeschoss. Es ist viel mehr Platz da, viel größer, alles schöner und toller und viel mehr Möglichkeiten. Und wir haben gehört, was Dr. Schwenke da erzählt hat. Ich habe mit dem Kollegen Bastian Ludwig von der HNA mit ihm ein kurzes Interview geführt und wir haben gehört, was es da eben noch alles zu sagen gab von seiner Seite aus. Es gab noch viel mehr zu sagen. Wir haben ja, wie gesagt, einen Rundgang gemacht durch die neuen Räumlichkeiten. Und das ist schon sehr schön, sehr spannend zu sehen, was da alles schon gemacht ist und was da schon in Betrieb ist, aber was da auch noch alles kommen wird. Denn es gibt noch eine ganze Reihe von Räumen, die dort unten in der Markthalle sind, die noch nicht genutzt sind, die aber noch weiter genutzt werden sollen vom Stadtarchiv, die noch ausgebaut werden müssen. Und die dann auch demnächst zur Verfügung stehen werden für die Nutzung im Stadtarchiv beziehungsweise für die Bestände auch, für die sehr, sehr umfangreichen Bestände des Stadtarchivs. Und da sind wir mal gespannt, was da noch alles kommt und was da noch dann zu sehen und zu erleben sein wird für die Nutzerinnen und Nutzer des Stadtarchivs. Es wird übrigens auch, das hat Stefan Schwenke dann noch gesagt, in diesem neuen Saal, den es da gibt, in diesem Lesesaal auch die ein oder andere Veranstaltung geben, denn der ist groß genug. Man kann da einige Leute reinbringen und man kann dort da auch Lesungen und Ähnliches machen, Vorträge und verschiedene andere Veranstaltungen. Da sind wir mal gespannt und hoffen darauf, dass da einiges dann auch zu erleben sein wird. Die offizielle Eröffnung ist dann erst im nächsten Jahr, wenn alles eingerichtet ist und alles funktioniert. Aber man kann jetzt schon, und zwar ab kommenden Dienstag, also ab dem nächsten Dienstag, nächste Woche, das ist, glaube ich, der 11. August 2026, kann man dann ins Stadtarchiv rein und kann dort dann weiterhin wie früher auch die Bestände nutzen, kann sich Akten geben lassen und kann sich dann dort durch die alten Dokumente wühlen, wenn man sich dafür interessiert. Gut, das zu dem Thema, zum Thema Stadtarchiv, und gleich kommen wir zu einem anderen, auch ziemlich interessanten, spannenden, hochpolitischen Thema. Aber vorher nochmal Musik von den Waterboys, der LP Fisherman's Blues, also nicht von der LP selber, sondern von den Sessions zu dieser LP, die damals in den späten 80er Jahren veröffentlicht wurde. Und die Aufnahmen, die alten Aufnahmesessions, sind jetzt wiederentdeckt worden und veröffentlicht worden in einer 3-CD-Box. Und daraus hören wir Strange Boat, die Waterboys.

0: Die Wonder Boys mit Strange Boat, jetzt veröffentlicht worden, Aufnahmen aus den späten 80er Jahren. So, Freunde, hier im Freien Radio Kassel in der Sendung Themenwechsel kommen wir nun zu einer Veranstaltungsreihe. Ich weiß gar nicht genau, ob ich aus dieser Reihe schon was gesendet habe. Ich meine, ich hätte irgendwann im Winter schon was daraus gesendet. Es geht um eine Reihe aus der Kasseler Uni, eine Ringvorlesung, die es im letzten Wintersemester gegeben hat, also das ist schon eine Weile her. Und zwar eine inzwischen schon traditionsreiche Reihe Rechtsextremismus in Geschichte und Gegenwart. Diese Ringvorlesung wird jeweils im Wintersemester angeboten und das soll auch weitergehen, wenn ich das richtig verstanden habe, wird es auch im nächsten Wintersemester wieder eine Ringvorlesung zu diesem ja ziemlich wichtigen Themenbereich geben, vom Fachbereich Geistes- und Kulturwissenschaften. Und es gab auch im letzten Wintersemester wieder eine Veranstaltungsreihe. Wir haben das auch aufgenommen, jedenfalls zum großen Teil. Und wir werden die ein oder andere Veranstaltung dann hier im Freien Radio Kassel im Themenwechsel auch noch hören. Heute hören wir fangen sozusagen hinten an, wir hören die Abschlussdiskussion. Die fand statt am 2. Februar 2026. Und zwar ging es um das Thema Gedenkstätten. Es waren eine Reihe von Leuten da, die sich mit Gedenkstätten auskennen und die teilweise auch selbst Gedenkstätten leiten. Die haben an dieser Diskussion teilgenommen. Und es ging vor allem um die Frage, wie denn die Gedenkstätten, insbesondere solche, die sich mit der NS-Zeit beschäftigen, wie die denn in der heutigen Zeit, wo ja der Druck gerade auch von rechtsextremer Seite auf die Gedenkstättenarbeit und die Bildungsarbeit im historischen Bereich immer weiter zunimmt, wie die sich positionieren und wie diesem Druck möglicherweise auch etwas entgegensetzen können. Der Titel war Bedrohte Erinnerungsarbeit, rechtsextreme Herausforderungen in Gedenkstätten und historisch-politischer Bildung. Das ist der Titel dieses Abends gewesen, dieser Diskussionsveranstaltung. Und wir werden große Teile davon hören. Und ich kann versprechen, es gibt interessante Erkenntnisse über die Gedenkstättenarbeit und über die Probleme, die dort auch momentan existieren. Also hier die Aufnahme vom 2. Februar 2026 aus der Kasseler Universität.
1: Ja, wir freuen uns sehr, dass wir heute für die Podiumsdiskussion einige Diskutanten bekommen haben oder Beitragende hier gewinnen konnten. Die Frau Siebeck musste leider aus persönlichen Gründen absagen, aber vielleicht können wir mit der Topografie des Terrors mal zu anderer Gelegenheit. Frau Düben, Ann-Kathrin Düben, leitet seit 2019 immer so ein bisschen, naja, die Gedenkstätte Breitenau, die ist ja mit der Uni Kassel auf vielfältige Weise verbunden, freuen wir uns auch sehr drüber. Sie hat in Leipzig mittlere und neuere Geschichte und außerschulische Kunstpädagogik, das wusste ich gar nicht, ganz toll, studiert. Bevor Frau Düben eben nach Breitenau kam, hat sie auch an der KZ-Gedenkstätte Buchenwald, in der Gedenkstätte für Zwangsarbeit in Leipzig gearbeitet, da war sie auch im Vorstand des Vereins und war freiberuflich am Georg-Eckert-Institut für Schulbuchforschung. Das kennen Sie vielleicht in Braunschweig, tätig hier im Verein für Deutsch, beziehungsweise in der Sektion für deutsch-israelische Schulbücher. Bereits die Magisterarbeit drehte sich um die Gedenkstätten Belzec und Majdanek im Kontext eben der europäischen Erinnerungskulturen und dann die Promotion 2019 am Lehrstuhl für Geschichtsdidaktik über die Emslager in den deutschen ich glaube, in den deutschen Erinnerungskulturen kann man sagen, 1945 bis 2011. Wir haben aufgrund der Verbindungen natürlich, aber auch unabhängig davon, aufgrund dessen, dass wir gerne einfach eine Vertreterin auch einer klassischen Gedenkstätte gewinnen wollen, Frau Düben gefragt. Das hat so einen Grund, diese Kombination. Also hier wird zu Ihnen jemand sprechen, der tatsächlich eine Institution seit einigen Jahren leitet, eben eine Gedenkstätte, die sich eben mit breiten Opfern des Nationalsozialismus beschäftigt. Herr Kühne, vielleicht halten Sie mal kurz nach oben, von der Sächsischen Landesarbeitsgemeinschaft zur Auseinandersetzung mit dem Nationalsozialismus. So ein bisschen sperrig, der Titel. Die sich, ich zitiere, als eine starke Stimme versteht gegen die zunehmende gesellschaftliche Akzeptanz von rechtsextremen Positionen in der sächsischen Gesellschaft, der Arbeitgeber eben die Leugnung und Verharmlosung von NS-Verbrechen und zuletzt auch eben sich kritisch mit Bewegungen wie Pegida, mit Teilen der AfD und zunehmender rassistischer und politischer Aktivitäten in Sachsen und der damit verbundenen Gewalt engagiert. Herr Kühne war vorher, war Gründer dieser SLUG, ne? Sagt man, kürzt man das so ab, der, und gehört auch zum Vorstand des Fördervereins. Er hat in Leipzig und Berlin Politikwissenschaft und Geschichte studiert, an der HU Berlin promoviert zum amerikanischen Ausstellungsprogramm in Deutschland, also Re-Education, denke ich, ne? Nach 1945 und begleitet, ja, ne? Oder kann man so sagen? Okay. Ja, das ist immer so, was man so im Netz, ne? Das ist das Gedächtnis des Netz. Aber es ist nie zu spät. Also. Absolut. Absolut. Nebenbei ist er eben auch freiberuflicher Guide für jüdisch-amerikanische Gruppen in Germany Close Up, American Jews Meet Modern Germany, und entwickelt ein Weiterbildungsprogramm für Lehrerinnen und Lehrer zur Transformationszeit 89-90 am Haus der Demokratie und Menschenrechte in Berlin. Herr Sturm ist für die mobile Beratung im Regierungsbezirk Münster tätig, die politische Bildungsarbeit anbietet für Jugendliche und Erwachsene für Demokratie und gegen Rechtsextremismus. Er hat an der Uni Göttingen Geschichte, Politik, Wissenschaft und Germanistik studiert, auch mit Alf Lüttke zusammengearbeitet. Ich denke, da kennen wir uns auch irgendwie im Rahmen seiner Studien auch zur Polizeigeschichte, zur kritischen Polizeigeschichte. Die Publikationen beziehen sich auf Neonazismus, Rechtspopulismus, Erinnerungskulturen, auch die Geschichte von Protest und sozialen Bewegungen sowie der Polizeigeschichte der Bundesrepublik Deutschland. Wir haben eben hier mit Herrn Kühne jemanden, der verankert ist in, ja man kann sagen, in staatlichen Strukturen oder staatlich geförderten Strukturen, nee, oder in einer Art von Vereinsarbeit.
2: Genau. Genau, also bevor das jetzt, also ich arbeite für ein Netzwerk, das eben keine staatliche Struktur ist, sondern ein, das sind vor allem Gedenkstätten, Vereine, Initiativen und Einzelpersonen, die sich mit NS-Geschichte in Sachsen beschäftigen. Also eigentlich eine, im Gegenteil, eigentlich ein zivilgesellschaftlich getragenes Netzwerk, Mitgliedernetzwerk. Dieses Netzwerk hat seit 2020 eine Fachstelle zur NS-Aufarbeitung und Demokratiebildung und da arbeite ich. Und das wird staatlich finanziert, aber wir sind quasi staatlich unabhängig und wir vertreten sozusagen die Zivilgesellschaft auf Landesebene. Weil in Sachsen gibt es eine Stiftung, Sächsische Gedenkstätten, die sozusagen diesen staatlichen Part übernimmt. Und wir sind quasi so eine Art ja, zivilgesellschaftliche Vertretung. Genau.
1: Und Herr Sturm, ist es bei Ihnen ähnlich, diese Konstellation? Das wird nämlich später in der Debatte nochmal wichtig.
3: Ja, also ich die Trägerschaft im Moment, die mobile Beratung gegen Rechtsextremismus im Regierungsbezirk Münster, ist bei einem freien Träger angesiedelt, das heißt beim Verbund Sozialtherapeutische Einrichtungen. Das ist ein Jugend- und Sozialhilfeträger, der im Münsterland und im nördlichen Ruhrgebiet relativ viele Einrichtungen betreibt. Davor allerdings waren wir mit der mobilen Beratung, und das ist vielleicht auch so ein bisschen der Bezug hier zu der Runde, beim Geschichtsort Villa ten Hompel der Stadt Münster angesiedelt, also was sozusagen keine offizielle NS-Gedenkstätte ist, aber eben ein Erinnerungsort, ein Lernort, der sich mit insbesondere der Polizeigeschichte im Nationalsozialismus beschäftigt. Finanziert wird die mobile Beratung gegen Rechtsextremismus allerdings durch das Bundesprogramm Demokratie leben, das kennen hier einige vielleicht, eben durch das Bundesfamilienministerium und konkret in Nordrhein-Westfalen eben auch durch das Land NRW.
1: Jugendarbeit, auch Arbeit mit Jugendlichen und Erwachsenen. Und jetzt stellen wir Ihnen das Programm kurz vor, wollen Ihnen ein bisschen eine Einführung geben, wie wir uns im Vorfeld auch überlegt haben. Wie wir uns im Vorfeld überlegt haben, die Sache anzulegen. Und Herr Requade führt Sie da jetzt noch ein bisschen ein.
4: Ja, da will ich im Grunde gar nicht groß lange was zu sagen. Wir hatten im Vorfeld uns auf ein paar Themen Kreise, Schwerpunkte geeinigt. Erfahrungsgemäß kriegt eine Diskussion dann auch ihre Eigendynamik und das ist dann ja auch wunderbar. Aber wir werden gleich ausgehen, zunächst mal so ein bisschen von der aktuellen Lage, wenig überraschend. Und wir würden gerne von den drei Diskutanten hören, wie denn eigentlich momentan sich Erwartungen verändern, Druck sich verändert, was das sozusagen jeweils für die konkrete Arbeit bedeutet. Wir würden dann in einem zweiten Block ein bisschen über Fragen von Wirkungsdynamiken sprechen, möglicherweise auch was für ein Erwartungsdruck an Wirkung auf diese verschiedenen Institutionen und Arbeiten besteht. Und in dem dritten Teil, wenn wir dazu noch kommen, vielleicht auch zu dieser Frage, ob es sozusagen, ob wir in einer Situation sind, wo irgendwie linker und rechter Antisemitismus gegeneinander ausgespielt wird und inwieweit das möglicherweise auch Auswirkung auf Ihre Arbeit hat. Aber eben zunächst einmal eben ganz nochmal eben diese Frage, aktuelle Situation, wie sieht es aus mit eben wachsenden Druck durch die gesellschaftlichen Entwicklungen etc. Was ich, ja, Herr Kühle, wollen Sie direkt anfangen?
2: Ja, also es ist eine sehr breite Frage. Also ich bin ja aus Sachsen. Dort haben wir seit mehr oder weniger seit der Transformationszeit 89, 90 mit einer starken rechtsextremen Szene zu tun, mit Parteien, die eigentlich auch schon von seit den 90er Jahren in kommunalen Parlamenten sitzen, seit Mitte der 2000er mit der NPD auch eine Vertretung im Landtag. Und das ist eigentlich eine sich durchziehende Normalisierung eigentlich von rechten Gedankengut sehr früh schon im Freistaat gab. Gleichzeitig hat sich auch da sehr früh eine Erinnerungskultur und kulturelle Orte sind da entstanden, Gedenkstätten zur DDR und der NS-Zeit oder auch zu beiden. Das ist ja in Ostdeutschland meistens verflochten miteinander, die Orte. Und Sachsen ist insofern noch ein bisschen was Besonderes. Es hat auch ein bisschen mit der Gründungszeit der SLAG zu tun. Die ist noch nicht sonderlich alt, 2018 erst gegründet, weil die dortige Stiftung, die sozusagen die staatliche Erinnerungsorte, also staatlich finanzierten, vertreten hat, wurde lange Zeit von einem rechten Geschäftsführer geleitet, interessanterweise. Ja. Also ein ehemaliger DDR-Bürgerrechtler, der eben dann immer mehr damit auffiel, dass er, ja, also NS-Aufarbeitung fand er jetzt nicht so wichtig, weil es gab ja kein Hauptlager in Sachsen, das hat er damit begründet und ist dann auch immer mal mit sehr fragwürdigen Dingen in der Öffentlichkeit aufgetaucht. Und das war eigentlich auch ein Grund, warum wir dieses Netzwerk gegründet haben. Deswegen ist mir das auch wichtig, dass es nämlich eigentlich so ein bisschen typisch ist zwischen staatlicher Erinnerungspolitik und zivilgesellschaftlichen Engagement, dass es nicht immer zusammengeht, sondern häufig auch antagonistische Konstellationen sind, die da auftauchen. Und in dem Fall war es eben auch so, dass wir uns als Netzwerk zusammengefunden haben, um da auch ein Gegengewicht gegen diese sehr rechtskonservative Ausrichtung der Stiftung auch zu haben. Und der ist dann zum Glück 2 Jahre später dann weg gewesen, weil er mit rassistischen Äußerungen aufgefallen ist. Das hat dann auch ein bisschen überregionale Schlagzeilen gemacht. Und genau, und seitdem gibt es da eine Veränderung, aber die politische Gesamtsituation ist natürlich extrem prekär geworden mittlerweile. Ja, also es gibt, Demokratie leben wurde schon erwähnt, es gibt die Partnerschaften für Demokratie, die werden zum Teil abgeschafft. Im Landkreis Bautzen wurden die einfach abgeschafft. Die Initiativen, die gerade im ländlichen Raum aktiv sind oder in Kleinstädten, die haben es damit zu tun, dass sie keine Sitzgemeindeanteile, also die Kommunen müssen immer so einen kleinen Anteil geben, um einem Akteur, einem soziokulturellen Ort oder so, dass die diese Gelder bekommen, die Bundesgelder, die werden vorenthalten, obwohl die Mittel eigentlich schon bereitstellen und so weiter. Also das ist sozusagen dieser Teil der Verschiebung, die da stattfindet mit rechten Mehrheiten in kommunalen Parlamenten, ja, weil dann können diese Kommunen im Prinzip sagen, nee, wir wollen das nicht mehr. Und das passiert jetzt eigentlich Land auf Land ab in Sachsen und genau, also da ist ein großer Druck da. Gleichzeitig, um noch den Punkt zu Ende zu machen, leben wir in einer Wirtschaftskrise, also das ist ja überall der Fall, aber damit werden auch unangenehme Debatten quasi ein bisschen vermieden, weil man sagt, ja, wir haben eigentlich kein Geld, also müssen wir jetzt hier kürzen und schade dafür bräuchte man auch eigentlich gar keine AfD, sondern dafür braucht es eigentlich nur eine Regierung, die auf Austerität setzt und dann reicht es schon, um nicht nur Erinnerungskultur, sondern soziales Demokratieförderung abzusägen. Das ist so die Situation gerade bei uns.
4: Ja, vielen Dank. Vielen Dank. Vielleicht direkt an Michael Sturm die Frage. Vor diesem Hintergrund würdest du sagen, eher die Ähnlichkeiten betonen oder eher Unterschiede jetzt in einem westdeutschen Bundesland?
3: Also ich komme ja aus Münster und Münster rühmt sich ja oder ist auch immer wieder in den Medien mit dem Hinweis, dass in Münster notorisch die AfD die schlechtesten Wahlergebnisse bundesweit einfährt. Das heißt also eigentlich kontinuierlich bei den letzten Wahlen eigentlich immer unter 5% geblieben ist. Was egal bei welcher Wahl, Landtagswahlen, Kommunalwahlen oder Bundestagswahl. Und das ist dann sozusagen so ein Selbstbild, was dann eben auch sehr stark, zumindest in Münster, nach außen getragen wird, dass man sozusagen da auf einer Insel der Seligen wohnen würde und dann immer tatsächlich auch mit einem gewissen Schaudern oder mit einem gewissen Gruseleffekt dann sozusagen in die ostdeutschen Bundesländer oder speziell nach Sachsen geguckt wird. Das ist natürlich ein Selbstbild, was aus meiner Sicht aus der mobilen Beratung heraus eben falsch ist, natürlich auch ein Entlastungsdiskurs ist, der ganz klassischen Mustern eigentlich folgt, dass man Rechtsextremismus dann immer sozusagen vorwiegend im Osten verortet, aber nicht sozusagen vor der eigenen Haustür. Weil tatsächlich, wir hatten jetzt im September ja Kommunalwahlen in NRW und da kann man schon sagen, dass die AfD auch relativ flächendeckend sozusagen in die Kommunalparlamente eingezogen ist. Es war jetzt nicht sozusagen die blaue Welle auf die ehemals roten Rathäuser im Ruhrgebiet, wie das sozusagen postuliert worden ist. Aber man muss schon sagen, dass die AfD beispielsweise in Gelsenkirchen, das ist auch eine Stadt, die in dem Regierungsbezirk Münster liegt, für die ich eben auch zuständig bin, eben 30% eingefahren hat und den stellvertretenden Bürgermeister stellt. So, ja, aber in einer Stadt mit 250.000 Einwohnern. Und da merkt man eben sehr wohl, dass sich Dinge eben auch verändern, dass sich Diskurse verändern. Die verändern sich auch in Münster, ja, also in dieser vermeintlichen Insel der Seligen, was sich jetzt vielleicht nicht niederschlägt in großen Aufmärschen oder Parteiveranstaltungen. Tatsächlich die AfD führt regelmäßig einen sogenannten Neujahrsempfang im historischen Rathaus der Stadt Münster durch, wo dann tatsächlich eben auch bis zu 20.000, 30.000 Leute eben auch schon dagegen demonstrieren. Auch das ist natürlich sehr beeindruckend, sehr positiv, aber gleichzeitig merkt man eben, gerade wenn wir jetzt auch über Fragen von politischer Bildung zu sprechen kommen, wie läuft die Auseinandersetzung in Museen, in Gedenkstätten, in Schulen, an Erinnerungsorten, dass hier ein sehr hohes Maß an Verunsicherung da ist bei Menschen, die im Bereich der politischen Bildung arbeiten, die ausgesetzt sind Shitstorms, Anfeindungen, Hassmails, massiven Bedrohungen, und eben auch immer wieder der Frage, kann ich mich überhaupt äußern? Muss ich mich nicht politisch neutral verhalten? Da wird dann immer ein imaginäres Neutralitätsgebot eben von der AfD ins Feld geführt, aber eben mittlerweile auch von Bezirksregierungen oder eben Schulaufsichten sozusagen, die dann eben da einknicken an der Stelle und da tatsächlich eine massive Verunsicherung eben da ist und das führt dazu, dass viele Lehrende, viele Aktive in der politischen Bildung eben schon auch anfangen, so eine Art Schere im Kopf anzusetzen. So. Und das sind die manifesten Auswirkungen, die wir da sehen. Auf einer anderen Ebene muss man auch sagen, ich glaube, das muss man noch mal viel deutlicher in den Blick nehmen, dass es eben tatsächlich durch die massive Präsenz der AfD in parlamentarischen Gremien, also in der Kommunalpolitik, aber eben auch natürlich im Landtag, das sehen wir in NRW, aber das sehen wir natürlich auch in jedem anderen Bundesland, auch hier eben massive geschichtspolitische Interventionen gibt, die eine kritische, plurale Erinnerungskultur oder Erinnerungskulturen versuchen zu delegitimieren mit entsprechenden Anträgen, auch mit Formulierungen, Antragsbegründungen und eben tatsächlich Geschichtspolitik als eine Art Kulturkampf führen. Das würden wir in NRW eben auch so beobachten. Ich glaube, das kann man später dann nochmal vielleicht an einzelnen Beispielen vertiefen.
4: Ja, vielen Dank, Frau Düben. Michael Sturm hatte eben das Stichwort Gedenkstättenarbeit schon angesprochen. Können Sie sagen, einfach aus Ihrer Perspektive das stützen, was Herr Sturm sagt, oder würden Sie das anders nuancieren?
5: Also ich würde erstmal so aus meiner Perspektive als Gedenkstättenmitarbeiterin die Situation in Hessen darstellen wollen oder beziehungsweise die Situation an der Gedenkstätte Breitenau, aber eben auch, ich bin im Sprecherinnenrat der Landesarbeitsgemeinschaft der Gedenkstätten und Erinnerungsinitiativen in Hessen und habe dadurch auch einen ganz guten Überblick, wie es eben hessenweit aussieht. Und wir an der Gedenkstätte nehmen natürlich zunehmend Störungen, Entführungen wahr. Seit dem 7. Oktober gibt es Störungen insofern in den Seminaren oder mit den Teilnehmenden, dass man sagt, man stellt so ein bisschen, nicht nur ein bisschen, sondern man stellt die Singularität des Holocaust in Frage und möchte nicht teilnehmen. Es gibt über E-Mails, Social-Media-Kommentare etc. entsprechend verschwörungstheoretische Aussagen oder die sind verschwörungstheoretischen Inhalts. Und um die Perspektive jetzt nochmal zu erweitern auf Hessen, beispielsweise das Deportationsmahnmal in Wiesbaden ist in den letzten Jahren mehrfach geschändet worden. In Schwalmstadt, ich weiß nicht, ob das hier einigen bekannt ist, ist ja auch in Nordhessen beziehungsweise im Schwalm-Eder-Kreis, die Kriegsgräberstätte, da wurden die Bronzetafeln von Gräbern sowjetischer Kriegsgefangener gestohlen. Das ist sicherlich auch nicht nur Sachbeschädigung, sondern hat sicherlich auch einen politischen Hintergrund. Und was ich auch noch immer wichtig finde, mitzudenken, ist dieser Aspekt der Gedenkveranstaltung. Also wie gehen Gedenkstätten eigentlich mit der Einladungspraxis um? Und da kommen wir auch wieder zu der Eingangsfrage der Trägerschaften. Kommunal getragene Gedenkstätten sind oder meinen eben auch verpflichtet zu sein, im Sinne der Neutralität entsprechend alle ParteivertreterInnen einzuladen, während jetzt beispielsweise die Gedenkstätte Breitenau als vereinsgetragene Gedenkstätte sich herausnimmt, dass sie das nicht tut, also dass sie wirklich nur VertreterInnen demokratischer Parteien einlädt. Nichtsdestotrotz wird die AfD nicht aktiv von Veranstaltungen ausgeschlossen. Also das ist ja auch die Haltung vieler größerer Gedenkstätten, um nicht auch so einem Opfernarrativ noch quasi einen Nährboden zu geben. Und eine Sache, die mir noch wichtig war, also im Hinblick auf auch so den politischen Umgang oder beziehungsweise die Einflussnahme der AfD mit Einzug eben in die Parlamente, es ist in Hessen auch so, dass die stärkste Oppositionspartei eigentlich, oder beziehungsweise man muss erstmal sagen, es gibt die Hessische Landeszentrale für politische Bildung, ist die Behörde, die angedockt an die Staatskanzlei zuständig ist für die Gedenkarbeit. Und diese Hessische Landeszentrale hat ein Gremium, ein Kuratorium, das berät und das spiegelt eben die Wahlergebnisse wider. Und es war lange Zeit so, dass die stärkste Oppositionskraft den Kuratoriumsvorsatz stellte und die AfD wurde ja bei der letzten Landtagswahl zweitstärkste Kraft. Entsprechend wäre sie eigentlich, hätte der Kuratoriumsvorsatz an sie wandern müssen. Und da hat man das aber dann, also hat man sich dagegen entschieden, aber zwei AfD-Landtagsabgeordnete sitzen jetzt in diesem Kuratorium. Und das ist eben, das ist auch eine Aushandlungsfrage, ne? Also wie geht man damit um? Ich habe den Eindruck, in Hessen führt es eigentlich auch dazu, dass die demokratischen Parteien sich besser abstimmen, also dass vielleicht sogar die Zusammenarbeit besser wird. In Baden-Württemberg geht man einen anderen Weg und sagt ganz klar, wir wollen nicht die AfD in diesem Kuratorium der Landeszentrale für politische Bildung haben und ist damit bislang auch erfolgreich gewesen.
4: Wie wäre Ihre Haltung dazu?
5: Man muss es beobachten.
4: Also es führt noch so ein bisschen zu der Frage, also Sie hatten jetzt alle drei eben den gestiegenen Druck erwähnt. Das ist die andere Seite, wie sieht es mit Unterstützung aus? Sagen, eben aus dem wachsenden Druck kann man ja im Grunde auch von politischer Seite und auch von Seiten von Geldgebern sozusagen zwei unterschiedliche Schlüsse ziehen. Entweder man zieht sich ein Stück zurück oder man sagt sozusagen, nein, wir müssen gewissermaßen aktiv dagegen halten. Wie empfinden Sie das aus Ihren Perspektiven?
2: Also es gibt überall Leute, die was machen. Also Egal, ob in irgendwelchen Dörfern oder Kleinstädten oder in den Großstädten sowieso. Es kommt auch ganz drauf an. Also wenn man jetzt in Leipzig ist oder in Dresden, dann kann man durchaus irgendwie diese ganze Drumherum auch ein bisschen ausblenden. Ja. Das ist natürlich anders, sobald man irgendwie nur mit dem Fahrrad irgendwie ein bisschen rausfährt, dann kann man das nicht mehr. Trotzdem, also zum Beispiel in Sachsen ist es so, es gab jetzt in den letzten Jahren sehr viele CSDs auf dem Land, die waren sehr gut besucht, aber eben nicht nur von linken, queeren Leuten, sondern eben auch von Neonazis, die sozusagen die ganze Zeit da dran vorbeigegangen ist. Also es ist durchaus sichtbar, dass es auch da Widerstände dagegen gibt, aber die Bedingungen sind halt einfach schwieriger geworden und politisch gesehen ist es halt so, ja, also noch hat man eine SPD in der Regierung, ja, das macht einen Unterschied, auch wenn die sehr klein ist, aber die hält halt immer noch die Hand über den Demokratiefördermitteln. Und da war Sachsen auch eines der ersten Bundesländer, was überhaupt so ein Demokratieförderprogramm hat. Die CDU wird immer sagen, ja gut, aber was hat es denn gebracht? Ja, es ist natürlich ein bisschen so eine ziemlich blöde Frage, weil im Endeffekt ist das, was da reinfließt an Mitteln im Haushalt, natürlich verschwindend gering. Also die Frage ist eher, warum wird eigentlich nicht schon sehr viel mehr gemacht in historisch-politischer Bildungsarbeit, in allen möglichen Angeboten im ländlichen Raum. Da wird ja eigentlich immer tendenziell zuerst gestrichen. Und in diesem Zwiespalt bewegt sich das eigentlich die ganze Zeit.
3: Ja, vielleicht daran anknüpfen, ich würde ja auch zwei Ebenen erstmal unterscheiden. Das eine ist, was passiert sozusagen in der Gesellschaft? Gibt es in der Gesellschaft, in der kritischen Zivilgesellschaft, Unterstützung jetzt ganz konkret für Orte der Erinnerung, für kritische Geschichtsinitiativen oder ganz generell, wie findet in der breiten Zivilgesellschaft die Auseinandersetzung statt? Und da würde ich für Nordrhein-Westfalen sagen, gibt es natürlich schon eine Veränderung. Weil dass es ein Problem mit extremer Rechter in NRW gegeben hat, das ist ja kein ganz neues Phänomen. Ne? Wir reden ja schon auch über ein Bundesland, in dem es massiv organisierten Neonazismus gegeben hat und immer noch gibt. Also so das Klischeebild ist eigentlich immer Dortmund sozusagen, die Dortmunder Neonazi-Szene, die ja sich nach wie vor als relativ mobilisierungsfähig erweist und in anderen Regionen in Nordrhein-Westfalen, in Ostwestfalen oder eben auch in der Eifel, im Aachener Raum gibt es tatsächlich, oder auch im Siegerland, wo der Dritte Weg tatsächlich auch einen Stützpunkt unterhält, gibt es also schon seit Jahren oder seit Jahrzehnten eine massiv organisierte neonazistische Szene. Meine Wahrnehmung jetzt aus, weiß ich nicht, fast 17 Jahren mobiler Beratung ist, dass sich aber die Frage der Auseinandersetzung mit diesen Phänomenen tatsächlich noch mal ein bisschen verändert hat. Also als wir angefangen haben zu arbeiten, war diese Auseinandersetzung mit dem organisierten Neonazismus ein Thema, was sehr fokussiert war auf einzelne Regionen, da wo diese Gruppen aufgetreten sind. Und das war dann häufig eine Frage von Fachkräften in Stadtverwaltungen, der Jugendarbeit, Polizei, natürlich engagierte auch antifaschistische Gruppen, die das Thema sozusagen oder die sich da dagegen gestellt haben. Aber tatsächlich, die Wahrnehmung war natürlich so auf dem flachen Land oder so, im ländlichen Raum hat man damit wenig zu tun, beziehungsweise viele Player und Akteure in ländlichen Räumen haben das Thema eigentlich nicht aufgegriffen. Und da, finde ich, hat sich schon mal, um es auch positiv zu wenden, hat sich was verändert, ja, weil wir jetzt schon wahrnehmen, dass mit spätestens seit 2015, also diesen verschärften, rassistisch geführten Diskussionen um Flucht und Asyl, sich gerade auch in ländlichen Räumen viele Unterstützerinnen und Helferinnenkreise gegründet haben, die aus im Grunde kirchlichen Einrichtungen oder das, was man jetzt vielleicht erstmal so als konservative, unpolitische Organisationen bezeichnen würde, Jugendverbände, Landjugendbewegung, katholische Landfrauen etc., dass das eigentlich die Träger von zivilgesellschaftlichen Engagement gegen Rechtsextremismus vor Ort in den ländlichen Räumen sind. Also die haben sozusagen also im stärkeren Maße diese Herausforderungen sozusagen gesehen. Auch jetzt nochmal nach der Veröffentlichung der Korrektivrecherchen hat das nochmal einen Schub bekommen und jetzt auch nochmal infolge des gemeinsamen Abstimmungsverhaltens von CDU, CSU, FDP und AfD letzten im Januar vor einem Jahr im Deutschen Bundestag. Wo viele Organisationen, die man vielleicht klassischerweise vielleicht tatsächlich eher so einem konservativen Milieu zuordnen würde, sagen, so kann das nicht sein, so kann das nicht gehen. In Münster hat es dazu geführt, dass der Bürgermeister, jetzt nicht mehr amtierender Oberbürgermeister der Stadt, aus Protest aus der Kolping-Familie ausgetreten ist, weil die sich gegen das Abstimmungsverhalten der CDU im Bundestag gestellt haben. So, also da gibt es Brüche sozusagen in diesem Milieu, und das finde ich ist tatsächlich sehr bemerkenswert so. Und das wäre auch der Punkt, wo wir als mobile Beratung natürlich immer wieder auch Ansatzpunkte sehen, weil das sind ja die Menschen, die wir dann eben auch beraten. So. Auf einer politischen Ebene bleibt, denke ich, und das ist, glaube ich, in Nordrhein-Westfalen genauso wie in allen anderen Bundesländern die Herausforderung, dass es natürlich immer wieder projektbezogen Mittel oder Fördergelder für dieses oder jenes Demokratieförderprojekt gibt, aber es sind eben Projekte. Und was ich im Laufe der Jahre an Projekten habe kommen und gehen sehen, die vielleicht 2, 3, 4 Jahre bestanden haben und dann die Strukturen wegbrechen oder die Akteure wegbrechen, das bleibt natürlich das Problem. Was die Förderung im Land betrifft, das Interessante ist, es gibt in Nordrhein-Westfalen so eine Art Handlungskonzept gegen Rechtsextremismus und Rassismus. Bemerkenswert, immerhin wird Rassismus explizit genannt. Das war ein Projekt der rot-grünen Landesregierung bis 2016. Als dann 2017 CDU und FDP in die Regierung gekommen sind, haben dieses Programm aber nicht angerührt. Und auch jetzt unter Schwarz-Grün sozusagen ist an diesem Programm eigentlich nichts verändert worden. Das heißt also hier würde ich schon so sehen, dass der große Kahlschlag in dem Bereich hat bislang nicht stattgefunden. Es gibt schon die Wahrnehmung, dass es sich bei der AfD eben auch bei steigenden rechten Straftaten. In NRW ist im vergangenen Jahr die Zahl der rechten Straftaten so hoch wie nie gewesen, seit es diese Erfassung gibt. Dass es da ein Problem gibt, gibt es schon ein bestimmtes Bewusstsein. So. Aber das, was wir uns wünschen würden, ein finanziertes Landesprogramm gegen Rechtsextremismus, Rassismus und Antisemitismus, wird natürlich mit Verweis auch auf die Haushaltslage, die in NRW natürlich auch besonders prekär ist, immer wieder sozusagen auf die lange Bank geschoben oder eben gänzlich zurückgewiesen. So, also das heißt, wir arbeiten unter sehr prekären Bedingungen nach wie vor, und das ist jedes Jahr immer wieder aufs Neue die Frage, müssen wir mit den Stunden runtergehen, müssen vielleicht auch ganze Einrichtungen schließen.
2: Ich wollte nur noch mal den Punkt stark machen mit den Protesten gegen die AfD nach dieser Recherche. Das ist eigentlich ein gutes Beispiel dafür, wie es eigentlich nicht laufen sollte. Zu dem Zeitpunkt waren Millionen von Menschen auf der Straße, und das ist nicht das erste Mal, aber es hat keine einzige Konsequenz gehabt. Ja? Also die Abstimmungsverhalten der CDU war trotzdem so, wie es war. Und das mag vielleicht in NRW auch den Effekt haben, dass Leute vielleicht auch nochmal drüber nachdenken, ob irgendwie aus ihrem eigenen Milieus, auch ihren konservativen Milieus, Leute vielleicht irgendwie nicht so ganz zu dem eigenen humanistischen Weltbild passen oder so. Aus meiner Sicht ist das aber in Sachsen schon, oder nicht nur in Sachsen, sondern auch in anderen ostdeutschen Bundesländern schon viel weiter fortgeschritten. Da gibt es diesen Bruch nicht. Oder nur in sehr, sehr geringen Teilen. Sondern im Gegenteil führt das, also es gibt einfach einen Kern an Zivilgesellschaft, der sehr resilient ist. Und das ist gut. Und die sind natürlich notgewohnt und die agieren eigentlich in einem dauerhaften Krisenzustand. Das kennen die. Aber sozusagen die Leute, die da neu dazugekommen sind, die werden sehr schnell demotiviert. Und das ist einfach ein Riesenproblem, was die Zivilgesellschaft aus sich heraus selber nicht lösen kann. Sondern dafür müsste es eigentlich politische Reaktionen geben. Und was ich aber eigentlich beobachte, ist eigentlich das Gegenteil. Wir haben es halt mit sehr vielen Kooperationen mittlerweile zwischen konservativen Parteien, dann ist nicht nur die CDU, sondern auch Freie Wählervereinigung mit der AfD und anderen rechten Gruppierungen. Wir haben ja in Sachsen auch noch die Freien Sachsen, was ja eigentlich eher so der neonazistische Arm ist, der auch in manchen Regionen sehr präsent ist. Und ja, also man muss jetzt nur nach Sachsen-Anhalt gucken. Sachsen ist es nicht so profiliert, aber wenn wir jetzt wieder zur Richtung Erinnerungskultur gucken, dort ist mit Herrn Tillschneider ein AfD-Politiker, ein Kulturpolitiker, der sehr explizit Erinnerungspolitik macht. Und es lohnt sich, die Anträge von der AfD dort mal zu lesen, was die da vorhaben. Ja, also die haben, Sachsen-Anhalt hat zum Bauhausjubiläum eine Kampagne gemacht, Moderne Denken hieß die. Und die AfD hat einen Antrag dazu gestellt, der hieß Hashtag Deutschdenken. Und dort haben sie eigentlich relativ klar ausgeführt, was sie eigentlich unter einer völkischen Erinnerungskultur eigentlich sich so vorstellen. Ja, so eine auf deutsche Heimattradition und so weiter fokussierte Indienstnahme von Erinnerung. Also da ist überhaupt nichts mehr mit kritischer kritischem Geschichtsbewusstsein drin, sondern es ist einfach eine reine Veranstaltung, um Nationalismus zu fördern. Nationale Erbauung ist sozusagen das, was da drüber steht. Und sie wollen die Landeszentrale für politische Bildung in eine Landeszentrale für Staatspolitik umwandeln. Ja, das nicht nur namentlich angelehnt ist an das Institut für Staatspolitik von Kubitschek, der ja auch in Sachsen-Anhalt ist. Ja. Und wenn die Wahl gewinnen, also ja, ein Herr Kubitschek kann natürlich Leiter von so einer umgeformten Landeszentrale sein. Ja. Also das sind sozusagen die Realitäten. Und meine Befürchtung ist eigentlich, also zivilgesellschaftlicher Widerstand wird es dagegen geben und auch notwendig sein. Aber ich glaube, dass der Griff nach den Institutionen eigentlich der nächste Schritt ist, der uns eigentlich bevorsteht. Und der wird, ja, also vielleicht nicht dieses Jahr in Sachsen-Anhalt, vielleicht kommen wir nochmal drum rum, aber ich bin da relativ pessimistisch, dass wir da so, also wir werden schon solche Probefälle demnächst erleben, denke ich.
5: Ich versuche jetzt die Stimmung wieder ein bisschen zu heben. Naja, also es gibt, also ich kann es jetzt nur mal erstmal vielleicht von der Finanzierung der Gedenkstättenarbeit sagen oder erzählen aus Hessen. Das war wirklich, oder bis heute ist das wirklich unglaublich prekär gewesen, auch im bundesweiten Vergleich. Auch die zivilgesellschaftlich getragene Erinnerungskultur wurde kaum unterstützt. Es gibt zwar schon seit über 25 Jahren auch eine eben Landesarbeitsgemeinschaft, also eine Vernetzungsstruktur, aber im Grunde diese ganzen engagierten auch Einzelpersonen, ja vielfach die noch ehemalige Synagogen als Kulturorte offen halten und da Veranstaltungen organisieren und so weiter, die werden natürlich auch immer älter und da fehlt der Nachwuchs und es gab bislang eigentlich keine Antwort seitens der Landespolitik oder Politik darauf. Und jetzt, denke ich, setzt da so ein Umdenken ein. Es ist halt die Frage, ob das noch rechtzeitig stattfindet, aber dass man jetzt wieder stärker auch auf diese Vernetzungsstruktur zurückgreift, sagt, okay, ihr braucht eine stärkere Finanzierung, damit ihr eben Konzeptideen entwickeln könnt, wie man diese vielfältige Erinnerungskultur oder Landschaft lebendig hält. Sei es jetzt durch eine Professionalisierung. Also es werden ja auch nicht alle ehrenamtlich getragenen Strukturen in Zukunft aufrechterhalten werden können. Ne? Genau, also und ich sehe da schon aktuell Bewegung in Hessen und aber ich kann auch, also ja, ich kann deinen pessimistischen Blick, also da kann man ja auch nichts erwidern, ne? Also es ist wirklich, also diese Forderungen, die da in Sachsen-Anhalt formuliert wurden, das ist schon sehr bedrohlich. Ja.
3: Gerne noch eine Ergänzung machen. Also eine Beobachtung, die wir in NRW machen, die sich wahrscheinlich eben auch in anderen Bundesländern so spiegelt, weil du auch nochmal nach der Rolle, vielleicht auch nach Institutionen sozusagen gefragt hast. Und wir erleben das beispielsweise, sind wir ganz viel unterwegs in Fortbildungen für Lehrerinnen und Lehrer oder angehende Lehrerinnen, Referendarinnen, werden in sogenannten Kompetenzteams, bei den Bezirksregierungen angesiedelt sind, werden massenhaft Fortbildungen angeboten, so zum Thema engagiert, jetzt für Menschenrechte einzutreten und wie kann ich einen menschenrechtsorientierten Politik- oder Geschichtsunterricht machen oder das eben als Querschnittsthema eben auch in den Unterricht tragen, also auch in den anderen Fächern. Und da erlebe ich sehr viele sehr engagierte Lehrerinnen und Lehrer oder eben Menschen, die in diesen Kompetenzteams arbeiten, die uns ja auch anfragen und die sagen, boah, wir müssen da was tun. Das ist die eine Seite und auf der anderen Seite nehmen wir wahr, wenn sich dann diese Lehrerinnen engagieren mit dem Wissen, was sie sozusagen in den Fortbildungen gewonnen haben, erleben sie sehr häufig, dass sie dann zurückgepfiffen werden von einer anderen Abteilung der Bezirksregierung sozusagen, dass sie hier aber bitte das Neutralitätsgebot zu beachten haben. Also es ist so eine Art vorauseilender Gehorsam und ein Reagieren. Und da sehe ich auch eine Veränderung im Vergleich zum in der letzten Jahre. Es gibt in NRW im Grunde regelmäßig Anfragungen der AfD im Landtag, insbesondere vor irgendwelchen Wahlen, Landtagswahlen oder Bundestagswahlen, warum diese oder jene Schule, das geht dann runter bis auf irgendwelche Schulen auf einer lokalen oder kommunalen Ebene, die irgendeine Podiumsdiskussion gemacht haben und keinen Vertreter der AfD eingeladen haben. So, und das wird dann im Landtag zum Thema gemacht. Warum hat diese und jene Schule in Köln-Porz oder so den Vertreter der AfD nicht eingeladen? So. Und da merke ich auch so allmählich, dass Bezirksregierungen jetzt dann eben auch schon gegenüber Schulen argumentieren, okay, entweder ihr ladet jetzt einen AfD-Vertreter ein oder ihr sagt die ganze Veranstaltung ab. Und das war vor einigen Jahren eben noch anders gewesen. So, ne? Also eben tatsächlich dieses vermeintliche Neutralitätsgebot eben auch als das sozusagen beschrieben worden ist, was es eben ist. Das gibt es sozusagen in der Form nicht. Aber jetzt wird im vorauseilenden Gehorsam gesagt, okay, kein Stress, im Zweifelsfall findet diese Veranstaltung nicht statt. So. Und da merkt man schon, wie schleichend eben sich Dinge eben auch nochmal verschieben. So.

0: Ich habe mit den Studierenden auch gesprochen über ihre Erfahrungen von Auschwitzfahrten, von Gedenkstättenerfahrungen. Es ist eben irgendwie nicht so ganz so einfach. Und wir wollten jetzt nochmal von Ihnen so eine Einschätzung, Selbsteinschätzung, Philosophie hören. Wir glauben, glaube ich, alle, dass das ganz wichtig ist, Ihre Arbeit, enorm wichtig. Aber es gibt eben auch so Wirkungsmechanismen, die nicht ganz so einfach sind. Wollen Sie mal anfangen, Frau Düben?
1: Ja, genau. Sie.
0: Möchtest du machen?
1: ja, also Gedenkstätten, NS-Gedenkstätten sollten eben keine Läuterungsstätten für ideologisch gefestigte Rechte sein oder können sie auch nicht. Also ich denke mal, da spreche ich jetzt für die meisten Mitarbeitenden, dass denen auch die Kompetenz und auch die Ressourcen dafür fehlen würden. Ich kann das aus eigener Erfahrung auch sagen, es war auch mal die Polizei auf uns zugegangen, dass wir an einem Aussteigerprogramm teilnehmen, und wir haben uns dann da bewusst eben dagegen entschieden, weil wir uns da nicht als die richtige Anlaufstelle sahen. Und ich sage das jetzt mal ganz moralisch, ich empfinde auch mich eigentlich in erster Linie als den NS-Verfolgten verpflichtet, und ich weiß jetzt auch nicht, wie ich Angehörigen das erklären soll, dass da jemand mit einer schwarzen Sonne tätowiert irgendwie im Büro sitzt. Also habe ich irgendwie ein Problem mit. Ja, was wir leisten können, und deswegen habe ich auch gerade nochmal die Memo-Studie wieder hervorgekramt, also das ist ja schon etwas, auch diese Frage danach, was bleibt in Erinnerung, und da sagen ja die meisten, die schon mal einen historischen Ort oder eine Gedenkstätte besucht haben, dass eben dieser Ort in Erinnerung bleibt, also dass das doch durchaus einen nachhaltigen Effekt hat, nicht im Sinne eben, dass dann eine dass da lupenreine Demokraten auch plötzlich durch so einen Gedenkstättenbesuch hervorkommen, aber dass es auch ein Impuls sein kann, sich eben kritisch mit den nationalsozialistischen Verbrechen der Gesellschaft auseinanderzusetzen, und dass es wirklich auch lange in Erinnerung bleibt. Und dass, wenn man auch häufig Seminar teilnimmt, ich gucke jetzt auch gerade zu Christine Pflüger, weil wir gerade ein Seminar zusammen hatten im Bereich Antisemitismuskritik, und dann das Feedback der Teilnehmenden bezog sich tatsächlich auch ja vielfach auf den historischen Ort, also die Arrestzellen, also das, was man dann wirklich vor Ort gesehen hat. Also das Programm bestand quasi aus einer Führung, aber dann ging es in den Workshop-Teilen um auch Quellenarbeit. Es gab einen Impuls von Julian Timm zu Antisemitismus-Theorien, der ja auch hier referiert hat. Genau, also das wäre meine vorsichtige Antwort auf die Frage, was Gedenkstätten bewirken können.
2: Also ich glaube, ganz grundsätzlich vor der Klammer steht ja die Frage, wer soll irgendwie was lernen in der Gedenkstätte. Also ne, wir sind jetzt eingestiegen mit der Frage, sollen Neonazis oder sogenannte Aussteiger geläutert und demokratisch bekehrt werden? Ist das sozusagen das, was man sich erhofft? Das wäre sozusagen eine Zielgruppe, da bin ich also auch skeptisch, aber das könnte ja theoretisch eine Zielgruppe sein, aber eben Gedenkstätten werden ja auch von einer ganzen Reihe anderen Menschen besucht. So, ne? Also was sollen andere Menschen erlernen? Geht es vielleicht auch darum, Menschen, die eben sich demokratisch oder für Menschenrechte positionieren wollen, eben auch vielleicht nochmal zu stärken? So, also den Fokus weg, sage ich mal, von den Täterinnen zu nehmen, hin zu denjenigen, die sich sozusagen engagieren wollen, und es ist sozusagen hier ein Gedenkstättenbesuch möglicherweise dann nochmal so ein stärkendes Element, das Engagement nochmal historisch vielleicht zu fundieren oder vor dem Hintergrund eines konkreten historischen Geschehens sozusagen nochmal zu überprüfen oder eben zu stärken. So. Ich glaube auch, dass an sich das Dasein in Gedenkstätten und sich das Einlassen auf eine Gedenkstätte schon und das Erinnern schon ein Wert an sich ist. So, also das würde ich sagen, das ist unveräußerlich. Und natürlich bieten Gedenkstätten durch den Ort durch ein anderes Lernsetting, durch eben auch keinen Leistungsdruck sozusagen, der jetzt vielleicht an der Schule oder an der Uni herrscht, ganz andere Möglichkeiten, eben politische Bildung zu machen oder historische politische Bildung zu machen. Das heißt, da sind also riesige Chancen eben so, auch einfach andere Formen des Lernens irgendwie auch auszuprobieren.

0: und so. Also da sehe ich durchaus Möglichkeiten. Die Frage ist aber immer natürlich, an wen richtet sich das? Wie viel Zeit ist vorhanden? Was soll überhaupt konkret gelernt werden? Gedenkstätte ist ja auch nicht Gedenkstätte. Also in Breitenau würde man ganz andere Dinge sozusagen lernen als beispielsweise in der Villa Tenhompel oder eben in der ehemaligen Ordensburg Vogelsang oder auf der Wewelsburg, was also eben NS-Repräsentationsorte ja gewesen sind. Also das sind ja ganz andere Themen und andere Aspekte des Nationalsozialismus, die da verhandelt werden. Also sozusagen allein der Gedenkstättenbesuch ist ja kein Selbstläufer, sondern es muss schon mit der Frage verknüpft sein, was soll eigentlich konkret von wem gelernt werden. Und ich möchte aber noch auf einen weiteren Fallstrick aufmerksam machen, der sehr stark, glaube ich, mit den Erfahrungen verknüpft ist, die ich gemacht habe in der Villa Tenhompel. Ich habe ja gesagt, das ist ein Erinnerungsort, der sich vor allem mit der Geschichte der Polizei im Nationalsozialismus beschäftigt. Du hast auch gerade schon die Polizei erwähnt als möglichen Kooperationspartner, auch wenn es darum, glaube ich, so ein Aussteigerformat sozusagen ging. Aber in der Villa Tenhompel hatten wir gerade in den letzten, oder seit es die Villa Tenhompel gibt, seit Beginn der 2000er Jahre, verstärkt aber in den letzten 5 Jahren Dutzende, ich möchte fast sagen Hunderte von Seminaren mit Polizeigruppen. Also Schüler sind nach wie vor, Schülerinnen sind nach wie vor die größte Besucherinnengruppe, gefolgt von der Polizei. Und die Polizei kommt immer dann, wenn die Scheiße gebaut haben, so, ja? Um es mal so etwas salopp zu sagen. Das heißt, in dem Fall, also vor einigen Jahren, riesiger Skandal, Nazi-Chat-Gruppen bei der Polizei in NRW, insbesondere im Polizeipräsidium Essen, Mülheim, aber auch in Münster. Und das hatte zur Folge, dass Innenminister Herbert Reul angeordnet hat, dass im Grunde jeder Polizist, jeder Polizistin eine NS-Gedenkstätte besuchen muss. Und das führte dazu, dass es sozusagen Dutzende von Polizistinnen durch diese, nicht nur durch die Villa Tenhompel, aber vor allem da durchgeschleust worden sind. Und gleichzeitig gab es ja eine manifeste Diskussion um die Frage nach strukturellem Rassismus in der Polizei. Und meiner Wahrnehmung nach ist sozusagen dieser Take, okay, wir besuchen jetzt mit Polizisten die NS-Gedenkstätte und machen vielleicht sogar noch ein Fotoshooting dazu, was es gegeben hat. Herbert Reul vor der Villa Tenhompel, 20 uniformierten, bewaffneten Polizisten im Hintergrund. Ist das ein Entlastungsdiskurs? Das ist eine Feigenblattfunktion, die hier eben Gedenkstätten möglicherweise auch sozusagen einnehmen. Dadurch, dass das, was eigentlich notwendig wäre, also eben erstmal eine Studie oder eine Erhebung über die Frage von strukturellem Rassismus in der Polizei und systematischen rassismuskritischen Fortbildungen in der Polizei, dass das in der Form nicht geschieht, aber dass stattdessen sozusagen der Gedenkstättenbesuch gesetzt wird. Wie gesagt, ich finde es gut, wenn Polizisten in Gedenkstätten sind, die können da auch was lernen, aber das sind sozusagen, gemessen an dem, was eigentlich notwendig wäre, sind das sozusagen Entlastungsstrategien. Und das hat sich vielleicht das noch sozusagen ergänzt, das sind Konjunkturen. Man sieht das, also nach der Selbstenttarnung des NSU gingen die Besuchergruppen sozusagen aus dem Bereich der Polizei stark nach oben. So, dann flacht es wieder ab, dann kamen sozusagen diese Nazi-Chat-Skandale, so, dann stieg es wieder an. Und das ist, glaube ich, bei Institutionen grundsätzlich so. Ich habe in den 90er Jahren Praktikum in der Gedenkstätte Neuengamme gemacht. Da gab es damals den Skandal, dass der Neonazi-Terrorist Manfred Röder in der Führungsakademie der Bundeswehr einen Vortrag gehalten hatte. Ratzfatz waren sozusagen Dutzende von Bundeswehrgruppen dann auf dem Gelände. So, ja? Also das ist sozusagen auch eine mediale, also hatte ich immer den Eindruck, eine mediale oder eine Form von Öffentlichkeitsarbeit und eine Entlastungsstrategie sozusagen, die dann da stattfindet. Wie gesagt, ich finde das gut, wenn Polizisten da sind, aber auch das ist kein Selbstläufer.
1: Also diese Kurzschlussreaktion, ne, dass man dann einfach nur ohne Vorbereitung, ohne finanzielle Ausstattung PolizistInnen an Gedenkstätten entsendet, ist natürlich ein großes Problem. Aber kannst du was sagen zu diesem groß angelegten Projekt in NRW, was auch wirklich finanziell sehr gut ausgestattet war? Das war ja auch so ein Vernetzungsprojekt.
0: Ja, es war ein Vernetzungsprojekt. Das war also die Absicht, dass möglichst viele Polizistinnengruppen sozusagen eben NS-Gedenkstätten besuchen sollen. So, und das ist natürlich nicht nur leistbar gewesen von der Villa Tenhompel, so, sondern eben es waren eben auch andere Gedenkstätten vorgesehen, die sich sozusagen an diesem Programm beteiligen sollten. Da wurde auch eine Agentur sozusagen dafür beauftragt, die dann so eine Art Format sozusagen auch entwickeln sollten, und das sollte dann so an verschiedenen Gedenkstätten implementiert werden. Also das ist mit einem großen, ja zunächst großem organisatorischen Aufwand betrieben worden, aber es ist im Grunde, ist das glaube ich nicht mal ein Jahr gelaufen. So, also das ist, also ich habe vorher die fehlende Nachhaltigkeit angesprochen. Das war sozusagen in der Situation selber, dass das Land sozusagen da Handlung oder das Innenministerium da Handlungsstärke sozusagen zeigen wollten. Und das ist aber im Grunde, ich glaube, nach einem Jahr ist diese ganze Initiative verpufft so. Und die Gelder sind auch drastisch sozusagen gestrichen und zurückgefahren worden. Also das war so eine klassische Projektgeschichte, die aber keinerlei Nachhaltigkeit hatte. So. Und genau, und das finde ich eben schade, weil ich eben schon auch glaube, dass Gedenkstätten eben sehr wohl etwas leisten können in der Auseinandersetzung mit Ideologien der Ungleichwertigkeit oder eben auch Angehörige von Institutionen wie beispielsweise der Polizei auch da nochmal sozusagen in einem anderen Lernsetting zumindest das Angebot erhalten, andere Perspektiven zu bekommen. Aber eben in diesen, ich sag mal, durchgetakteten, zeitlich befristeten, eher kampagnenartigen Ansätzen funktioniert das nicht. Und dann, glaube ich, hat es eher den Effekt, dass über wichtige andere Fragen, nämlich die Frage, wie geht man mit strukturellem Rassismus in der Polizei, und dass das eben das explizit nicht thematisiert wird.
2: Ja, also ich glaube, da kann ich ganz gut anschließen, weil wir haben es eigentlich mit zwei Dingen zu tun. Erinnerungskultur und Geschichtspolitik sind nicht unbedingt immer das Gleiche. Und ich glaube, das wird auch häufig verwechselt. Geschichtspolitik, ja, also sowas wie solche Kampagnen nach irgendwelchen Vorfällen, die Pflichtbesuche in Gedenkstätten durch Schulklassen, ist auch so ein Gassenhauer der Erinnerungs- und Geschichtspolitik. Genau, aber Erinnerungskultur und die Arbeit in der Vermittlungsarbeit ist eigentlich eher ein Marathon. Das ist kein Schnellschuss, sondern Gedenkstätten arbeiten jeden Tag mit Schulklassen zusammen. Das läuft mal mehr, mal weniger gut, je nachdem, wie die vorbereitet sind, wie lange die da sind, wie die Ressourcen sind für diese Schulklassen oder auch andere Besucherinnengruppen. Und Gedenkstätten sind einfach ein Puzzleteil einer demokratischen Bildungsarbeit. Und sie sind natürlich nur so wirkungsvoll wie das Umfeld, in der sie arbeiten. Ja, also wenn ein Kind in einer Neonazi-Familie groß wird, in einem Landstrich, wo deine Nachbarinnen und Nachbarn, deine Schulkameradinnen und Schulkameraden alle rechts sind, dann ist die Wirkung von einem Gedenkstättenbesuch, der meinetwegen auch noch eine Schulstunde zum NS ersetzen soll, ja, was ja immer so die beliebteste Arbeit ist für Gedenkstättenpädagoginnen, sowas zu machen, das ist natürlich, dann kann man nicht viel Effekt erwarten, ja. Aber man kann vielleicht aus solchen Schulklassen, das ist das, was wir zum Beispiel in der Gedenkstätte für Zwangsarbeit in Leipzig, wo ich ehrenamtlich auch aktiv bin, sehen, ist, wenn dann Schulen aus Torgau kommen beispielsweise, aus einer kleinen Stadt nördlich von Leipzig, da sind dann halt ein paar nicht rechte Jugendliche, die sich dann danach total bedanken dafür, dass sie hier bestärkt werden, dass sie halt diese rechten Konsens, den es da in der Klasse gibt, halt auch mal durchbrochen wird und widersprochen wird und auch ein anderes Bild dort gezeigt wird. Ja. Und das sind sozusagen diese ganzen kleinen Schritte, das hat vielleicht keine einzige Person überzeugt, jetzt genau Demokratin zu werden oder so, aber diese 3-4 Leute, die halt irgendwie dagegenhalten, eben bestärkt, eben nicht aufzugeben. Und genau, und am Ende ist es letztlich eine gesellschaftliche Aufgabe. Und ich glaube, das ist so ein bisschen das Ding wieder Richtung Geschichtspolitik. Man möchte gerne, dass Gedenkstätten diese Aufgaben erfüllen, unter extrem prekären Bedingungen natürlich. Also Geld kosten darf es natürlich am besten gar nicht so viel. Aber sie sollen natürlich Schulklassen zu Läuterungsanstalten, in Anführungsstrichen, andere sagen antifaschistische Waschmaschinen oder so. Ja, es gibt ja so viele schöne Begriffe dazu. Aber das funktioniert natürlich nicht so. Ja? Wenn der Diskurs, der politische, kulturelle Diskurs am Ende Rassismus fördert, Antisemitismus fördert, wenn die einzigen Probleme immer von Migrantinnen verursacht wird, was seit 10 Jahren letztlich halt immer wieder passiert, medial und politisch, ja, also wie viel Effekt kann eine Gedenkstätte dann letztlich haben? Ja? Man könnte natürlich die Frage stellen, was passiert, wenn keine Gedenkstätten da sind, wenn es keine kritische Zivilgesellschaft gibt. Ja, dann wären wir sicherlich schon an einem Punkt. Und ich glaube, die Kontrastfolie könnte man halt mal durchspielen, wenn man das will. Aber man sollte natürlich realistische Erwartungen daran haben, was so ein Gedenkstättenbesuch kann und auch soll.
3: Robertus, du wolltest gerade...
4: Ganz kurz nochmal nachgefragt, beziehungsweise nochmal was eingeworfen, was wir auch immer wieder hatten, auch bei Sascha Feuchert letzte Woche. Das ist die Frage der Freiwilligkeit, der Rolle der Politik. Es bringt nur was, wenn die Leute freiwillig gehen. Rolle. Da kamen wir immer wieder zu diesem Punkt. Und gleichzeitig denke ich, wissen wir ja auch alle, dass Gesellschaft nicht nur aus Schwarz und Weiß besteht, nicht nur aus Zwang oder Freiwilligkeit. Und jetzt haben Sie es auch angesprochen, ich denke, das passt ganz gut dazu, das ist diese Entgrenzung der Diskurse, der politischen Diskurse. Also es ist ja heute viel mehr möglich, etwas zu sagen, wie zu unserer Zeit. Und deswegen sage ich jetzt nicht, dass meine Zeit besser war, aber wenn man... Ich bin in Bayern groß geworden, wenn man da in den 90er Jahren oder in den 80er Jahren im Geschichtsunterricht den Auschwitz geleugnet hat, ist man von der Schule geflogen und zwar sofort. Kam die Polizei etc. Das macht die Sache nicht besser. Ich denke nur, dass der Diskurs sich geändert hat. Dinge wurden akzeptabler etc. Ja, es ist jetzt akzeptabel, dass das ZDF als Holocaust-Programm Blockbuster über eine Denunziantin, eine jüdische, zeigt. Das war das Abendprogramm am Holocaust-Gedenktag. Ich weiß nicht, ob es Ihnen aufgefallen ist. Also, ja, bestürzend. Wo ist der Punkt? Also wo ist Ihre Rolle? Und manchmal höre ich das immer von den Verantwortlichen oder ich sage mir von den Leuten, die eine Gedenkstätte betreuen oder die politische Bildungsarbeit machen, dass auch so ein Flügelstrecken da ist, dass man sagt, man kann ja die Leute nicht erreichen, etc. Also wo ist die Forderung eigentlich auch an die Politik? Darum geht's.
3: Vielleicht eine Runde kurze Antworten, damit wir dann eben noch ins Publikum öffnen können. Haben Sie eine knappe Antwort darauf?
2: Ich glaube, ich habe keine knappe Antwort, aber vielleicht hast du eine knappe Antwort.
0: Naja, ich sag mal, was ich mir von Gedenkstätten schon wünschen würde, oder glaube ich, was unumgänglich ist, ist tatsächlich immer wieder transparent zu machen und deutlich zu machen, was kann geleistet werden an diesem speziellen Ort mit dem Know-how sozusagen, was das Team der Gedenkstätte oder die Gedenkstätte sozusagen bieten kann. Also das sehr transparent zu machen und im Zweifelsfall aber eben auch zu sagen, das können wir nicht leisten. Und da denke ich eben auch, dass es natürlich möglich ist, auf Menschen erstmal relativ offen in der Praxis sozusagen zuzugehen und sagen, die Menschen kommen mit ihren Geschichten, mit ihren Erfahrungen und darüber sozusagen kommt man ins Gespräch. Und die Grenze verläuft natürlich da, wo die Verbrechen des Nationalsozialismus geleugnet werden, wo sozusagen diskriminierende und ausgrenzende Diskurse sozusagen geführt werden, also sozusagen ein Gespräch nicht mehr möglich ist. Aber eben erstmal sozusagen die Menschen mit ihren Erfahrungen, mit ihren Erwartungen, eben auch die Jugendlichen aus Torgau sozusagen abzuholen, die eben permanent vielleicht so eine Ausgrenzungserfahrung machen, weil sie die einzigen nicht rechten Jugendlichen sozusagen sind. Also sich hier sozusagen zu öffnen und eben auch dialogorientiert und den Erzählungen, die Menschen sozusagen mitbringen, zu öffnen und darüber in einen Austausch zu kommen. Ich glaube, das ist so das, was Gedenkstätten da leisten können und was sie auch nach außen tragen können. bin aber auch der Meinung, dass man eben auch sagen kann, bestimmte Formate funktionieren einfach so nicht. Und da brauchen Gedenkstätten eben auch den Mut, das eben auch zu artikulieren. Also es gibt einen breiten Diskurs halt zu sagen, ja, das ist natürlich totaler Quatsch, antifaschistische Waschmaschine. Wenn dann aber doch Projektgelder winken, dann sagt man, ah, vielleicht können wir es doch machen. So, ja? Also ich glaube, da muss man sich dann schon auch ehrlich machen und im Zweifelsfall sagen, okay, das geht und das geht nicht. So.
1: Ja, ich versuche mich kurz zu fassen. Also natürlich geht es immer auch ums Geld. Wenn die Forderung seitens der Politik gestellt wird, alle Schüler oder jede Schülerin in Hessen sollte eine Gedenkstätte besuchen im Laufe ihrer Schullaufbahn, dann sagen wir jetzt seitens der Landesarbeitsgemeinschaft, ja, wir würden das auch nicht verneinen. Also das muss ja, also dieser Zwangscharakter, ich finde, das sollte man auch ein bisschen differenzierter diskutieren, weil auch also im Rahmen eines, also auch wenn ein außerschulischer Lernort besucht wird und das ist eben im Rahmen der Schule organisiert worden, dann hat es natürlich, könnte man zugespitzt sagen, immer einen gewissen Zwangscharakter. Aber worauf ich hinaus will, ist eben, diese Forderung wird einerseits gestellt, aber es wird überhaupt nicht darüber nachgedacht, wie das eigentlich gewährleistet werden könnte. Und da muss man natürlich durchaus ansetzen. Und zu dem, was du gesagt hast, es gibt ja auch diese Entwicklung an ganz vielen Gedenkstätten, dass die Formate eben nicht verkürzt werden, sondern dass man sagt, wir machen 3- bis 4-stündige Formate, weil wir die Erfahrung oder weil nachgewiesen ist, dass eben dann auch mehr vermittelt werden kann. Und auch das muss natürlich von entsprechend ausgebildeten, kompetenten Menschen irgendwie geleitet werden.
2: Vielleicht noch als Ergänzung dazu, also ich glaube, dass auch der Blick auf die Diversität dieser Erinnerungsorte vielleicht ein bisschen besser geguckt werden könnte, weil was wir auch als Erfahrung machen, in Sachsen gibt es viele eher kleinere Gedenkstätten, aber viel Erinnerungsarbeit findet zum Beispiel an soziokulturellen Zentren statt, als sozialarbeiterische Arbeit mit Jugendlichen, ja, also in Döbeln zum Beispiel, die machen das seit vielen Jahren und nebenbei arbeiten die quasi die NS-Geschichte ihrer Kleinstadt auf. Und das ist total wertvoll, weil die Jugendlichen dort eben nicht in einem Schulrahmen da sind, sondern eben freiwillig in einem soziokulturellen Zentrum, was sich auch als explizit nicht rechten Ort definiert und können dort ganz andere Erfahrungen machen. Und das wäre natürlich sehr viel effektiver, wenn die Politik, sage ich jetzt mal, also in Kommunen und im Land, die einfach auch machen lassen würden, ja, und die nicht die ganze Zeit damit beschäftigt werden, immer diese Gelder zu organisieren. Wäre viel effizienter, damit würde man sehr viel mehr Raum haben, um tatsächlich diese Arbeit zu machen, die man gerne möchte. Ja.
3: Ja, herzlichen Dank. Damit würden wir gerne Ihnen die Möglichkeit geben, nachzufragen. Ich jetzt schon. Bitte? Ja. Bitte. Ja, es sind schon verschiedene Aspekte angesprochen, aber vielleicht hat der ein oder andere noch was nachzufragen hier vorne.
5: Also in der Perspektive als Vater von erwachsenen Kindern, die aber alle Abitur gemacht haben, habe ich das sehr positiv erlebt, dass zum Beispiel Facharbeiten geschrieben wurden über Entnazifizierung und die Schüler tatsächlich ins Archiv gefahren sind, Akten besorgt haben, sich mit Personen beschäftigt haben, woran ist Entnazifizierung gescheitert oder wovon hing sie ab. Dass freiwillige Studienfahrt nach Auschwitz gemacht wurde, natürlich freiwillig, aber die Leute kamen tief bewegt zurück. Oder dass die eigene Geschichte der Schule als ehemaliges Zwangsarbeiterlager von Balsen in Hannover aufgearbeitet wurde mit einer Initiative, dass da jetzt eine Plakette angebracht wird. Und in meiner eigenen Schulzeit, also 30, 35 Jahre, erinnere ich auch diese bewusste Auseinandersetzung mit solchen Orten. Also was Sie sehr als These gesagt haben, da bleibt was in Erinnerung. Und wenn man einmal durch Yad Vashem gegangen ist, ich glaube nicht, dass man unverändert diesen Ort verlassen kann. Als deutschsprachiger Mensch, der die deutschen Plakate liest, die deutschen Stimmen hört und gleichzeitig dort geführt wird. Was mich besorgt, ist die öffentliche Art, wie Spitzenpolitiker, aber auch auf Kommunal- und Landtagsebene bei Gedenktagen reden. Und da wäre meine Frage, ob Sie auch Fortbildung, Schulung anbieten. Wie kann man mit weniger Floskeln, ja, weil da haben sie das, das wird ja nun nach jedem Gedenktag wird berichtet, was wurde gesagt. Und es ist oft so, dass die Reden austauschbar sind und dass man auch die Zeiten der Zeit nicht erkannt hat. Es wird jetzt zum Beispiel immer gern gesagt, in unserem Land ist kein Platz für Rassismus und Antisemitismus. Ja, wenn 25% der Menschen eine Partei wählen, die offen rassistische Äußerungen macht und ich in jedem Chat zu Dunja Hayali oder wem auch immer, wer irgendwo sich äußert, ja, keine Recherche machen muss, ich brauche gar nicht Korrektiv, um zu sehen, dass Menschen, normale Mitmenschen, sich offen rassistisch, offen extremistisch äußern. Und das Wort Rechtsextremismus stört ein Drittel der Bevölkerung nicht mehr. Also diese Art, das zu adressieren, das ist meine offene Frage wirklich. Gibt es Initiativen von Ihnen zu sagen, wir als Gedenkstätte, Schulen ist ja ein bisschen paternalistisch, also wir fördern Ihre Sprachfähigkeit?
2: Also ich würde das mal aus meinem Arbeitsalltag ein bisschen beantworten. Ich habe hin und wieder mit Landtagsabgeordneten zu tun. Die tun sich schwer, überhaupt irgendwelche Hinweise wahrzunehmen, weil es ist eher ein schwieriges Klientel, würde ich sagen. Und ich kann dieses, also was zumindest Hinweise und Hilfestellungen angeht, auf jeden Fall. Ja, weil also ich persönlich bin... sehe Gedenktagen auch mal mit einem sehr, sehr zwiespältigen Gefühl entgegen, weil ich empfinde das auch als eine symbolpolitische Aufladung, die völlig enthüllt wird. Ja, und ich meine, diese Abstimmungsverhalten der CDU und der FDP fand ja just genau an dem Tag statt, ja, am 27. Januar, wo morgens noch das jetzt nun mittlerweile auch allgegenwärtige Schildchen Never Again oder was auch immer dann draufsteht oder We Remember. Ja, aber was erinnern wir da eigentlich genau? Ja, was sind die Konsequenzen daraus? Keine. Ja, das ist schon was, was ich als sehr, sehr schwierig empfinde und auch eigentlich ein schlechtes Vorbild ist. Das muss man ja auch mal sagen. Ja, also das ist ja, also wenn selbst solche Leute, die solche Verantwortung tragen, das nicht hinbekommen, weder sprachlich noch in den politischen Handlungen, warum sollte sich dann irgendwer, also da irgendwie anders verhalten können? Ja, also das ist ja auch klar. Man könnte das in Richtung Politik adressieren. Also ich persönlich kenne keine Initiative, die das jetzt so machen würde, ja, wie könnte man das besser verpacken? Weil ich glaube, darum geht es eigentlich letztlich nicht, das besser zu verpacken, sondern eigentlich Konsequenzen aus der eigenen Geschichte und der Auseinandersetzung damit zu vollziehen. Und das wäre, ja, also Richtung Mittelmeer, Migration, ist das eine empathische, humanistische Politik? Also ich würde das nicht unterschreiben, ja. Aber das wäre eigentlich eine Konsequenz aus der Geschichte, die wir halt haben als Staat und auch als europäische Gemeinschaft, ja, also das sehe ich nicht. Und das ist, also die Frage eigentlich eher, würde ich eher zurückstellen, und das ist sowieso sowas, ich würde die Frage der Effektivität solcher Sachen auch zurückstellen und zurückspiegeln, weil letztlich ist es was, was uns alle angeht. Also wir können das nicht externalisieren zu den Gedenkstätten oder zu den Schulen, sondern das fängt bei uns an, in unseren Familien, wie wir über unsere Familiengeschichte reden, was ist da an Täterschaft, an Opferschaft, an Wissen da, was ist in unserer Nachbarschaft vorhanden. Ja? Und da können Gedenkstätten eine total gute Hilfestellung leisten, um genau auch diese Auseinandersetzung mit der eigenen Geschichte zu machen. Und ich glaube, dann ist es auch effektiv, weil wir dann eben auch ans Eingemachte gehen, an das Unangenehme. Ja? Und das ist das, was Politik sehr ungern macht, unangenehme Dinge zu adressieren und irgendwie auch eine Lösung herzustellen.
1: Also ich kann eigentlich nur sagen, jetzt auf der Ebene der Kommunalpolitik ist es ja durchaus so, dass sich Expertise auch reingeholt wird. Also je nachdem, wie stark die Eitelkeit vielleicht auch ausgeprägt ist. Aber ich habe da jetzt mit unserer Bürgermeisterin zum Beispiel vor Ort sehr gute Erfahrungen gemacht. Und da würde ich sagen, dass man dann da ja auch Inhalte mit reingeben kann. Dieses Floskelhafte, das ist ein bisschen gehört das auch dazu. Also es ist ja vielleicht auch dem Publikum geschuldet, dass das auch erwartet in gewissen Weisen. Also dass gewisse Formulierungen aufgegriffen werden. Aber dennoch kann man ja auch Inhalte transportieren in so einer Rede.
0: Ich arbeite jetzt ja nicht an einer Gedenkstätte, bin also sozusagen da nicht in der Pflicht vielleicht, jeden Tag sozusagen auch mit Politik sozusagen über Erinnerungskultur zu sprechen. Aber tatsächlich, auch wir führen natürlich Gespräche mit PolitikerInnen und wir versuchen auch auch immer noch mal so den Blick auch vielleicht noch mal so ein bisschen zu weiten, also auch noch mal auf Kontinuitätslinien von Rassismus und Antisemitismus oder anderen Ideologien der Ungleichwertigkeit zu gucken, also ohne jetzt sozusagen unmittelbar die NS-Zeit sozusagen mit der Nachgeschichte des NS irgendwie gleichzusetzen, aber eben schon deutlich zu machen, es gibt Kontinuitätslinien, es gibt eine lange Geschichte rechter Gewalt nach 1945 sozusagen, ja, und es gibt auch hier überlebende Angehörige, Betroffene von rechter Gewalt sozusagen, die Opfer beispielsweise von einer Gruppierung geworden sind, die sich sozusagen in die Tradition des Nationalsozialismus stellen, allein aufgrund ihres Namens. So, ja. Und da dann tatsächlich nochmal den Blick zu weiten auf Perspektiven, also auch das die NS-Geschichte sozusagen kein abgeschlossenes Kapitel ist oder jetzt auch in solchen Reden historisiert wird. Aber da bin ich so ein bisschen bei dir. Das ist natürlich so die Frage, was dann davon gehört wird und was an der Stelle hängen bleibt. Vielleicht ein Punkt, den Sie noch gemacht haben, den will ich noch mal aufgreifen, weil ich glaube, dass auch, was Sie sagen, dass über eben Lokalgeschichte oder Alltagsgeschichte vor Ort, ja, dieses Grabe, wo du stehst, ja, was sich dann in Schülerinnenprojekten sozusagen manifestiert, in wirklich total beeindruckenden Arbeiten, Recherchen sozusagen für die Geschichte, die Schule, die Straße, in der man lebt sozusagen. Aber auch das ist ja kein Selbstläufer, ne? Also sozusagen Schülerinnen und Schüler dazu begleiten, die Ressourcen dann sozusagen auch zu haben, das anzuleiten, das braucht eben auch wieder Menschen, die das tun. Und da braucht es dann eben schon wieder auch finanzielle Mittel sozusagen, das dann eben auch gewährleisten zu können. So.
2: Ich will vielleicht noch ein positives Beispiel bringen, weil ich jetzt hier so polemisch war. Letztes Jahr gab es am 27. Januar die Situation in Coswig, in einer Kleinstadt in der Nähe von Dresden, die Situation, dass dort so sehr ritualisiert dieses Gedenken abgehalten wurde. Das war eine reine Stadtratsveranstaltung und man hat sich dann so darauf geeinigt, jedes Jahr ist eine andere Stadtratsfraktion dran, mit der Rede zu halten. Letztes Jahr war die AfD dran, da kam jetzt in der Stadtverwaltung war das jetzt erstmal nicht so weiter problematisiert, die waren halt dran. Da war auch ein älterer Bürger, da haben sie gesagt, ja, der ist erfahren, der kann das auch machen und so. Aber es gab einen Teil des Stadtrats, die das durchaus problematisch fanden. Und die haben gesagt, okay, ja, das geht gar nicht klar. Warum sollte jetzt jemand von der AfD dort diese Gedenkrede am 27. Januar halten? Völlig absurd. Und das führte dann dazu, dass Teile dieser, sag mal, eher aus dem Mitte-Links-Spektrum kommenden Stadtratsfraktion sich bei uns gemeldet haben und gesagt, ja, wie gehen wir denn jetzt damit um? Und wir haben denen gesagt, naja, nutzt doch da einfach diese Gelegenheit, um das von diesem Ritualisierten wegzuholen und eine tatsächliche Auseinandersetzung über die Bedeutung dieses Tages eigentlich zu machen in Coswig. Und am Ende war es dann so, die CDU hat zusammen mit der AfD mit 15 Leuten dann so eine eigene kleine Veranstaltung gemacht und auf der anderen waren dann 200 Leute. Da waren dann eben Schülerinnen von dem lokalen Gymnasium dabei, die hatten so einen kleinen Gedenkrundgang durch die Stadt gemacht, haben ein paar Orten angehalten, wo ein frühes Konzentrationslager war und so weiter und so weiter. Es hat also aktiv dazu geführt, dass dort die Leute sich dann eben diesen Tag angeeignet haben, was total toll ist, um sich eben mit der eigenen Stadtgeschichte zu beschäftigen. Ja, also und das ist auch eben von diesen kommunalen Abgeordneten ausgegangen.
3: Ja, weitere Fragen? Frau Tiedemann, ganz oben.
6: Achso. Ich habe eine richtige Frage, deswegen ich noch mal bei den Abend. Hätte Norma gesagt, wer ist eine echte Frage, das war natürlich bis zum Ende.
3: Achso, okay. Dankeschön. Herzlich danke ich Ihnen in dem Podium für Ihre Erfahrungen, die Sie mit uns geteilt haben. Meine Frage richtet sich darauf, worum geht es Ihnen? Ist es Erinnerungsarbeit oder ist es Erinnerungskultur oder eine andere Kategorie?
7: Anka, willst du deine Anmerkung noch machen?
3: Wer möchte von Ihnen antworten?
7: Es kommt noch ein kleiner Kommentar dazu. Genau, ich habe gar keine Frage, deswegen hatte ich gewartet bis ganz zum Schluss, aber genau, ihr könnt gerne gleich die Frage beantworten, die jetzt gestellt wurde. Ich danke euch sehr für die Runde. Ich komme selber aus der außerschulischen politischen Jugendbildung und da ist ja Freiwilligkeit in der nonformalen Bildung total wichtig und ihr kommt jetzt aus einem Bereich, wo es schon viel länger eigentlich klar ist, dass da auch immer Leute dabei sind, die sind vielleicht nicht hundertprozentig freiwillig da, wenn sie jetzt zum Beispiel mit der Schule kommen. Und ich sehe das eigentlich auch ganz ähnlich, dass es eine Chance auch ist und nicht unbedingt ein Manko sein muss. Warum ich mich gemeldet habe, ist aber, dass ich das total gut fand, ich weiß gar nicht mehr, wer das gesagt hat, so ein bisschen den Blick zu drehen von dem, was am Ende bei der Arbeit rauskommt. Denn ganz häufig ist es ja so in der politischen Bildung, die ist dann erfolgreich, wenn Dinge nicht passieren, wenn Dinge irgendwie verunmöglicht werden. Also so ein ganz starkes Präventionsdenken hat da Raum genommen. Und das hat natürlich auch zu tun mit den Förderstrukturen. Und das jetzt so zu drehen, wie ihr das gemacht habt, nämlich doch auf die zu gucken, die man nicht mehr gewinnen muss und die aber auch nochmal auf eine andere Ebene des Lernens anzusprechen, nämlich auf so einer affektiven Ebene und so eine Solidarität ja dadurch auch stark zu machen in den Angeboten. Ich finde das richtig gut. Also ich nehme ganz viel mit, auch zum Weiterdenken. Ich wollte das euch nochmal geben, ja.
2: Also, okay, also die Frage, danke für die den Zuspruch. Also mir geht es eigentlich darum, also was vorhin ja auch schon kam, also diese Orte sind ja häufig Orte von Täterschaft und von Leid. Und ich denke, diese Erinnerungsarbeit ist ja erstmal einfach Orte, um dieses Leid an den Opfern sichtbar zu machen und auch den Angehörigen der Überlebenden für die da zu sein und so weiter und so fort. Also es geht nicht zentral darum, Neonazis zu überzeugen. Das wäre jetzt nicht meine Antwort darauf, sondern mir geht es eigentlich darum, also ich wünsche mir, dass das Orte sind, die offen und multiperspektivisch sind, wo Leute hinkommen können, sich mit ihrer eigenen Geschichte beschäftigen können, mit der Geschichte ihres Umfelds und dadurch angeregt werden, kritisch auf ihre Umwelt zu gucken und auch auf die kritische Fragen an die Gegenwart zu stellen. Also das ist was mir total wichtig ist und dass halt Gedenkstätten eben keine nicht nur Orte der Vergangenheit sind, sondern Orte der Gegenwart.
0: Und eben, ich würde es gar nicht so differenzieren zwischen Erinnerungskultur und Erinnerungsarbeit, aber eben vielleicht auch an dein Statement anknüpfend. Ich glaube, was ich wichtig finde, ist, die Menschen, die jetzt beispielsweise in den Lagern oder in diesen Orten im NS, in der NS-Zeit gelitten haben, dahin verschleppt worden sind, eben tatsächlich die wir als Opfer erstmal erinnern, die auch als Akteure, Akteurinnen zu erinnern. Also ihnen sozusagen auch eine Geschichte, ein Gesicht zu geben und sie sozusagen als das sozusagen sichtbar zu machen, was sie gewesen sind. Nämlich Menschen, die auf eine vielfältige Art versucht haben, vielleicht sich zu widersetzen, sich zu behaupten und eben nicht nur sozusagen als das erscheinen zu dem, was sie gemacht worden sind, nämlich zu Opfern, die sozusagen überhaupt keine Handlungsspielräume sozusagen mehr hatten. Also sozusagen da die Menschen, den Menschen sozusagen eine Würde, ein Gesicht zu geben und eben aber auch die Handlungsoptionen und die Handlungsspielräume, so minimal sie auch gewesen sind, rauszuarbeiten, deutlich zu machen. Ich glaube, das ist so ein ganz wichtiger Punkt, wenn ich jetzt auf die Opfer der Verfolgung oder des NS-Terrors gucke und natürlich auch da dann den Gegenwartsbezug, aber auch da die Geschichte weiter zu verfolgen über die Zäsur nach 1945 oder wenn es eben überhaupt eine Zäsur war, 45 hinaus, also zu gucken, wie haben sich die Kontinuitäten von Verfolgung sozusagen fortgeschrieben, so gegenüber verschiedenen verfolgten Gruppen des NS, also auch deutlich zu machen, welche Menschen fehlen eigentlich? Was ist sozusagen auch zerstört worden? Welche Biografien oder welche Geschichten lassen sich auch nicht mehr rekonstruieren? Und der dritte Schritt wäre, und da können Gedenkstätten vor Ort oder dieses Grabe, wo du stehst, vor Ort eben natürlich auch einen zentralen Beitrag leisten. Ja, welche Machtstrukturen, auch welche konkreten Akteure sozusagen haben nach 1945 sozusagen weitermachen können oder bestehen bis heute. So, ne? Also ich glaube, das wären so diese drei Punkte, die mir in so einem in einer Erinnerungsarbeit zentral wichtig wären. Und darüber eben mit den Menschen, mit denen wir zusammenkommen, mit denen wir in Gedenkstätten arbeiten, darüber eben dann auch in einen Austausch, in einen Dialog sozusagen zu kommen.
1: Ich kann das jetzt nur noch untermauern mit ein paar Beispielen. Also die jetzt aus Sicht der Einrichtung gesprochen, sind wir natürlich ErinnerungsarbeiterInnen und GedenkarbeiterInnen und Bildungsarbeiterinnen. Also wir sollen ja all diese Aspekte irgendwie auch abbilden oder gestalten. Aber ich finde das gerade im Lokalen immer wieder eindrücklich, wie viel dann doch möglich ist und wie kritisch man auch Gedenkarbeit gestalten kann, auch wenn da vielleicht manches Floskelhafte dazwischen ist. Aber wenn man zum Beispiel anlässlich des 9. November auch über den Raub von Eigentum, von Häusern, die eben jetzt seit einigen Generationen in dem Besitz von Familie XY sind, sprechen kann und darüber, dass sich in dem Dorf lange Zeit gegen Stolperstein-Initiativen ausgesprochen wurde, dann ist das doch durchaus auch ein offener Diskurs. Und das ist vielleicht aber nicht in einer Großstadt möglich. Vielleicht ist das auch der Vorteil dann in so einer kleinen Gemeinde, dass man im Rahmen so einer Gedenkveranstaltung dann so offen etwas aushandeln kann. Und das ist ja auch nicht abgeschlossen. Also es ist auch noch kein Stolperstein bislang verlegt worden. Es ist noch ein offener Prozess, genau.
3: Ja, wunderbar, ganz herzlichen Dank. Ich weiß nicht, Fragen sehe ich im Moment nicht mehr. Wir sind auch schon so ziemlich am Ende angekommen. Ich weiß nicht, Hubertus, möchtest du noch ein Schlusswort sprechen? Noch ganz kurz, also von meiner Seite, ich fand es eigentlich als eine sehr differenzierte und erstaunlich konstruktive Diskussion. Also es ist natürlich, also ich denke, es ist deutlich geworden, schon der Druck, der auf der Arbeit lastet, aber eben doch auch sozusagen das, was da entsteht, was drumherum entsteht, sozusagen, fand ich sozusagen, wie gesagt, überraschend konstruktiv und optimistisch. Hubertus.
4: Ja, ich war ja lange Zeit in den Niederlanden. Wie ich zurückkam, war das für mich eine völlig neue Erfahrung, die prekäre Lage in Gedenkstätten. Ich habe das niemals als Historiker mir träumen lassen, dass das so ist. Ich habe immer gesagt, das ist was, da gibt es gar keinen Zweifel, da wird Geld reingesteckt, da wird viel investiert, das ist so wichtig. Nicht zuletzt haben wir wieder darüber gesprochen, weil es auch wichtig ist, aber wir haben viele andere Punkte erfahren und ich würde sagen, wir klatschen jetzt mal für unser Podium hier. Vor allem auch für die Ehrlichkeit, weil ich glaube, Sie haben das wirklich sehr differenziert dargestellt, auch die Grenzen immer wieder gesehen und reflektiert, auch die Problematiken. Wirklich vielen Dank dafür.
8: Hier ist das Freie Radio Kassel mit der aktuellen Ausgabe der Sendung Themenwechsel. Und soweit der Mitschnitt einer Veranstaltung vom 2. Februar des Jahres 2026, also schon etwas her, aber trotzdem immer noch hochaktuell, aus der Kasseler Universität im Rahmen der Veranstaltungsreihe Rechtsextrem, Rechtsextremismus in Geschichte und Gegenwart. Und wir haben die Abschlussdiskussion der Ringvorlesung gehört, die in diesem Semester, also im Wintersemester 2025/26 über die Bühne gegangen ist in der Kasseler Uni. Und diese Ringvorlesung stand unter dem Motto Bedrohte Erinnerungsarbeit, rechtsextreme Herausforderungen in Gedenkstätten und historisch-politischer Bildung. Das war der Titel dieser Veranstaltung. Wir haben es gehört, sehr interessante Debatte gewesen über die Frage, wie man denn als Gedenkstätte heutzutage und als jemand, der sich im Bereich der Bildung zum Thema Nationalsozialismus betätigt, wie man dort den Anfeindungen, die es da teilweise von rechtsextremer Seite gibt, begegnen kann. Gut, das dazu und wir werden aus dieser Veranstaltungsreihe wahrscheinlich demnächst hier im Freien Radio Kassel in der Sendung Themenwechsel noch weitere Aufnahmen hören. Das war's dann mit dem Themenwechsel für heute. Hier geht's weiter mit der Sendung Borderline Extra und der Kollege Dirk beschäftigt sich weiterhin auch mit der Geschichte des Punkrock. Heute gibt's da Musik von den Buzzcocks zu hören aus den späten 70er Jahren. Und wir hören jetzt mal kurz zum Schluss Musik aus den späten 80er Jahren von den Waterboys aus den Aufnahmesessions zur LP Fisherman's Blues. Die Sessions sind jetzt wiederentdeckt worden, die alten Bänder, und man hat die als Dreifach-CD veröffentlicht. Die ist jetzt erschienen und wir hören daraus noch ganz kurz kurze Auszüge aus dem Song Lonesome and a Long Way from Home. Ich glaube, das hat nichts mit Lucky Luke zu tun, jedenfalls soweit ich weiß. Ansonsten nächste Woche an dieser Stelle hier im Freien Radio Kassel ein neuer Themenwechsel.

Einen wunderschönen guten Abend, ihr hört das Freie Radio Kassel. Es ist Zeit für Borderline Extra. Dazu begrüßt euch Dirk Liese. Ever Fallen in Love, ja, das wohl erfolgreichste Buzzcocks-Stück hörten wir. Ja, heute geht's in unserer Serie 50 Jahre Punk um die Buzzcocks. Aber wir werden nicht das Album Love Bites, das zweite Buzzcocks-Album, in ganzer Länge hören, wo Ever Fallen in Love rausstammt, sondern das dritte Buzzcocks-Album, A Different Kind of Tension, 1979 von United Artists veröffentlicht worden. Ja, gestern gab es ja hier in Borderline Musik für Grenzgänger schon das erste Magazine-Album Real Life in ganzer Länge zu hören. Die Formation rund um Howard Devoto. Ja, und Howard Devoto war es zusammen mit Pete Shelley, der das Bolton Institute of Technology besuchte. Bolton, Vorort von Manchester. Und die beiden fuhren 1976 nach London zu einem Sex Pistols Konzert und das inspirierte sie dann so selber eine Punkband zu gründen und das waren die Buzzcocks. Allerdings nach der ersten EP verließ Howard Devoto dann schon wieder die Buzzcocks und somit musste dann Pete Shelley singen, was auch kein Fehler war. Und neben dem Gitarrenspiel spielte dann auch noch Steve Dickel weiterhin Gitarre, Steve Garvey Bass und John Mayer das Schlagzeug. Ja, insgesamt brachten die Buzzcocks drei Studio-LPs damals heraus, bevor sie sich trennten. Und eine Single-Compilation gab es dann ebenso noch. Ja, wir hören jetzt also das dritte Album in ganzer Länge, A Different Kind of Tension. Die Playlist zur Sendung findet ihr auf www.borderline-extra.de.

Harmony in My Head von den Buzzcocks hat die heutige Borderline-Extra-Sendung beendet, in der wir das Album A Different Kind of Tension von den Buzzcocks in unserer Serie 50 Jahre Punk in ganzer Länge gehört haben. Ja, diese Sendung wird am morgigen Samstag hier im Freien Radio Kassel um 12 Uhr wiederholt werden. Die Playlist findet ihr auf www.borderline-extra.de. Ja, und auch nächsten Freitag, dann Borderline Extra wieder zweistündig, wird es weitergehen mit unserer Serie 50 Jahre Punk. Und da werden wir die Alben 154 von Wire und London Calling von The Clash hören.

Different Kind of Tension von den Buzzcocks hören wir in ganzer Länge. Album aus dem Jahre 1979. Ja, die Buzzcocks, eine meiner Lieblings-Punk-Bands, macht eine schöne poppige Punk-Musik im Gegensatz zu manch anderen. Ja, Steve Shelley ist ja leider mittlerweile gestorben im Jahr 2018 im Alter von 63 Jahren. Ja, die Buzzcocks gab es ja dann auch wieder, spielten sogar mal hier in Kassel im September 2004 auf dem damaligen Punk-Kongress, dessen Konzerte damals in der Ingenieurschule stattfanden. Ja, wir haben noch ein bisschen Zeit und hören noch ein bisschen mehr von den Buzzcocks. Jetzt noch ein Stück von ihrem Debütalbum Another Music in a Different Kitchen, Fast Cars und dann noch zwei Singles, Everybody's Happy Nowadays und Harmony in My Head.

Einen wunderschönen guten Abend. Ihr hört das Freie Radio. Kassel ist Zeit für Borderline Musik für Grenzgänger. Dazu begrüßt euch Dirk Liese. Wir hörten ein Stück vom Album All the Joys, All the Pain, so die englische Übersetzung jedenfalls, des aktuellen Mammer-Albums. Mammer alias Mamour Jiang aus Urumqi in Xin Yang, ja, auch bekannt von der Band It's. Und Mama macht mit It's eher Psychedelic Rock, hier mehr ja die folkloristische Seite von ihm. Das Ganze erschien beim Pekinger Label Modern Sky World Music. Aus Tennessee kommt So Amba oder Emba, eigentlich bislang mehr im Free Jazz aktiv, hat unter anderem mit John Zorn und William Parker zusammengearbeitet auf Eyesful. Das Album, das bei Matador jetzt erschienen ist, zeigt sie mehr eine countryhaftere Seite. Wir hören von dem wirklich gelungenen Werk die Stücke Dead End Street und Thousand Years. Und danach hören wir Aldous Harding, die aus Neuseeland stammt. Train on the Island ist bei 4AD erschienen und auch von ihr hören wir zwei Stücke: I Ate the Most und One Stop.

Nun geht es zunächst nach Los Angeles zu Kate Keenan. Die hat beim Chicagoer Quangie-Label ihr Album Shadows veröffentlicht. Auch daraus hören wir zwei Stücke, Reverie und Shadows. Nur ein Stück hören wir vom aktuellen Liminanas-Album. Das ist aber dafür ein längeres Stück. Die Liminanas aus dem Roussillon, dem katalanischen Teil Frankreich, haben bei Because ihr Live-Album Live at Beaubourg veröffentlicht und wir hören dann das Stück Je rentrerai par le bois, Bébé.

0: So, jetzt hören wir noch ein paar ältere Sachen, die stammen von der Compilation Sowas von Egal 3. German Synthwave Underground 1981 bis 86 beim Hamburger Büro B Label erschienen. Und da hören wir einmal die Düsseldorfer Formation Ja, Ja. Ja, mit Habt nicht mehr Angst. Der Original müsste 1981 oder sowas rausgekommen sein. Vom Ja, Ja, Ja's einzigen Album. Und dann hören wir Tommy Stumpf, der vorher in Düsseldorf ebenso beim KFC gespielt hat, und da hören wir das Stück Kondagan Punk.
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Ja, wir sind noch nicht ganz am Ende der heutigen Borderline-Musik für Grenzgänger-Sendung angelangt. Dennoch möchte ich die letzten oder die Abschlussansagen machen, nämlich, dass diese Sendung am morgigen Freitag gleich zweimal wiederholt werden wird. Einmal zur regulären Wiederholungszeit um 14 Uhr und dann morgen Freitag 21 Uhr nochmal im Rahmen vom Borderline Extra. Das Extra beginnt natürlich bereits um 20 Uhr und in der ersten Stunde wird es da weitergehen mit unserer Serie 50 Jahre Punk. Und zwar wird es da das Album Sets Live von Jam 69 in ganzer Länge zu hören geben. Die Playlist zur Sendung findet ihr bereits auf www.borderline-extra.de und so bleibt mir jetzt nur noch übrig, das letzte Stück anzusagen. Das ist ein bisschen länger und dennoch hören wir es nicht ganz. Wir hören Auszüge aus dem Stück The Trumps von SML, die Formation aus Los Angeles, bestehend aus Anna Butters, Jeremiah Chew, Chuck Johnson, Booger Stardrum und Gregory Uhlman. Bei International Anthem ist ihr Live-Album Spontaneous Music live erschienen. Ich darf mich verabschieden. Am Mikrofon war der Gliese. Macht's gut. Bis bald.

0: Nein, Freunde, das war nicht Paolo Conte oder Adriano Celentano oder irgendeiner von diesen anderen italienischen Sangeskünstlern. Das war ein Herr, den wir hier heute leider betrauern müssen in der Sendung Kabarett Live im Freien Radio Kassel. Ja, wieder mal eine Gedenksendung und zwar auf einen der ganz großen der deutschen Kabarett-Comedy-Literaturszene auch. Es geht um Konrad Beikircher. Der ist gestorben. Ihr habt es vielleicht möglicherweise gehört oder gelesen. Am 28. Juli 2026 im Alter von 80 Jahren. Ja, er ist einer von den, wie gesagt, Großen, vor allem was die Kabarett- und Comedy-Szene des deutschen Westens betrifft, also Nordrhein-Westfalen, insbesondere das Rheinland, hat es ihm angetan. Aber er hat, wie wir gerade eben gehört haben, auch gesungen, und zwar italienische Lieder. Das liegt daran, dass er ursprünglich aus Südtirol stammt, also aus Italien, ist mit der italienischen Sprache aufgewachsen und ist dann erst in den 60er Jahren, er ist 1945 geboren, dann ungefähr 20 Jahre später, ist er ins Rheinland gekommen und dort geblieben und hat sich dort zu dem großen Chronisten des Rheinlandes, kabarettistischen Chronisten des Rheinlandes entwickelt. Gibt viele Leute, die auch jetzt in den Nachrufen gesagt haben, Konrad Beikircher war eigentlich sowas wie der Erfinder des Rheinlands, so wie wir es heute kennen. Und er hat immer wieder in seinem Programm das Rheinland, die Sprache, die Mentalität, die Kultur und so weiter des Rheinlandes zum Thema gehabt. Ja, wir wollen heute in den nächsten 3 Stunden an ihn erinnern, denn er ist auch öfters hier gewesen in der Gegend in Vellmar. Ich habe ihn auch persönlich kennenlernen dürfen. Ein sehr, sehr sympathischer Mensch. Und es ist sehr traurig, dass er jetzt nicht mehr lebt. Er hat noch wohl bis kurz vor seinem Tod, bis einige Wochen vor seinem Tod, noch Auftritte gemacht. Und er hatte ja schon aus Anlass seines 80. Geburtstags Ende des Jahres 2025, wo wir hier auch eine Sondersendung gemacht haben, hatte er schon angekündigt, sich zurückziehen zu wollen, weitgehend von der Bühne, nur noch vereinzelte Auftritte machen wollte, also keine großen Tourneen mehr. Aber dass er nun jetzt so schnell, dass es so schnell zu Ende geht, das war dann nicht zu erwarten. Und das ist sehr, sehr traurig, denn wie gesagt, er ist einer von den ganz Großen gewesen. Wir wollen heute hier natürlich Aufnahmen von ihm hören. Und ich habe mal bei mir im Archiv geguckt und festgestellt, ich habe einige Aufnahmen von ihm, die wir hier in Vellmar gemacht haben. Und deswegen möchte ich anfangen mit einem Programm aus dem Jahr 2017. Da ist er aufgetreten beim Sommer im Park Festival. Allerdings nicht im großen Zelt, sondern im Vorzelt, also in diesem Zelt vorne vor dem Eingang. Dort gab es damals immer Matinee-Veranstaltungen, also so vormittags, und da war Konrad Beikircher zu Gast und hat dort sein Programm gespielt, zu großen Freude und Begeisterung des zahlreich erschienenen Publikums. Und wir hören uns die Aufnahme an vom 18. Juni 2017, Konrad Beikircher beim Sommer im Park in Vellmar aus Anlass seines Todes. Ich wünsche dazu, naja, viel Spaß ist vielleicht der falsche Ausdruck, aber auf jeden Fall interessante Erkenntnisse über das Rheinland.
1: Ja, danke schön, natürlich, danke für die sehr schönen Worte. Aber das ist halt, wenn man Hagenräte engagiert, dann weiß man, das zieht sich. Ne? Nicht inhaltlich, aber zeitlich. Ne? Er ist gerne zeitlich sehr opulent. Ja, ich heiße Sie natürlich herzlich willkommen. Schön, dass Sie da sind und hätte damit eigentlich schon alles falsch gemacht. Weil, also wenn wir jetzt, ne, ich begrüße Sie ja als Vertreter des Rheinischen Missionswerks, wie Sie wissen, ich bin einziges Mitglied und Präsident dieser wundervollen Vereinigung und versuche in dieser Funktion mit dem Rheinischen Missionswerk etwas von der Leichtigkeit linksrheinischen Lebens ins rechtsrheinische Universum hineinzutragen. Und das ist viel Arbeit und ich pflege da immer gerne zu sagen, wer Bielefeld kennt, weiß, wie viel Arbeit noch vor mir liegt. Und aus dieser Sicht hätte ich mit der Begrüßung schon alles falsch gemacht. Kein Rheinländer würde jemals Sie im Präsens, in der Gegenwart begrüßen. Ich heiße Sie herzlich willkommen, Unmöglich. Warum unmöglich? Weil, wenn man im Präsens in der Gegenwart begrüßt, dann hat das, wie soll ich sagen, nehmen wir mal ein Beispiel, was weiß ich, nehmen wir mal einen feierlichen Staatsakt, Verleihung des Friedenspreises des deutschen Buchhandels bei der Frankfurter Buchmesse. Und das ist immer in der Karlskirche am Sonntag um 11 Uhr. Und das ist natürlich schon sehr feierlich. Immer um 11 Uhr. Das ist natürlich so eine Zeit, 11 Uhr, ne? Das ist eine Zeit für nichts. Ne? Muss schon mal eine halbe Stunde früher aufstehen und dann bist du da, dann bist du um 10:30 da und dann ist die Frage, 10:30 morgens früh, was trinkt man da? Kaffee habe ich zu Hause getrunken. Also da muss ich mir nicht noch die Chivo-Plörre in die Ohren hauen und für das andere, das geht ja auch nicht. Ne? Wenn ich dann da ein Gläschen weiß, von, ach, Herr Beikirchner, Sie fangen aber früh an. Ne? Kann man ja alles, ne Mann, also stehst du ziemlich hilf- und ratlos in der Gegend rum, bist froh, wenn du reinkommst und dann ist dann natürlich die Cash voll und die ganze Bundesprominenz sitzt da und also wie gesagt, sehr feierlich und da gibt's dann immer den ersten Allgemeinbegrüßer. Der hat keine andere Funktion, als irgendwie zu begrüßen halt so. Ne? Und der kommt dann natürlich an das Rednerpult und da sind die beiden Lorbeerbäumchen. Übrigens, wenn Sie, daran kann man sehen, wie gut es um eine Stadt steht. Wenn bei solchen Anlässen links und rechts ein Lorbeerbäumchen steht, das kostet ja einiges, ne? Dann ist alles in Ordnung. Manchmal stehen da Buchsbäumchen. Und manchmal steht nichts, dann würde ich gar nicht reingehen. Also da Buch, ne? Sollte man, ja, um Gottes Willen. Also. Der kommt nun und mit staatstragender Stimme begrüßt er dann und sagt, meine sehr geehrten Damen und Herren, ich heiße Sie herzlich willkommen. Und dann, was passiert dann? Wenn der so kommt, in dem Moment ist der ganze, die ganze Paulska schwupp, zack, legt sich tiefer, alle versinken in Tiefschlaf, weil jeder weiß, wenn man so begrüßt wird, ich heiße Sie herzlich willkommen, dann zieht es sich. Aber hallo! Und das ist ein Gefühl, das möchte der Rheinländer keinem Publikum zumuten. Der Rheinländer ist ein leichtlebiger, wundervoll leichtfüßiger Mensch, der möchte, dass es schön ist. Die maximale Devise des rheinischen Lebens ist, am schönsten ist es, wenn es schön ist. Und so ist es ja auch. Ne? Weil wenn es nicht schön ist, dann ist es nicht schön. Ne? Aber das will ja keiner. Also er möchte nicht, dass ein Publikum in Tiefschlaf fällt, nur weil er es am Begrüßen ist. Und nur er hat es auch gar nicht nötig. Die rheinische Grammatik, nämlich die rheinische Sprache, bietet eine Zeit an oder hat eine geniale Erfindung gemacht. Im Rheinischen kann man das, was noch kommen wird, als bereits vergangen ausdrücken. Das ist das sogenannte, also ich nenne das so Futurum Präteritum. Das ist die vergangene Zukunft und da steht man sich besser bei. Das ist natürlich, kein Rheinländer wird jemals sagen, also ich heiße Sie herzlich willkommen. Der Rheinländer sagt, ich wollte Sie herzlich willkommen geheißen haben. Dann ist der Fisch gegessen, das Ding ist erledigt und man kommt zur Hauptsache zur Stange Kölsch. Und das ist genial. Ich meine, das Futurum Präteritum, das hat, da gibt es so viele, die Entschuldigung zum Beispiel. Entschuldigung, das ist so eine Sache für sich. Entschuldigung, der Rheinländer, sagen wir mal der Kölsche, das ist mehr eine Kölsche Geschichte, der Kölner als solcher ist schon eine sehr eigenwillige Spezies, manche sprechen von Aliens, aber so weit würde ich jetzt nicht gehen. Der Kölner als solcher ist schon eine sehr eigenwillige Spezies. Wenn Sie mal mit ihm aneinander geraten und Sie erwarten, dass er sich bei Ihnen entschuldigt, dann erwarten Sie nicht übliche Entschuldigungsformeln. Das wird nicht passieren. Ein Bekannter von mir hat mir mal, der ist aus der kalten Heimat, ein Bekannter von mir, Bekannter ist jetzt auch wieder zu übertrieben, ich habe ihn mal kennengelernt bei einem beim Benefiz Ponyreiten für den Kinderschutzbund, so in Weidenpesch in Köln und da war so die übliche Kölner Prominenz dabei, Jean Pütz und wie sie halt alle heißen und da war ich auch mal dabei, weil ich auch Mitglied im Kinderschutzbund bin, das auch toll finde und ich finde auch immer wieder, könnte ich mich drüber kriminal ärgern, wie Hans-Dieter Hüsch immer gesagt hat, dass der Kinderschutzbund 50.000 Mitglieder hat und der Tierschutzbund 7 Millionen. Und ich verdenke also irgendwann, genau. Da, das, Nick

Und der Herr von Krokow, ich sage auch den Namen, weil der Dreck sagt, ich weiß nicht, wo er im Moment sitzt, aber jedenfalls ist er nicht mehr in der freien Wildbank. Ja, nach den ganzen Skandalen mit der Bank, ich bitte Sie. Ne? Jedenfalls, also er, ein recht gemütlicher Mensch, aber Dieter Hildebrandt hat ja schon gesagt, er gibt deshalb keinen Politiker, er befreundet sich deshalb mit keinem Politiker, weil wenn man sie näher kennt, nett sind sie alle. Und deshalb hat er lieber Distanz gehalten. Also wir stehen da, wir plaudern und er kommt aus der kalten Heimat und sagt, ach Herr Beikircher, ich möchte Ihnen mal was erzählen. Ich lebe ja in Kelln, ich lebe seit 30 Jahren lebe ich in Kelln und ich muss Ihnen sagen, Kelln ist eine wunderbare Stadt. Ich dachte, wenn der 30 Jahre lang in Köln von Kelln gesprochen hat, dann gute Nacht, mein Lieber, der soll froh sein, dass er nicht nach Bielefeld geschickt haben. Und erzählt, er liebt und alles wunderbar, prima. Und sagt, und da muss ich Ihnen eine Geschichte erzählen. Und erzählt, dass er in seinem Büro die Vorgabe hat, er ist ja nun da Bankdirektor, sein Büro darf nur betreten werden mit Erlaubnis seiner Vorzimmerdame. Da darf sonst keiner rein. Und jetzt hat er Vorzimmerdame, da gibt es, finde ich, zwei Typen von Vorzimmerdamen. Der eine Typ ist die mütterliche, mollige, mit weicher Haut, lächelnde, wundervoll dich umsorgende Vorzimmerdame. Mein Favorit natürlich, bin ich immer prima parat gekommen damit. Und dann gibt es das Gegenteil, das ist mehr die Abteilung Suppenhuhn. Aber von der Kampfabteilung kann ich sagen. Die Suppenhühner hocken auf der Stange und dann haben auch sehr scharfen hier Dingsbogen, der Brustbein, boah, da kannst du Papier dran schneiden. Und man muss aufpassen, ein Flug oder ein falsches Wort, sagen wir lieber so, ein falsches Wort und die kommt dir auf den Kopf geflogen, pickt dir die Augen aus. Also es ist schon etwas schwierig, da muss man gucken. Nun, er hat die Abteilung Suppenhuhn, so weit, so gut, also. Und er sagt, er sei eines Tages, statt drei Viertel auf neine, sei er um drei Viertel auf achte im Büro gewesen. Warum hat er nicht dazu gesagt, was weiß ich, senile Bettflucht oder irgendwie sowas, wird es schon gewesen sein. Also er war um Viertel vor acht im Büro. Er geht in sein Büro und wer beschreibt sein Erstaunen und Erschrecken, als er im Büro auf jemanden trifft, nämlich auf den Hausmeister. Der Hausmeister, so eine richtige Kölsche aus Ihrefeld, der steht im Büro so und da steht er. Der Herr von Krokow. Und er guckt den Hausmeister an und weiß natürlich, dass der Hausmeister weiß, dass ohne Erlaubnis vom Suppenhuhn hier niemand herein das Büro betreten darf. Und er konnte diese Erlaubnis nicht gehabt haben, weil das Suppenhuhn schlief vorne im Vorzimmer noch auf der Stange. Also, nun hat er tatsächlich, und so hat er mir das erzählt, hat er darauf gewartet, dass sich der Hausmeister entschuldigt. Wo ich dann meinen zweiten Gedanken hatte, wenn der schon 30 Jahre in Köln lebt, dann müsste er wissen, dass sich keine Kölsche niemals für irgendwas entschuldigt und schon gar nicht für Sujet, also irgendwie, wo sind wir da? Ne? Der Hausmeister wusste natürlich auch, dass der Chef darauf wartet, dass er sich entschuldigt und dass er sagt, ach, entschuldigen Sie vielmals, Herr Direktor, nee, das wird mal nicht mehr vorkommen, tut mir leid, ich habe mich in der Tür vertan, ach, nee, das, um Gottes Willen, das wusste der auch, der Hausmeister, aber natürlich hat er das nicht gemacht. Er hat es erstens aus Stolz nicht gemacht, aber zweitens, weil er das nicht nötig hat. Er kann nämlich zur zukünftigen Vergangenheit greifen, zum Futurum Präteritum. Und also entwickelt sich die Situation so, der wartet, der Chef, der wartet auch, mal gucken, aber er wartet auf Augenhöhe, guckt den Chef an, dann gibt er sich einen Ruck, geht um den Chef drumherum zur Tür und sagt, am für sich wollt ich ja nicht hier gewesen sein. Punkt. Ne? Fertig. Das ist schon genial. Ne? Also, und so muss ich eben auch sagen, an für sich wollte ich jetzt gar nicht so angefangen haben mit ich heiße Sie herzlich willkommen. Ich wollte an für sich auf die Bühne gekommen sein, um dann ans Mikrofon zu gehen und zu sagen, Becker, hol mir da

0: Verwalterscheid, weil das waren meine Anfänge. Das waren meine Anfänge und zwar im Januar 1984. Das waren meine Anfänge, meine Anfänge beim WDR. Und das hatte damit zu tun, im Januar 1984 war ich eingeladen. Es gab damals, die gibt es heute noch, aber damals war sie ungeheuer populär, eine Rundfunksendung immer Samstagnachmittag, WDR 2, Unterhaltung am Wochenende. Und das war die Kultsendung für Kabarett, immer live. Und ich weiß, in der Zeit waren die normalen Zuhörerzahlen 2,5 Millionen Zuhörer, war unglaublich, kann man heute nur noch von träumen. Gut, das war wahrscheinlich, damals hat man auch noch Samstagnachmittag immer der Wagen gewaschen. Und es gab noch keine Direktübertragung von der Bundesliga, also was blieb den Leuten an, das Autoradio an und beim Waschen, dann hört man ab und zu mal der Weinkirche oder so was. Oder Hans-Dieter Hüsch oder was, wen auch immer. Also ich war eingeladen in dieser unglaublichen Kultsendung von der Elke Heidenreich. Die hatte ein paar Vertonungen von mir gehört, ich hatte Gedichte von einem Wiener Poeten, von H.C. Artmann, vertont. Da gab es zwei Langspielplatten, die sind 1980 unter Ausschluss der Öffentlichkeit erschienen und ja, wollte keine Sau haben, aber die Elke wollte das haben und war von da an bis heute ein Fan von diesen Vertonungen. Schön. Also sie ruft mich in der Blech, wo ich damals gearbeitet habe, also im Gefängnis, ich war im Jugendgefängnis 15 Jahre lang als Psychologe, Z-Ü-S-C-H, Psychologe, war ich tätig und ruft sie mich an, ja, hier Elke Heidenreich, mir ist der Hörer aus der Hand gefallen, ich habe mit allem gerechnet, aber dass so eine Prominente anruft, nicht. Und ja, ob ich denn, sie hätte meine Platten und fände die toll, ob ich denn Lust hätte, in die Sendung zu kommen. Und ich habe zu Hause immer Unterhaltung am Wochenende gehört, wusste Bescheid, also nun war ich da, Klampfe unterm Arm. Und man saß immer im Kreis, neben mir Hans-Dieter Hüsch, eines meiner Idole, und da war schon, also mir ist die Muffe gegangen, 1 zu 1000, ich soll jetzt vor denen, da neben denen singen und ich weiß ja gar nicht. Und also schön, bisschen singen, bisschen erzählen. Und da fragt die Elke mich, so in dem kleinen Gespräch, also sag mal Konrad, du bist ja nicht von hier, du kommst ja aus Südtirol. Sie hat es auch richtig ausgesprochen. Also da ist man im Rheinland nicht verwöhnt, da muss ich Ihnen sagen. Also kein Rheinländer sagt Südtirol. Man betont Südtirol auf dem Ü, auch wenn es nicht in der Türkei liegt. Es ist Südtirol. Kein Rheinländer kriegt das hin. Die Rheinländer tun sich ohnehin mit, sagen wir mal, der Betonung von fremden Ortsnamen, tut sich der Rheinländer ein bisschen schwer. Also schon in Innsbruck, wenn die Rheinländer zum Brenner fahren, fragen die, sind wir hier noch in Österreich oder sind wir schon in Südtirol? Es heißt Südtirol immer, da kriegst du so eine Krawatte, Südtirol. Und ähnlich mit Dings, ähnlich Bayern. Sie wissen, der Bayer hat ja diese unglückselige genetische, wie soll man sagen, das unglückselige genetische Handicap, er ist ja Kropfträger. Und das war aber nicht immer so. Die Urbayern hatten keinen Kropf vor 1000 Jahren. Daran, dass der Bayer gerne Kropf tragen muss, daran sind die Rheinländer schuld. Ja, ist wirklich wahr, das ist der Rheinländer schuld. Und zwar hat das folgenden Hintergrund. Seit circa, ich sag mal 600 Jahren, es war kurz vor der Reformation, kurz vor Luther, hat der Rheinländer angefangen, Bayern zu entdecken als Urlaubsziel. Also wir wissen, der Rheinländer liebt Bayern, er liebt wirklich das Land Bayern, er liebt die Berge, er liebt auch die Bayern, er liebt die Bayern so, dass er gar nicht mitkriegt, dass die Liebe nicht erwidert wird von Bayern. Der Bayer kann die Rheinländer nicht leiden, distanzlos, viel zu laut, viel zu schnell, um Gottes Willen. Also der Rheinländer fährt seit 600 Jahren gern nach Bayern in Urlaub, damals mit dem Leiterwägelchen, heute mit dem Auto natürlich, oder mit Schäfers reisen Sie, Spursch. Und da am liebsten nach Ruppolding. Nun heißt das, wie wir alle wissen, Ruppolding. Hey, da kriegst du den Rheinländer nicht hin. Jetzt sind die schon vor 600 Jahren runtergekommen, dann in München war die Frage, ja, wo müssen wir dann hin? Müssen wir nach links oder müssen wir nach rechts fahren? Und dann sitzt da so eine bayerische Aborigin da, so Lederhose, weißes Hemd, Hosenträger, und kommt der Rheinländer. Sind Sie von hier? Lederhose, weißes Hemd und Hosenträger. Sind Sie von hier? Der Bayer sagt auf so eine Unverschämtheit natürlich gar nichts, sondern schaut halt nur, ne? Kommunikativ, aber er schaut halt nur. Ne? Und können Sie mal sagen, wo geht das dann hier? Nach Ruppolding. Ruppolding mit 7 L, als wäre das Köln-Boll, versteht? Da kriegt der Bayer natürlich, wuff, erstmal so eine Krawatte. Ne? Jetzt gut, der schwillt ab, aber das jetzt geht 200-300 Jahre lang. Irgendwann bleibt der stehen, der Hals. Und das ist das Problem eben mit der Denkmitte. Oh, aber wie gesagt, also Ruppolding, tun sich da halt ein bisschen schwer. Nun hat die Elke das richtig ausgesprochen. Und du kommst ja aus Südtirol. Und da habe ich mich schon gefreut. Sie hat sich ihrerseits übrigens gefreut, dass ich sagte, ja, du bist ja aber auch nicht von hier. Du kommst aus Essen-Rüttenscheid. Und Essen-Rüttenscheid habe ich auch richtig ausgesprochen. Ich hatte ja Knackes aus dem Ruhrgebiet bei mir. Also ich ich hatte mich da schon eingehört in den Revierslang. Da muss man nämlich die Silben immer gleich lang halten. Ganz wichtig. Es heißt nicht Essen-Rüttenscheid oder sowas. Kannst du nicht. Rütten. Essen-Rüttenscheid. Essen-Rüttenscheid. Jeder Vokal wird ausgesprochen. Essen-Rellinghausen. Essen-Rüttenscheid. Und da hat sie sich auch gefreut. Ach, endlich mal einer, der das richtig ausspricht. Das ist ohnehin so eine Geschichte mit den richtigen Aussprachen. Wir haben in Bonn, nur wo Sie jetzt gerade sagen, Kulturdezernent, wir haben in Bonn einen, das ist übrigens eine geniale rheinische Erfindung, ich nenne das gerne den rheinischen Enterhaken, die 4 Wörter, wo Sie gerade sagen. Wir kennen ja alle diese Situation, also das ist eine Möglichkeit, sagen wir mal so, eine unglaubliche Möglichkeit, sich in jedes Gespräch, egal wo es stattfindet, einloggen zu können. Da hat der Rheinländer kein Problem. Also, einloggen, ja sicher. Ne? Er hat, nehmen wir mal eine Situation, was ist Städtische? Hier so Städtische, es ist ein kleiner Event und du gehst dahin, da siehst du ein paar Bekannte stehen und jetzt kommst du aber nicht dran. Der Städtisch, da stehen 8 Leute drumherum und du willst ja auch nicht so diesen und brachial jetzt da an die Städtischkante dich vorkämpfen. Also wartest du im zweiten Glied, wie man so sagt, bis du irgendwie da drankommst. Für viele Leute ist das eine bisschen peinliche Situation. Du stehst da, wie bestellt, nicht abgeholt, kann ich nicht, soll ich, darf ich, ist es erwünscht, ist es nicht erwünscht, was weiß ich, was alles. Hat der Rheinländer kein Thema mit, weil er hat den Enterhaken. Wenn er jetzt da steht in der zweiten Reihe und die sind sich am Unterhalten, ist egal, wo drüber, hier Opa, oder, sind sich über Opa am Unterhalten und er möchte jetzt auch länger als eine halbe Minute braucht kein Rheinländer zu warten, bis er ins Gespräch kommt. Da steht er da, jetzt sind die schon 20 Sekunden, sind die über Opa dran, jetzt wird es aber mal Zeit. Dann holt er sein Enterhaken, die 4 Wörter, wo Sie gerade sagen, und sagt dann zum Beispiel, wo Sie gerade sagen, Winterreifen. Ne? Kein Schwein hat von Winterreifen gesprochen, natürlich. Ne? Aber ich schwöre Ihnen, ab jetzt sind Sie alle über Winterreifen dran. Es funktioniert wunderbar. Also, wo Sie gerade sagen, Kulturdezernent. Ne? Wir haben in Bonn einen Kulturdezernenten, das ist der Martin Schumacher, und der ist aus dem Badischen, ist also Gelbfüßler. Und ein sehr vornehmer Gelbfüßler. Die Gelbfüßler sprechen ja schöneres Schwäbisch, als der Schwabe jemals zu sprechen in der Lage wäre. Und er hat diesen schönen, feinen badischen Tonfall. Und der hat mir vor einiger Zeit erzählt, also er wird wahnsinnig. Er ist seit 3 Jahren, ist er Kulturdezernent. Er wird wahnsinnig, weil niemand seinen Namen richtig ausspricht in der Stadtverwaltung Bonn. Ich denke mir, also Martin Schumacher, Moment, was soll man da jetzt groß falsch aussprechen? Und sag, ja, wie meinst du denn? Ja, sagt er, die sagen hier alle Martin Schumacher, Martin Schumacher. Ja, was ist denn da falsch? Ich heiße Martin. und fertig. Ne? Ich heiße Martin. Gut, das kann man vom Rheinländer nicht erwarten, nicht? Dass er in diese Abgründe schwäbischer Pronunciation oder was einsteigt. Also, wo waren wir dran? Ich hatte also Essen Rüttenscheid richtig ausgesprochen, das hat sie gefreut. Und sie fragt dann, das wollte ich an für sich erzählt haben, sie fragt dann, du bist aus Südtirol, lebst im Rheinland. Gefällt dir denn das Leben im Rheinland? Da habe ich gesagt, ja, mir gefällt das Leben im Rheinland sehr gut. Ich finde das wunderbar. Ja, was gefällt dir denn besonders am Leben im Rheinland? Und dann sage ich, ja, es ist ein sehr spezielles Universum. Und hatte damals schon gesagt, was ich ganz besonders toll finde am rheinischen Universum. Es ist ein Universum voller Geschichten. Das stimmt aber wirklich. Das erfahre ich bis heute. Jetzt lebe ich seit 51 Jahren im Rheinland, in Bonn und Umgebung. Das stimmt wirklich. Es ist unglaublich. Ich kenne keine Gegend deutscher Zunge, in der so viel Geschichten einem ständig begegnen und eine Rolle spielen. Du gehst im Rheinland, du gehst und machst einen Schritt aus dem Haus raus, schon bist du, hörst du eine Geschichte, dir wird eine erzählt, du erlebst vielleicht eine Geschichte, du bist beteiligt an einer Geschichte, geh sie mal in Bielefeld vor die Haustür. Da kannst du aber lang warten, bis du was erlebst. Das ist unglaublich und da kann ich Ihnen... Ein kleines Beispiel ist hier ein halbes Jahr her, im Herbst, dreiviertel Jahr her. Ich fahre oben vom Katharinenhof runter nach Godesberg, wo wir zu leben gezwungen sind. Godesberg. Oh, ja, die haben ja vor 10 Jahren einen Tunnel gebaut, ja, der unter Godesberg durchgeht. Das ist sehr schön. Du kommst von Norden nach Süden, ohne dass du Godesberg gucken musst. Also das ist schon nicht schlecht. Nein, also ich gehe runter und um in der Fußgängerzone bei der Bäckerei Maus, wo ich seit 20 Jahren Brötchen und Krabassons besorge und jeden Krümel kenne. Ich war runter, park und will nun in die Bäckerei Maus gehen. Da ruft aus der Fußgängerzone eine Frau mir zu, Herr Beikircher, warten Sie einen Moment, ich habe ein Geschenk für Sie. Natürlich wartest du da, dann Geschenk, ja schön, wunderbar, prima. Dann kommt sie über die Straße rüber und sagt, ja, nicht richtig ein Geschenk, aber ich habe einen Satz, den möchte ich Ihnen schenken. Da können Sie dann gucken, was Sie damit machen. Sie werden schon das Richtige damit anfangen. Und das tue ich jetzt, indem ich Ihnen den Satz erzähle. Ich also, ja, was ist das für ein Satz? Der geht so. Mir ist egal, wer Dinge Vater ist, solange ich hier am Angeln bin, läufst du nicht übers Wasser. Das ist doch ein schöner Satz, oder? Und das morgens früh um 9 Uhr. Ich meine, schöner kann ein Tag doch gar nicht anfangen. Also das fand ich schon mal sehr schön und das kam aus heiterem Himmel. Und... Oder du gehst über, was weiß ich, es begegnet dir ein Bekannter, es gibt im Rheinland, da muss man vielleicht anders sagen, es gibt im Rheinischen eine Kultur der kleinen Sprüche, der kleinen Aufheiterer, nennen wir es mal so. Das gibt es sonst auch ein bisschen. Da seid ihr, also da ist der Hesse noch am ehesten dem Rheinländer verwandt. Woanders gibt es das überhaupt nicht. In Bayern, im Schwäbischen, da können sie aber lang warten. Diese kleinen Scherze im Alltag, die Winzigkeiten, die einfach nur gute Laune machen. Was weiß ich, Sie sitzen im Büro, es klopft einer an und dann ist der übliche Spruch, kommen Sie rein, können Sie rausgucken. Ne? So was, ne? Zum Beispiel. Oder du sagst, ja, ich nehme jetzt ein Bad, ich gehe in die Badewanne, schwimm aber nicht so weit raus. Oder solche Dinge, die sind völlig harmlos, davon gibt es aber im Rheinland Tausende, bei der Begrüßung auch. Ich habe ja, wie ich aus Südtirol nach Bonn kam, habe ich natürlich erstmal immer Grüß Gott gesagt, weil das war halt genetisch programmiert. Und da ist mir es oft passiert, ich sage Grüß Gott, ja, wenn du siehst. Ne? So was, gell? Als völlig normale, oder bevor es einer, nimmt sich irgendwas, ein Rheinländer, und sagt, bevor es einer gläut, habe ich es selber genommen. Ne? So was, ne? Oder die Begrüßung, das meine ich damit, du gehst dann über in die Fußgängerzone, Godesberg, gehe ich und das begegnet mir ein Bekannter. Der Frank guckt mich an, der sagt, ach, das hätte so ein schöner Dach werden können. So was. Jeder weiß, wie das gemeint ist. Und es ist dann plötzlich, ja, es ist schön, man lächelt, es ist ein Augenzwinkern da. Diese Dinge sind im Rheinland schon wirklich was ganz Besonderes. Manchmal geht es natürlich auch anders. Auch anders als jetzt im Januar. Im Januar musste ich zum Augenarzt, ich habe da Makula und musste da Spritzen ins Auge kriegen. Es ist übrigens, falls jemand das vor der Brust hat, es ist nicht so schlimm. Also man wird, ist ja dann nackt, ist ja betäubt und was blöd war, da, ja doch, können wir schon kurz erzählen, was blöd war, das hat mir der Augenarzt nicht gesagt. Ich hatte natürlich, wie jeder, ne, der sowas vor sich hat, hast ja Angst, Spritze ins Auge, um Gottes Willen. Ne? Und da sagte er, nee, da spüren sie nichts, aber dem habe ich erstmal nicht vertraut. Was ich nicht wusste war, du spürst nichts, du guckst nach rechts, dann kommt da die Spritze rein, alles gut, das merkst du gar nicht, aber du siehst die Flüssigkeit, weil du kannst ja gucken. Ne? Du siehst plötzlich die Flüssigkeit. Ich dachte, mein Auge läuft aus. Ich bin da sowas von erschrocken. Danach war es nicht mehr so schlimm. Ich also auf dem Weg zur ersten Spritze, die ich mir abholen musste, 7:30 Uhr morgens, Januar, ich zum Augenarzt. Ich gehe über den ziemlich leergefegten Theaterplatz in Godesberg und da kommt einer auf mich zu. Ich natürlich schon so mit einer Fresse. Pff, ne? Können Sie sich ja vorstellen. Kommt einer, ach, Herr Beckerscher, wo ich Sie sehe, ich muss Ihnen unbedingt einen Witz erzählen. Ja, sicher. Ich am Weg zum Augenarzt. Ich wollte schon sagen, nee, jetzt bitte nicht. Also morgen meins halben. Aber dann dachte ich mir, so Situationen gehen am schnellsten vorbei. Das mache ich eigentlich immer so. Wenn du kurz zuhörst, dann ist es auch erledigt. Schön, bei Widerstand kann es ja furchtbar eskalieren. Mein Gott. Kann auch schön sein. Ich habe es ja mal erfahren am Marktplatz in Bonn, wo ich mit den Kindern, und die waren ein bisschen aus dem Ruder, und die Tochter, 7 Jahre, sieht McDonald's am Samstag im Hochsommer, 10 Uhr früh, und dann, ah, Fritten! Er hat gesagt, nix Fritten, wir gehen zum Marktkrug, jeder kriegt einen Kölsch und dann ist es Jod. Hallo, ja, bitte. Da kam einer auf mich zu und sagte, Herr Weikircher, wo ich Sie gerade sehe, mal so privat treffe, ich hätte da mal eine Frage. Mir lag auch da auf der Zunge zu sagen, nee, jetzt bitte nicht, Sie sehen, ich muss die Kinder bändigen. Dann dachte ich mir, na, hör halt zu. Und dann sagt er zu mir, sagen Sie, was ich immer schon mal gefragt haben wollte, wie könnte dann, dass ein Bayer so gut das Rheinische spricht? Und dann habe ich, anstatt das einfach gut sein zu lassen, habe ich dann gesagt, ja, nee, ich komme aber nicht aus Bayern, ich komme aus Südtirol. Wollte ich gerade sagen. Die klassische Form der rheinischen Verteidigung. Ne? Wollte ich gerade sagen, wie könnte dann das hier als Österreicher? Ne? So, jo, das. Und dann habe ich noch mal korrigiert, weil jetzt wurde es mir zu viel und sagt, nee, aber Südtirol ist nicht in Österreich, Südtirol ist in Italien. Aber noch nicht lang. Ne? Hat er. Also die, das hatte ich so im Kopf, wie der morgens im Januar jetzt, ne, 7:30 Uhr früh mir einen Witz erzählen will. Und ich dachte mir, komm, hör zu, und dann ist es gut. Also ich sage, ja, was für ein Witz denn? Ja, das ist ein jiddischer Witz, aber ich weiß, der gefällt Ihnen. Und erzählt den Witz. Moische kommt zu einem Freund und beklagt sich, meine Frau, die macht mich ganz meschugge. Warum macht dich deine Frau meschugge? Ach, meine Frau, die ritt und ritt und ritt und ritt. Ja, was ritt sie denn? Das sagt sie nicht. Und muss man zugeben, ja, der ist nicht schlecht. Ne? Es, aus der Sammlung von der Salz, Herr Landmann und ich hier schon, mir hat das Auge ja schon wehgetan, bevor ich die erste Spritze reingekriegt habe. Aber ich musste dann trotzdem lachen. Das passierte im Rheinland. In Bielefeld hätte ich ruhig zum Arzt gehen können, weil überhaupt niemand hätte mich gestört. Oder jetzt, 2-3 Wochen her. 2-3 Wochen her, ich bekomme vom Festkomitee den Auftrag, also von meiner Frau den Auftrag, fahr runter in die Metzgerei und holst du 3 Kalbskoteletts. Schön, ich in die Metzgerei, Vogt. Ich gehe rein und gehe zu meiner FFF, der Fleischfachverkäuferin. Und und sag, ja, ich hätte gerne 3 Kalbskoteletts. Schön, die macht sich dran und sowas. Da geht die Tür auf und es kommt ein Pärchen herein. Mitte 40, so in der Kante. Chinesen, eine Sie und ein Er. Die kommen herein, stellen sich neben mich. Da sagt meine Verkäuferin zu ihrer Kollegin an der Wursttheke links so rüber, so Xing Shang Shong. Ich griemel, die beiden griemeln, das Chinesenpärchen aber war ganz irritiert. Das habe ich jetzt gesehen, die wussten nicht. Werden wir da auf den Arm genommen, machen die sich lustig über uns? Was heißt, vielleicht heißt auch Xing Shang Shung irgendwas auf Chinesisch. Ne? Was haben sie die Füße schon gewaschen oder sowas? Man weiß es ja nicht. Ne? Die stehen da ein bisschen irritiert da. Das nun sieht und registriert die Wurstverkäuferin. Sieht, dass die irritiert sind von dem Xing Shang Shung und spricht dann die beiden Chinesen an und sagt, das werden Sie nicht verstanden haben. Meine Kollegin hat so einen stark rheinischen Akzent. Ich meine, das ist doch schön, morgens früh, 9:30, ne? Wunderbar. Also das meine ich mit Universum voller Geschichten. Das ist wirklich unglaublich. Und da fragt mich natürlich dann die Elken im Interview, ja, hast du denn da ein Beispiel, das Rheinland, ein Universum voller Geschichten? Kannst du? Ja, natürlich, ich hatte schon ein Beispiel. Und ich erzähle eine Geschichte, eine wahre Geschichte, von meinem Zahnarzt. Der kein Zahnarzt war, der war Dentist, aber ich war immer sehr zufrieden mit ihm, war immer wunderbar. Das war der einzige Zahnarzt oder Dentist, den ich in meinem ganzen Leben erlebt habe. Der hat die Kunden, also wenn man da Platz genommen hat, der hat nicht hochgepumpt den Sessel, damit man auch, der musste runterpumpen. Mal war so eins laufender Meter, so 1,48 und hatte ich immer runtergelassen, damit er auch richtig reingucken kann. Also war immer schön, hat mich immer gefreut. Und also, ich war in der Zeit unglaublich viel beim Zahnarzt. Also ich hatte, da ging so mit 2,23 los, ich hatte Parodontose. Aber Zahnfleischschwund, ne, wie man gerne sagt, Zahnfleischschwund, das ist ohnehin sowas, das ist was ganz Kurioses, dass manche Krankheiten im Fachjargon irgendwie blöd klingen, Osteoporose, kann man sich an für sich nicht viel, Osteoporose, ja, was soll das dann sein? Im Rheinischen heißt das Knochenerweichung, ne? Da spürt man es ja schon, Knochenerweichung, ne? Da rinnt ja schon mal das Knie schon mal weg, ne? Knochenerweichung, ne? Ganz furchtbar, also, da möchte ja keiner haben, brauchen wir das Willen. Ne? Also, ich hatte mit Zahnfleischschwund, aber hallo, da kriegst du so Taschen, das Zahnfleisch geht vom Zahn weg und also so meine Taschen gingen bis unter das Knie, es war unwahrscheinlich. Ja, ich hätte mich 14 Tagen allein aus den Taschen ernähren können, aber ich hatte wirklich, das ging bis zu meinem bis zu meinem 48. Lebensjahr, unglaublich. Und die haben sich bemüht und der Geberts, mein Dentist, er hat wirklich alles probiert, das wieder dran zu kriegen, Druckknöpfe, Klettverschlüsse, er hat genäht, gemacht, getan, also das war wirklich furchtbar. Und nun, irgendwann war er Idiot und dann hat er gesagt, so, ich gebe jetzt auf, es hat keinen Zweck mehr. Ich finde, du solltest in die Universitätszahnklinik und die haben keinen wirtschaftlichen Druck und die machen das richtig. Die sind super für die Dings, für die Prothetik in Bonn. Prothetik, ne? Mit 47 spricht er von Prothetik. Also das hat schon ein bisschen weh dann. Und dann war ich da in der Zahnklinik in Bonn. Und da war das so, Prothetik 4. Etage und da hast du einen Studenten zugeteilt bekommen, der wurde dann später mein Zahnarzt und dem hat ein Oberarzt, das war eine Kölsche, auf die Finger geguckt. Nun war erstmal mein erster Auftritt, 2 Stunden, immer Mittwoch, 1,5 Jahre war ich da, machen die erstmal Status, also man fotografiert, macht und tut, alle Bilder werden aufgenommen. Nach einem Stündchen kommt der Oberarzt und der Rainer, der Student, kommen rein, hat die Fotos und sagt, ja, also hier, wenn Sie sehen, können ja selber gucken, also da haben wir ein bisschen, ich habe nichts gesehen, ich habe da ein paar Zähne gesehen, was soll ich dann, der graue Streifen, der nicht da ist und das Zahnfleisch sein sollte, da wusste ich nicht, dass der Arm für sich da sein müsste und dass das fehlt. wählen jetzt die Diagnose. Ja, was weiß er nicht. Ich habe das für die 13 gehalten. Jedenfalls. Jedenfalls sagt er dann, ja, also fangen wir mal mit dem Oberkiefer an. Da habe ich da habe ich eine gute und eine schlechte Nachricht. Welche möchten Sie zuerst hören? Natürlich sage ich, ja, zuerst bitte schön die schlechte Nachricht, dann kann ich mich noch auf was Jutes freuen. Was ist denn die schlechte? Ja, sagt er, die schlechte Nachricht ist, also im Oberkiefer müssen alle Zähne raus. 47 Jahre war ich da alt, also irgendwie hat mich schon getroffen. Ne? Da dachte ich so, und wann kommt der Rollator und. Ne? Da, pff, ne? Also alle Zähne raus, ich jappe noch Luft, ne? Und sag dann, ja, was wäre denn bei so einer Katastrophe, bitteschön, die gute Nachricht. Die gute Nachricht, Herr Weikirscher, wir brauchen bei Ihnen die Zähne nicht zu ziehen, wir können sie pflücken. Hat der wörtlich gesagt, ne? Da... Pff, ja, Gott, ne? Dann kann man nur sagen, der Mantau, ne? Also, das, also, und da war ich nun viel, eigentlich so alle zwei Wochen war ich beim Gewerz gewesen. Und da erlebst du ja schon einiges, wenn du beim Zahnarzt sitzt. Ne? Und im Wartezimmer sitzt natürlich erstmal. Und da erzähle ich eine Geschichte, die ich so erlebt hatte. Nämlich, ich war ein paar Wochen vorher wieder mal... Fresse wehgetan und entzündet und ich rufe ihn an, also ich muss, mir tut das so weh, kann ich denn vorbeikommen? Ja, sagt er, Vormittag nicht, aber wenn du direkt um 2 kommst, dann kriege ich dich dazwischen geschoben. Schön, wunderbar, ich um 2 da. Ich betrete das Wartezimmer und da sind 2 Patienten schon da. Ein Herr, eine Dame, der Herr, ein sehr älterer Herr, der saß da völlig verwelkt in dem Sessel, an dem Couchtisch, aber wirklich, boah, ich wollte schon ein Gießkännchen holen, damit wir den so langsam, ne, wieder irgendwie, ne, aber vielleicht war er Veganer, der im Sterben lag, die welken, ja. Nun, aber, also saß da völlig außerhalb der Welt, ihm gegenüber die klassische rheinische Wartezimmerpatientin. Die ist so, ja, die Klassikerin, die ist so zwischen 50 und 60 und sagen wir mal, lecker rheinisch Mädchen, würde man sagen. Das übrigens, wo Sie gerade sagen, lecker rheinisch Mädchen, das war mal ein Fachbegriff. Wirklich wahr, können Sie im Wrede nachgucken. Das war mal ein Fachbegriff bei den Heiratsschwindlern. In der, ja, Heiratsschwindler, ein schöner, angesehener Lehrberuf. Das war in der Zeit so von 1880 so bis, naja, Zweiter Weltkrieg ungefähr. Danach ist der Begriff ausgestorben. Bei Heiratsschwindlern sprach man von einem lecker rheinisch Mädchen und beschrieb damit einen bestimmten sehr attraktiven Frauentyp. Nämlich, das war eine Frau, die war Witwe. Die war zwischen 50 und 65, die war attraktiv, so dass man schon auch, sagen wir mal, bei der Umsetzung des Berufs jetzt nicht gerade Picke bekommen hatte. Und sie musste was an de Föß haben. Die hatte jetzt an de Föß. Dann war das lecker rheinisch Mädchen. Und im Café Reichert in Köln hat sich dieser, das ist das Café gegenüber vom Dom, jahrzehntelang schon so was Treffpunkt der lecker rheinisch Mädchen. Da hat er sich noch ein bisschen länger gehalten, aber nun ist er ausgestorben, weil es diesen schönen Beruf ja auch nicht mehr gibt. Da ist ja alles nur noch im, ja, ist doch schade. Das war doch nur was Persönliches, oder? Das war ja nicht irgendwie alle 11 Minuten Parship oder was. Ja, ich glaub's ja wohl. Da würde ich nie im Leben Barship, ne. Also jedenfalls, also die kann ja mal gut gehen, aber ne, ich wüsste es nicht. Nein, da vertraue ich dem Persönlichen schon mehr. Jedenfalls, die war sowas, die da saß, die war so lecker rheinisch Mädchen, adrett, Mitte 50, ob sie jetzt an die Föß hatte, das weiß ich nicht. Übrigens, wo Sie gerade sagen, jetzt an die Föß, da habe ich was erlebt 2006. 2006 im Januar, das heißt im Dezember hat sich schon angekündigt, hat jemand aus einer Bank in Liechtenstein der Landesregierung in Düsseldorf die erste Steuerhinterzieher-CD angeboten mit Kontodaten pipapo. Und die Düsseldorfer Landesregierung hat die gekauft, wir vermuten, weil sie wusste, dass da nur Kölner Steuerhinterzieher draufstehen. Vermutlich, also hier die Drecksäcke. Ne? Und die kam nach Düsseldorf. Und das ist erstmal das passiert, was in so einem Fall immer passiert. Irgendwie, wir wären ja nicht im Rheinland, irgendwie hat sofort jeder Betroffene gewusst, dass er da drauf steht, ne? Auf der CD. Und das weiß ich vom Kamphausen, Präsident einer schönen, feinen Karnevalsgesellschaft, der hat mir das erzählt. Das hat natürlich dazu geführt, dass 2-3 Wochen lang keiner von diesen immerhin mittelständischen Unternehmern in Köln und Freiberufler und so weiter, also schon alles gestandene Leute aus dem inneren Kölner Zirkel, da ist keiner rausgegangen, weil ich stand ja auf der CD, man wird blöd angesprochen, ach nee, halten wir uns mal bedeckt, und sie haben alle Vogelstrauß-Politik betrieben, was dazu geführt hat, dass bei 2 von den schönen Sitzungen vom Divertissement von 1867 die ersten Reihen leer blieben. Das sind ja immer die gratis, die umsonst Plätze mit den kölschen Honorationen. Da war kein Schwein. Und da sag ich, da kam Paus, was soll ich da machen, was soll ich da machen? Ich habe die Ahnung gerufen, aber die hatten gezickt, die wollten nicht, die konnten nicht oder so. Plötzlich, bei der dritten Sitzung, die war Anfang Februar, war alle saßen wieder da. Und da kam raus, was ist denn jetzt passiert? Ne? Was haben wir denn jetzt? Wie kommt denn dieser Gesinnungswandel? Der Gesinnungswandel, der kam aufgrund einer, wie soll ich sagen, aufgrund der kölschen Bewältigung von Problemen und Konflikten. Die kölsche Lebensart oder die rheinische Lebensart ist Weltmeister im Umdrehen von Situationen, Umdeuten, sagen wir mal, oder Uminterpretieren von Situationen. Zuerst hat sich keiner rausgetraut, 2 Wochen, 3 Wochen in Köln. Plötzlich hat ein Satz die Runde gemacht, nämlich, wie, du stehst nicht auf der CD. Ne? Habt ihr nichts an die Föß? Und ab da war der Fisch gegessen und fertig. Ne? Plötzlich war das Trauma genommen und so. Also, wie gesagt, die sitzt da und wie gesagt, ob sie jetzt an die Föß hatte, die Dame im Wartezimmer, das weiß ich nicht. Jedenfalls aber hat sie 2 Eigenschaften oder standen ihr 2 Eigenschaften ins Gesicht geschrieben. Zum einen die hohe Empathie. Die rheinische Wartezimmerpatientin hat hohe Empathie. Also ein wirklich ganz herausragend ausgebildetes Einfühlungsvermögen. Das ist schon grandios, muss ich wirklich sagen. Das ist gekoppelt mit einem sehr hohen Informationsbedürfnis. Ja. Weil sie muss ja wissen, in wen sie sich da einfühlt. Da kann man ja verstehen. Ne? So, mit dem Blick hat sie mich angeguckt. Ich kam ins Wartezimmer, da sitzt der Verwelkte, sie guckt mich an und ich merke schon, jetzt bist du reif. Du musst sofort was unternehmen, weil sonst hat die mich an der Angel und dann komme ich nicht mehr weg. Also ich sehe das, ich grapsch mir eine Zeitung, schlag die vor dem Gesicht auf, um damit körpersprachlich zu signalisieren, mach, was du willst, aber nicht mit mir. Ich setze mich hin, schwupp, Zeitung. Ich höre, dass sie auf dem Sitz so ein bisschen hin und her wibbelt. Sie hatte vermutlich auch so eine Krawatte, dass ich jetzt nicht. Wahrscheinlich hat sie es da schon mal probiert beim Verwelkten, weiß ich nicht. Nun blieb ihr nur der Verwelkte. Und sie gibt sich hörbar einen Ruck und spricht ihn dann relativ laut, wahrscheinlich war es vorher zu leise, spricht ihn relativ laut an mit einem klassischen rheinischen Wartezimmersatz. Was haben Sie dann? Ich meine, was wird einer haben, wenn er beim Zahnarzt sitzt? Irgendwie abes Bein wohl kaum, oder was? Der Verwelkte konnte gar nicht sprechen, sondern sagte, ja, sagt sie, unten oder oben? unten, ja, das geht ja noch. Ja. Mein Mann hatte das auch, nur der hatte das oben. Und wissen Sie, wie das bei dem war? Bei dem war das so, da ist der Eiter von der Zahnwurzel in die Kieferhöhle hereingelaufen und von der Kieferhöhle durch den Knochen in das Gehirn. Yeah. 3 Tage später war der tot. Sie können sich vorstellen, wie der Verwelkte sich gefühlt hat. Der Verwelkte war fertig, der kam nur noch röcheln, wir haben ihn dann raus zum Sperrmüll. Und dann da tät ich sagen, da machen wir jetzt mal ein kleines Päuschen, wie das dann weiterging mit der Geheimnis, erzähle ich Ihnen gleich weiter. Und wir haben ja die örtlichen Intelligenzverteiler hier und stell mich da gerne hin, falls Sie Weihnachten, das haben wir, oh, da muss man jetzt vorsorgen. Also, wenn Sie was kaufen wollen, schreibe ich Ihnen gerne was rein. Und fertig, machen wir mal ein Päuschen. Bis gleich, Herrschaften.
1: 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Heute eine weitere Gedenksendung für einen verstorbenen Kabarettisten. Am 28. Juli 2026 ist Konrad Beikircher gestorben, der große Chronist des Rheinlandes. Mit 80 Jahren hat es ihn erwischt und wir haben eben die erste Hälfte seines Auftritts aus Vellmar gehört. Er war in Vellmar zu Gast beim Matinee des damaligen Sommer im Park Festivals im Juni 2017. Wir haben die erste Hälfte gehört und wir hören gleich die zweite Hälfte. Für Musik haben wir leider keine Zeit heute. Ich möchte möglichst viel von Konrad Beikircher spielen. Deswegen geht's gleich weiter mit der zweiten Hälfte seines Auftritts damals in Vellmar beim Sommer im Park Festival. Ich wünsche dazu viel Spaß.
0: Ja gut, dann gucken wir mal wieder. So, haben wir das wieder da. Ja, ja, schön natürlich. Danke. Danke. Und aus, wie ich das erzählt hatte, dann kam der Redakteur und sagt, hör mal, die Elke Heidenreich, die hat ja ihre Else Stratmann-Geschichten und wir hätten gerne was Rheinisches. Hättest du Lust, jede Woche am Samstag so Geschichten zu erzählen, wie eben aus dem Wartezimmer? Dann habe ich gesagt, ja, natürlich schon gerne, selbstverständlich, aber ich kann ja jetzt nicht wegen dem WDR einmal in der Woche mich zum Zahnarzt setzen, also das wäre jetzt auch vielleicht nicht so ganz so optimal. Und es hat sich dann sehr schnell, aber innerhalb von 1-2 Wochen, kam dann die Idee daraus, so ein Telefonate zu machen. Und da war das dann die Frau Rohleber, die mit der Frau Walterscheid telefoniert hat. Und weil der Name Walterscheid immer fiel, wurde das als Frau Walterscheid bekannt. Das habe ich gemacht bis zum Moment, lassen Sie mich nicht lügen, was auch eine schöne rheinische Redensart ist. Ne? Lassen Sie mich nicht lügen. Ich bin der spricht, aber lassen Sie mich nicht lügen. Ne? Das ist deshalb, weil das braucht man nicht zu beichten. Ne? Weil, ne? Ja, natürlich, ich war heute nicht, das war ja der da. Ne? Also, Moment mal. Ne? Das ging bis zum Kar-Samstag, genau, 1992, jeden Samstag, und war sehr schnell so ein bisschen kultig. Und mir hat da besonders Spaß gemacht, dass die etwas keifige Sprecherin, die Frau Rohleber, die Bäckerin, die war normaler Glauben, so wie ich ja auch normaler Glauben bin. Und die Frau Walterscheid, die war Protestantin. Und ich weiß schon, wo ich das... Mein Gott, ne, aber dass euch bei 500 Jahren Reformation nichts Besseres einfällt, wie einen Zug Martin Luther zu nennen und das Wort dann, also ich weiß nicht, das versteht der Katholik nicht unter Feiern. Also, ne. Außerdem, spätestens 500 Jahre, das soll ein Jubiläum sein, 500 Jahre, da holen wir noch nicht mal Luft. Bei uns wäre, was weiß ich, hier 5000 Jahre Teilung vom Roten Meer. Ja, da, machen wir mal was, ne? Oder so, aber 500 Jahre Luther, ja, ich weiß es ja nicht. Das wäre alles anders gelaufen, wenn das in Dingen gewesen wäre. Wenn Luther, sagen wir mal, Augustiner in Köln gewesen wäre, ne? Er wäre vielleicht außen vor geblieben, vielleicht wäre er sogar eine Kölsch gewesen. Und dann wäre er nach Rom gefahren, hätte ja alles noch stattfinden können. Dann hätte er in Rom sich natürlich schon ein bisschen drüber aufgeregt, kein Bier. Aber ich meine, wer nach Rom fährt und erwartet, dass es da Bier gibt, der muss Sachse sein. Also das, Ja, das sind ja, die Sachsen sind ja die Größten und die Thüringer natürlich auch die größten Meckerer überhaupt. Das ist ja furchtbar. Reise? Ja, ich bete Sie. Ich war in Malaga, jetzt wo Sie gerade sagen, Malaga. Ne? Das war direkt nach dem Mauerfall. Fall ist auch irgendwie ein komisches Wort in dem Fall, als wäre es Jericho. Ne? Aber da musste ich im Juli nach Malaga fliegen. Und ich musste irgendwas abholen da. Ich weiß gar nicht mehr, was das war. Irgendwas furchtbar Wichtiges natürlich. Und ich bin mit LTU geflogen. Und der LTU-Flieger von Düsseldorf nach Malaga, der war voll mit 6 Touristen. Und so weit, so gut. Alles in Ordnung und ich mag das Sächsisch sehr gerne, ich höre es gerne. Und wir haben uns unterhalten und landen wir in Malaga. Sie können sich vorstellen, Mittagslandung in Malaga, es ist natürlich sowas von knallheißen. Du gehst raus und bist erstmal in den Knien, logisch, Knochenerweichung, klimatische Osteoporose. Und die waren fertig. Wir sind in die Ankunftshalle, dann haben die sich auf ihren Reiseleiter gestürzt und das habe ich noch mitgekriegt. Das hat mich gar keiner gesagt. Das ist so heiß ist hier unten. Hätte ich ganz andere Garderobe eingepackt. Yes, das dachte ich mir um Himmels Willen. Also, das ist schon so was. Also, wer nach Rom fährt und wie Martin Luther dann sich darüber beklagt, dass da kein Bier gibt. Ich meine, der Italiener war immer schon Berlusconi und der trinkt kein Bier. Fertig, das gibt es nicht natürlich. Aber er hat sich ja darüber aufgeregt, über den Luxus der Päpste, zu Recht natürlich. Und das war auch der Papst, bei dem er war, Sixtus VI, glaube ich, den er gesehen hat. Das war ein großer Karnevalist übrigens. Ne? Der war Sohn vom Lorenzo de Medici. Und der hat einen Karnevalsumzug, wirklich wahr, nach dem anderen in Rom organisiert. Das muss man sich mal vorstellen. Und Papst organisiert Karnevalsumzüge. Als wäre Festkomitee und Papst in einem, also irgendwie, ich weiß nicht. Er hat sich zu Recht natürlich drüber aufgeregt. Nur, es wäre anders gelaufen, wäre er Rheinländer oder eine Gölsche gewesen. Dann wäre er zurück, hätte sich ein bisschen drüber abgeregt und hätte dann sich überlegt, nee, da muss ich mal was an die Kirchentür. Also so geht das ja nicht. Und hätte dann die Thesen aufgeschrieben, nur hätte er die am 31. Oktober in Köln an die St. Kunibach zum Beispiel dran genagelt. Nee, ich bitte Sie. 31. Oktober, das ist in Köln kein Datum für gar nichts. Das ist ein Datum, das nennt man der Kölsche Advent. Warten auf den 11.11. Ja. Und dann hätte das wahrscheinlich am 11.11. hätte das an die Tür genagelt. Die Kölschen hätten das gesehen. Oh, das ist eine gute Idee. Und hätten das genommen als Anregung für einen Mottowagen im Kölner Karneval. Hätten einen schönen Rosenmontagswagen gemacht, wahrscheinlich so Limburger Dom mit einer Whirlpool-Badewanne und da sitzt der Papst drin oder so. Wahrscheinlich sowas. Also. Nein, wollte ich nur mal gesagt haben, wo waren wir dran? Und mir hat das ganz großen Spaß gemacht beim Schreiben und natürlich auch beim Reden. Ich war ja 8 Jahre lang bei Franziskanern in Bozen gewesen, bis zum Abitur. Da mal so ein paar Rechnungen mal zu begleichen, weil da ist einiges unausgesprochen zwischen uns, dem normalen Glauben und den Protestanten. Ja, großen Spaß gemacht immer. Und dann war Ende 1992 und dann war das in der Schublade so nimmer weitergemacht und vor 2-3 Jahren fielen mir die 2 Almöhne, wie man im Rheinland sagt, wieder ein. Da habe ich mir überlegt, was hätten die wohl miteinander telefonieren, wären die jetzt wieder dran. Das wäre, die wären 80, Mitte 80 und das wäre dann vielleicht so, Bickere, hole mir den Tag, Tag vor Walterschein. Och, das ist aber schön, dass Sie mal anrufen, Frau Walterschein. Sie sind ja noch am Leben. Nee. Also da, ja, wieso am Leben? Ja, weil Sie Protestanten sind, Frau Walterschein. Das ist ja, ich kann da auch nichts für. Aber die Lebenserwartung beim Protestanten ist 17 Jahre weniger, als wie es bei uns. Ja. Ja, wie gesagt, also, es ist ein Wunder. Halten Sie die Finger immer noch in der Steckdose. Ja, sicher, ja. Das hält jung, Frau Walterschein. Ja. Nee, wissen Sie, woran das liegt? Das kann ich Ihnen auch sagen. Das liegt an der Beichte. Ja, ja, gucken Sie mal, wir, also bei uns im normalen Glauben, wir können besteuern, wir ihn beichten. Also sollte ich mal in der Woche mal, sagen wir mal, gestrauchelt sein. Übrigens, ist das nicht interessant, dass dieses Wort straucheln, das Wort strauchen gerne in der Vergangenheit gebraucht, gestrauchelt sein, das ist fast ausgestorben. Früher hat man straucheln gesagt, auch wenn man gestolpert ist, straucheln oder stolpern. Heute sagt man straucheln nur noch im Falle des Sündigens. Ja, sonst wird es nicht mehr gebraucht. Ne? Och, letzte Woche habe ich wieder gestrauchelt, selten, aber dann bedeutet das, dass man gesündigt hat. Ne? Komisch, wie sich ein Wort so, so von einem weg entwickeln kann. Der, sollte ich mal gestrauchelt sein, Frau Walterscheid, das ist bei uns kein Thema. Da gehe ich am Samstag, gehe ich zum Beichtstuhl, dann ist da der ganze Büttel mit dem Sondermüll, den tue ich dahin. Der Beichtvater kommt da raus, macht ein Kreuz drüber, entsorgt der ganze Driss, fertig ist die Laube und ich bin mit blütenweißer Unschuldsweste, gehe ich wieder in die Woche rein, federleicht, Frau Walterscheid, ja, und dann kann ich wieder Gas geben, weil ich kann am Samstag wieder beistehen. Also, das habt ihr ja nicht. Ne? Bei euch, ihr müsst ja alles mit euch selber ausmachen. Nein. Also, Frau Walterscheid, und das hat Folgen. Ja, sicher, da verhärmt man, Frau Walterscheid. Und ja, und das schlägt auf die Haut. Ne? Ja. Ja, gucken Sie mal alten Protestantinnen in das Gesicht. Ist das nicht fürchterlich? Nein. Ich weiß es nicht, Frau Walterscheid. Also, gut, aber was will sie machen? Also, sind Sie froh, dass Sie noch am Leben sind? Nee, mir jetet gut. Ja, mir jetet gut. Ich kann mich nicht beklagen, Frau Walterscheid. Nein, mein Mann, der Hubert, nein, der lebt nicht mehr. Nee, der ist doch... Ja, Frau Walterscheid, da müssen Sie doch nicht anfangen zu kriechen, nur weil ein Mann gestorben ist. Oh, nee, um Gottes Willen. Nee, Frau Walterscheid, ja, ich bin Witwe, aus Überzeugung. Und, ja. Ja, und ich meine, nein, er hat sich nicht schwer getan. Nee, könnte ich jetzt nicht sagen. Frau Walterscheid, schwer getan. Nee, ich habe ihm ja auch geholfen, also es war schon. Wenn er, ja, sicher. Ist man seinem Mann ja schuldig. Was willst du machen? Ja, war dann auch, wie soll ich sagen, ja gut, die letzte Zeit war nicht so angenehm. Da ist er undicht geworden. Ach, nee, immer bin ich dann hier. Immer noch mit Dach. Wenn ich gerade mal so lecker dessen Kaffee aufgeschüttet haben wollten. Ne? Kam wieder der Ruf, ach, Gertrude, das ist wieder passiert. Ich mit der Bettpfanne laufe, statt mit der Kaffeekanne. Ach, nee, ich sage dir, nee. Also das war, da war man dann schon froh, wenn nicht irgendwie. Und da war, dann hat er dann gesagt, ach, Gertrude, sagte, ich möchte dir ja auch nicht so zur Last fallen. Oh, sag ich, das fällt aber früh ein. Ach, ist doch wahr. Nee. Und, ja, und sagt dann, er hätte angerufen, er hätte gehört, in der Eifel, in Nettersheim, da gibt eine Firma und die haben da Personal für zu Hause, für zum Pflegen. Und da hätte er angerufen, oh, solche Firma, was dann, AOK oder Rotes Kreuz, nehmen, Privatfirma. Und da hätte er angerufen, hat gesagt, ja, also er wäre Bäckermeister AD sowieso und schon mal nachmittags ein bisschen undicht. Und ob die da Pflegepersonal hätten, ja, da sind wir drauf spezialisiert, sagen die. Und ja, und eventuell auch so, sagen wir mal, fachliche Pflege, professionelle Pflege, wenn vielleicht auch mal nachts das Bedürfnis wäre, dass die auch mal übernachten. Ja, geht immer, das ist unser Fachgebiet. Ach ja, ja, was habt ihr dann da, hätte er gesagt. Und dann haben die gesagt, ja, im Moment 7 blond, 3 brünett. Nee, also... Blond nicht, das passt nicht zur Tapete. Und da bin ich. Da bin ich aber dazwischen, junge Frau Walterscheid. War das, sag ich? War das? Und dann geht so ein Trampel aus der Eifel hier zu uns nach Bonn-Kessen. Die ganze Nachbarschaft ist sich der Mund in Fransen am Schwade. Ah, die Aal bringt wohl nicht mehr. Jetzt müssen die Kühe aus der Eifel gelaufen kommen. Ne. Kommt nicht in Frage. Das sieht überhaupt ja nicht. Und du kriegst eine Pflege, da habe ich nichts dagegen, aber das wird ein Mann sein und wir gucken mal. Und dann habe ich auch einen gefunden, Frau Walterscheid. Ja. Ja, nee, kein deutscher Pfleger. Wo denken Sie denn hin? Kann sich doch kein Mensch leisten. Nein, ich habe einen gefunden aus dem Rechtsrheinischen. Und So stelle ich mir das, so stelle ich mir vor, das würde man dann wohl. Aber wie gesagt, wo Sie gerade sagen und ich, also da muss ich ja jetzt wirklich mal kurz, wollte ich mal eingehalten haben. Es ist, wie soll ich sagen, die Frage wäre ja dann, die sich mir immer mal wieder stellt. Jetzt bin ich seit 51 Jahren, lebe ich im rheinischen Universum und es ist ja mein Zuhause geworden und ich möchte auch nicht woanders leben. Also sagen wir mal, Salzgitter wäre jetzt nicht Stadt, wo ich unbedingt oder so, ja, da gibt es einige Gegenden oder ja, also im Fränkischen, Unterfranken habe ich mal erlebt, im Fränkischen habe ich mal erlebt, links Würzburg, da muss ich Ihnen gleich noch was erzählen zu Würzburg. Würzburg, morgens, ich hatte da gespielt, wie ich das erste Mal da war und seitdem ich nicht mehr da war, stößt auf sprachliche Barrieren. Ich sitze in dem Hotel beim Frühstück. Und neben mir sitzt eine Familie, offensichtlich aus Würzburg und Umgebung, vielleicht aus Veitshöchheim oder Rondersacker oder so irgendwas. Und Familie, zwei Kinder, Vater und die Mutter. Und er bestellt drei weiche Eier für sich zum Frühstück. Wunderbar, ich krieg's nur so peripher mit. Dann hat er zwei Eier gegessen und das dritte war übrig. Das war jetzt zu viel und dann hält er das Ei in der Hand und sagt zu seiner Familie, IHEÜ. Und ich dachte, so an Antiperistaltik, der Rülps gleich, muss er was weiß ich, sowas. Bis ich geschnallt habe, was er sagte. IHEÜ, ich habe ein Ei übrig. Ne? Natürlich aber IHEÜ, also das fand ich schon sehr, sehr eigenartig. Ich habe dann den Zündschlüssel genommen, bin sofort weggefahren. Wer so spricht, der frisst auch Kinder und Kabarettisten. Nee, da kommt ja gar nicht in Frage. Also, aber Ding ist, die Frage nämlich, woran liegt es denn, dass das Rheinland, wie soll ich sagen, dass das Rheinland schöner ist, als wie es woanders die Gegenden sind. Und da wäre ich schon mal, weil das ist so, also ist überhaupt keine Frage, dass Rheinland ist schöner, als wie es woanders ist. Und da ist schon die Frage, wie geht das dann? Das Rheinland ist ja, hat ja die Welt eingeteilt ins duale System, das wissen wir ja. Die Welt ist eingeteilt von unserem Herrgott, wie man im Rheinland sagt. Übrigens, die einzige Gegend, in der man vom Herrgott mit dem besitzanzeigenden Fürwort spricht, gibt es sonst nirgends. Kein Bayer würde sagen, unser Herrgott oder mein Herrgott oder unser Herrgott, das ist unmöglich. Im Rheinland ist normal, unser Herrgott. Und das hat mit Arroganz nichts zu tun. Das hat damit zu tun, dass der Rheinländer ein, sagen wir mal, auf Augenhöhe ist mit Singem, Herrgott. Ne? Ja, mit dem kann man sprechen. Also, was soll der Quatsch? Da muss man nicht in die Knie gehen, das ist uns Herrgott. Ich glaube, es hat mit etwas zu tun, Moment, jetzt muss ich 1784, was 1784 mal in einem Artikel im Leipziger Journal der Moden. Das war so in der Zeit für Leipzig und Umgebung die Bunte oder Gala oder wie immer die Yellow Press sich nennt. Das Leipziger Journal der Moden, das war für jedermann geschrieben. Und da war ein, jetzt muss ich mal sagen, Hetzartikel gegen Köln, gegen die Arroganz der Kölner und gegen die Kölner Sprache. Ein hochinteressanter Artikel, wo zwei Dinge schon vorkommen und zitiert werden. Ein Witz, den ich Ihnen gleich erzähle, und Beethoven, da kommen wir vielleicht auch dazu, ist da zitiert. Es wird sich aufgeregt, also dass die Sprache so schludrig sei in Köln. Die können nicht richtig Deutsch, die können nicht das und das voneinander unterscheiden. Und sie seien arrogant. Das würde man an einem Witz merken, der zurzeit in Köln kursiere. 1784, bitteschön. Das ist der Witz, den der Kardinal Wölki, wie er seinen Dienst angetreten hat und das erste Hochamt gelesen hat im Kölner Dom, den er in der Sakristei, da hat er ein paar Kölner eingeladen zu seinem ersten Hochamt, und hat da einen Witz erzählt. Sie können bei YouTube nachgucken, Wölki, Kölner Dom, dann kommt unter anderem dieses Filmchen. Und da können Sie auch sehen, wie man einen Witz vergeigen kann. Also, er erzählte sowas von Rabenschlecht, und da dachte ich mir, wenn der so Messe liest, also dann, wie er Witze erzählt, dann weiß ich nicht, dann bleibe ich in Bonn. Also, jedenfalls, da erzählt er den Witz. Und der ist schon 1784, wie gesagt, zitiert. Und von daher begründet sich das der Rheinländer, der Kölsche speziell, völlig zu Recht von unserem Herrgott spricht. Die Kölner kommen zum Herrgott und beschweren sich. Allen hast du eine schöne eigene Sprache gegeben. Den Bayern hast du eine eigene Sprache gegeben. Den Hessen hast du eine eigene Sprache gegeben. Ja. Nordhessen, deshalb nehmen wir jetzt mal aus. Den Schwaben hast du eine eigene Sprache gegeben.

Aber du bist doch Gott. Du musst doch eine Möglichkeit haben. Schenk uns bitte eine eigene Sprache. Wir möchten eine eigene Sprache haben. Ja, sagt der Herr, da weiß ich jetzt auch nicht. Ja gut, dann müsst ihr halt so sprechen wie ich. Ne? Das ist ein Klassiker, ein ganz klassischer Witz. Aber wie gesagt, für Witzarchäologen 1784 das erste Mal schriftlich festgehalten. Und das, ich meine, von daher ist klar, dass die Kölschen und die Rheinen sagen, uns Herrjott, übrigens ist das mit dem das und das da auch drin, dass sie das nicht können. Und da ist die Geschichte drin, die ja legendär ist, wahrscheinlich seit der Zeit, oder war sie da schon populär, sonst hätten sie es nicht geschrieben, dass zwei Frauen treffen einander, die eine hat ein Töchterchen dabei, ein Kind dabei, und das Kind tut irgendwas, was in der Zeit verboten war, und die Frau fragt die Mutter, ja, darf dat dat? Und dann sagt die Mutter, da darf dat, und sie wundert sich, die Frau, dat dat dat darf, ne, kennen wir ja, ne? Wussten Sie aber, dass Beethoven genau das im Kopf hatte? Ja, aber hallo, wo ja viele, auch Jahrzehnte, die Frage war, wie er denn auf das Motiv kam in der 5. Symphonie, das Ta-ta-ta-ta. Und wo ich immer sage, das ist eine rheinische Symphonie, weil die 5. Symphonie fängt mit einer Pause an. Ta-ta-ta-ta. Und alles, was mit dem Bäuschen anfängt, ist rheinisch. Aber das schon mal sowieso. Selbstverständlich. Und da gibt's ja... Da gibt's ja einige Geschichten, satirische und ernst gemeinte. Die ernst gemeinte hat der Schindler, sein damaliger Leibsekretär oder Privatsekretär, in die Gegend gesetzt. Beethoven sei auf das Motiv gekommen bei einem Waldspaziergang und da hätte ein Specht so geklopft und das hätte ihn zu dem Motiv gebracht. Also irgendwie gut, ja, mach ja sein. Leipziger Studentenzeitschrift, jetzt weiß ich nicht mehr, wie die hieß, hat 1840, 243 um die Kante herum zu Beethoven einen Artikel, einen satirischen geschrieben, wo sie erklären, wie er auf dieses Motiv kam, auf das Ta-ta-ta-ta. Da kam er nämlich deshalb drauf, weil er sei im Baden bei Wien im Sommer gewesen und habe draußen im Hof im Häuschen gesessen, also auf der Toilette gesessen, Holztür, Herz ausgeschnitten, kennen wir ja alles. Da hätte er auf der Toilette gesessen und ein Mann habe ungestüm geklopft und reingewollt. Und hätte nicht aufgehört, bis Beethoven dann rausgebrüllt habe, es ist besetzt! Und dann dachte er, oh, das ist eine gute Idee. Ne? Und hat dann direkt aufgeschrieben, wahrscheinlich auf Klopapier, also so die Leipziger Studenten. Aber es ist tatsächlich anders. Es ist so, dass er in Wien das Rheinland, das wissen wir ja, sehr vermisst hat. Er hatte allerdings hatte Freunde in Wien sein Leben lang, einen Bonner Zirkel. Es waren um die 20 Bonner Ärzte, die er und Musiker, Ferdinand Ries zum Beispiel, Pianist und Musiker, die er von Bonn kannte und die eigentlich ein Leben lang haben die sich in Wien immer getroffen. Er war also nicht allein. Es gibt ja immer dieses Märchen, er habe da fürchterlich gelitten, weil er in Wien allein und als Rheinländer unter Wienern hätte leben müssen. Nee, das stimmt so nicht. Und in diesem Zirkel muss es gewesen sein. Die hatten ja einen Bonner Stammtisch in Wien und da muss es gewesen sein, dass er auf die Idee kam, nämlich dass ta-ta-ta-ta, das ist genau das Zitat von da-ta-ta. Darauf. Das hat er da verewigt und hat sich da sehr wohl gefühlt, als Rheinländer, wie er überhaupt viele rheinische Melodien in seine Werke eingebaut hat. Aber das wäre jetzt ein anderes Kapitel, da müsste ich jetzt ein Klavier hier haben, könnte ich Ihnen das ein oder andere erklären, zum Beispiel. Ja, ja, ba da ba da ba da ba da ba da da di di da da. Die Frühlingssymphonie für Violin, Frühlingssonate für Violin und Klavier. Das hat er, weil die Wiener wollten keine rheinischen Lieder haben. Er hat aber immer rheinische Lieder komponiert, er musste das aber verstecken. Er konnte nicht da rheinische Lieder, da haben die gesagt, ja, wir haben die Donau da, ne? Was brauchen wir da denn rein? Und

0: Und da hat er das dann in der Frühlingssonate. Ja, einmal am Rhein, ne, hat er da. Ne? Und das ist dann hier bei uns dann wieder Sonate. So war das bei ihm. Aber Ludwig. Also die Frage, warum es schöner ist, als wie es woanders, und ich hatte ja damit angefangen, dass die Rheinländer und uns, Herr J., die Welt eingeteilt haben nach dem dualen System. Es gibt Gut und Böse, es gibt Licht und Schatten, es gibt Weiß und Schwarz, es gibt Yin und Yang und es gibt Rechtsrheinisch und Linksrheinisch. Und so ist das, was willst du machen? Nun ist von Bonn bis Koblenz ist die Kuriosität zu vermerken, dass ausgerechnet das vielgeschmähte Rechtsrheinisch landschaftlich hochattraktiv ist. Das ist einfach schön. Das Siebengebirge ist rechtsrheinisch, die feindlichen Brüder, die viele Burgen sind rechtsrheinisch. Warum? Warum ist das Rechtsrheinische so bestückt mit einem Juwel nach dem anderen? Damit man vom Linksrheinischen auf was Schönes gucken kann. Das ist die einzig sinnvolle Erklärung natürlich. Nun ist es aber dann die Frage, warum ist es, was ist der Grund dafür, dass es im Rheinland schöner ist? Der Grund ist natürlich im normalen Glauben zu finden, weil wir vom normalen Glauben, wir sind einfach an der Wahrheit näher dran. Das tut mir leid, ihr seid damals in die falsche Richtung gelaufen. Also, ich kann nur wiederholen, also ihr könnt euch überlegen, kommt zurück. Also einmal kurz gestellt, wir machen auf, komm, ist ja... Ist schon nicht so schlimm, um Gottes Willen. Also, ne, dann kommt er wieder an die mütterliche Brust oder an die Brust der Mutterkirche und dann komm, ja, schön, dass er wieder da ist. Und dann hat sich der Fall. Also, wir vom normalen Glauben, wir wissen, im Rheinland ist es deshalb schöner, weil wir haben mehr Heilige als wie die anderen, wir haben mehr Reliquien als wie die anderen und wir haben mehr Kirmesse als wie die anderen. Kirmes natürlich, um die Heiligen zu feiern. Das haben die Niedersachsen zum Beispiel nicht. Fragen Sie mal Niedersachsen, was hat der denn für Heilige? Da kommt nichts. Und vielleicht nach 10 Minuten, ja, Gerd Schröder oder so. Ich glaub's ja wohl. Nee, seelenloses Volk, ne? Um Gottes Willen. Nee, nee. Und die haben auch nicht Kirmes, die haben Schützenfeste, auch schön, alles in Ordnung. Aber da fehlt doch die Weihe zu hören. Ne? Also bei der Kirmes sind wir immer auch mit den Heiligen immer dabei. Und das ist schön, wollte ich nur mal gesagt haben. Wir haben ja ganz große Kirmesse. Aachen zum Beispiel, der Öscherbend oder die älteste Kirmes im Rheinland überhaupt ist die in Bonn, Bützchens Markt. Die älteste verbürgte 1367, war da die erste Kirmes. Also da bist du fertig mit der 1300, die Älteren werden sich erinnern, das war ein Riesenereignis. Aber hallo, ja sicher. Und jedenfalls, hallo. Also und Heilige. Und gibt's etwas, also Heilige haben wir natürlich im Rheinland, Zebasch, klar. Und vielleicht nicht mehr als die anderen, weil da sind auch ein paar auswärtige Heilige dazugekommen, die sich dann im Rheinland niedergelassen haben, also posthum dann später. Ne? Apollinaris zum Beispiel oder was. Ne? Der Kopf ist in Bad Neuenahr oder in Remagen und der Körper ist in Düsseldorf. Die sind ohnehin oft aufgeteilt worden, dann damit auch viele, habe ich auch gesagt, also den Protestanten. Luther war doch eine starke Figur. Luther war ein schön kräftiger Mann, also der vernünftig geschreddert. Hätte gut 200 Reliquien ergeben. Hätten 200 Kirschen was davon gehabt. Also, wir sind ja auch mit der Knochensäge dran, oder was? Oder? Hier, in Bonn haben wir einen Fingernagel gekriegt. Vor 6 Jahren haben wir einen Fingernagel gekriegt vom Kardinal Meißner persönlich. Also nicht sein Fingernagel, sondern der hatte bei sich in der Wohnung den Fingernagel von der Dingens. Oh Gott, hier habe ich jetzt mit den Namen. Gell? Von der Heiligen, ich komme gleich drauf. Von der Mutter vom Kaiser Konstantin. Und Kardinal Meißner hat, wie das jeder macht, bevor er in Ruhestand geht, hat er noch mal im Büro geguckt. Also, was nehme ich mit in den Ruhestand, was kann hier bleiben, was kommt direkt in der Müll. Und dann macht er die Dings auf, die Schublade auf, und was ist, da ist ein Fingernagel drin. Ne? Und der Fingernagel von der heiligen Helene, der Fingernagel war von der heiligen Helene, der war bei Karl dem Großen, die Helene war die Mutter von Kaiser Konstantin, der 313 nach Christus die Schlacht für den normalen Glauben geschlagen hat, mit dem Motto in hoc signo vinces, es ist immer das Kreuz erschienen, dann hat er seinen Legionären das Kreuz auf die Schilder malen lassen und in hoc signo vinces, in diesem Zeichen wirst du siegen, und hat ja auch gewonnen, und daraufhin ist, und das ist jetzt wirklich Geschichte, die ist dem seine Mutter, der Telenschen, ist mit 7 Samsonites Lehre nach Jerusalem und hat Reliquien eingesammelt. Sie war die größte Reliquiensammlerin des Altertums. Und hat 7 Koffer, ich meine, überleg mal, 7 Koffer Reliquien, da bist du fertig mit. Und die sind, diese Sammlung, inklusive ihr eigener Fingernagel, sind zu Karl dem Großen gekommen, dann, was weiß ich, wo die da waren, und über eBay dann zum Meißner. Und jedenfalls hat der Kardinal Meißner den Fingernagel der heiligen Helene gehabt in Köln. Und jetzt haben wir in Bonn eine Helenenkapelle. Die soll um 800 gebaut worden sein. Genau weiß das keiner, aber ist egal. Deshalb glaubt man ja, ne? Damit man es nicht wissen muss. Und die ist also seit dem 8. Jahrhundert da. Einstein wird sicher noch so alt sein. Und da hat der Meißner, mein Freund Wilfried Schumacher, Stadtdechant in Bonn, angerufen, er hätte da noch was und ob das nicht schön wäre, wenn wir Bonner für die Helenenkapelle den Fingernagel von der heiligen Helena kriegen würden. Schumacher hat sich natürlich gefreut. Muss man ja dann auch, ne? Was will sie machen? Ne? Und also nehmen wir prima. Und dann war es ein großer Akt. Richtig dicker Akt, das können Sie sich ja vorstellen. Also ich war dabei, also mit allem Ornat, der Kardinal und der Stadtdechant, alle schön fein gemacht, also Staatsgemacht mit Mitra, allem, was dabei gehört. Und dann ist er mal, geht man so eine Treppe hoch, dann ist der Kardinal mit dem Fingernagel. Aber jetzt nicht auf der Hand, sondern hier schön Schatulle, so ein Schmuckkästchen, hier Juwelier Wempe. Und ist damit die Treppe hoch und die Ministranten und der Stadtdechant dahinterher, mir auch, dann alles schön, und hat uns den Fingernagel von der heiligen Helena übereignet. Und seitdem haben wir, das ist jetzt im 6. Jahr, haben wir einmal im Jahr in Bonn der Teufel los, da ist die Wallfahrt der Nagelstudios. Kommen alle vorbei, aber das ist schon was, also... Wie gesagt, wir haben das alles und das ist schön, weil Reliquien natürlich auch einen Schutz über eine Region darstellen. Und da nun komme ich auf etwas, was wirklich wahr ist, nämlich ein Freund von mir, der war 13 Jahre lang Pressesprecher vom Kardinal Meißner, Becker Huberti, mit dem habe ich ein paar Bücher verbrochen, und der ist Theologe und Völkerkundler und ist unter anderem im Vatikan in einer Kommission drin, die Echtheit von Reliquien überprüfen muss. Er war der Protokollant bei der Geschichte, die vor 15 Jahren ist das her, so ungefähr, durch die Nachrichten ging. Die Reliquienkommission hatte zu überprüfen, wie viel Splitter vom Heiligen Kreuz in katholischen Kirchen weltweit als Reliquie zu finden sind. Und es kamen 13 Bäume heraus. Ne? Naja, was will sie machen? Ne? Das war der Manfred, der Schriftführer. Von ihm weiß ich, dass es einen offiziellen Begriff gibt im Vatikan, nämlich, das ist der Begriff der Reliquiendichte. Reliquiendichte, das ist eine Zahl, die aussagt die Anzahl von Reliquien pro Quadratkilometer. Und im Rheinland haben wir die höchste Reliquiendichte von Europa. Ja. In Rom ist nichts mehr, die haben ja alles verkauft. Aber es ist alles im Rheinland und das ist natürlich schon schön. Weil du weißt, es kann dir nichts passieren. Da brauchst du, deshalb haben wir wenig Ärzte im Rheinland, braucht keine Sau Ärzte. Ne? Da habe ich Reliquien. Hier, was weiß ich, wenn man was verloren hat. Das ist ja bei uns der normale Fall. Du hast was verloren, Schlüssel. Nehmen wir mal trivial, hast du Schlüssel verloren, schön. Kommt da der normale Glauben in Panik? Nee. Weil, ist kein Thema. Wenn ich die Schlüssel weg habe, dann nehme ich mein Fahrrad, fahre runter zur Kirche unten. Und gehst du rein, da ist direkt um die Ecke rum, ist das kleine Altärchen vom heiligen Antonius von Padua. Heiliger Antonius von Padua ist zuständig für verloren gefunden. Bei uns ist für alles, was du haben kannst, eine Hilie zuständig. Verloren gefunden, Antonis von Padova, jetzt gehst du hin. Jetzt musst du natürlich etwas musst du schon machen. Du musst ja gucken, dass der heilige Antonius online geht. Ja. Ne? Also, wie geht er online? Kerze, da sind die Kerzen. Du nimmst eine Kerze kostet 50 Cent. Die... Und wenn keiner guckt, komm, das kriegt er doch gar nicht mit da oben, ob das gekläut ist oder nicht. Bevor es einer kläut, habe ich es selber genommen. Aber du zündest die Kerze an, tust sie dahin, dann geht der heilige Antonius online, dann sagt, tut mir leid, heiliger Antonius, meine Schlüssel sind fort. Und dann leuchtet im Display bei ihm, Vorgang wird bearbeitet. So, dann gehst du nach Haus und was ist? Da liegen die Schlüssel. Entweder, weil er dir die Augen öffnet und du hast es vorher nicht gesehen, oder er hat sie dahin gelegt. Ja, ich meine, das ist doch besser, geht doch gar nicht. Hier, der Protestant, der muss zum Pfundamt fahren. Die armen Socken, Das ist so eine der Stellen, da habe ich immer Mitleid mit dem Protestanten. Mein Gott, nee. Immer Montag, die Schlangen vom Protestanten beim Pfundamt. Oh, meine Vorspann. Also, wie gesagt, nur, das hat schon eine, Reliquien hat eine, haben eine große Bedeutung. Außerdem finde ich Reliquien ein absolut modernes Thema. Ich meine, wir leben ja in der Zeit der Placebo-Medizin. Was toll ist natürlich, ne? Das ist doch toll, wenn eine Traubenzuckerpille, Traubenzucker dasselbe bewirkt wie, was weiß ich, Antibiotika. Und es gibt ja viele Fälle, wo das wirklich so wirkt über Autosuggestibilität etc. pp. Wie das funktioniert, das ist ja egal. Hauptsache, ich muss mir nicht das Zeug reinpfeifen. Ne? Also insofern finde ich Reliquien eine sehr, sehr moderne, wo ja der Protestant immer sagt, Reliquien, ja, das ist ja alter Aberglauben, das ist ja das Letzte, das ist ja schlimmer wie in der Vorzeit, wie kann man daran glauben? Ja, Gott, wenn es hilft. Ne? Ich meine, ja, ist mir das egal. Hier, Ludwig van Beethoven, wo Sie gerade sagen, Ludwig van Beethoven, Dämsing Mutter. Da war Beethoven 8 Jahre alt, gehört zu den Forschungsergebnissen, die in den letzten paar Jahren, da tut sich sehr viel, weil eine neue Generation von Musikwissenschaftlern in Bonn im Beethovenhaus am Forschen ist und die sind sehr fleißig. Die haben Tagebücher und Notizen von der Frau Fischer ausgegraben. Das war die Vermieterin der Wohnung in der Rheingasse, in der die Familie von Beethoven einige Jahre lang gewohnt hat. Und da war Beethoven, der Klein, war so um die 8 Jahre, seine beiden Brüder, 5 und 4. Und die Mama kommt zu Frau Fischer und diese Notizen hat man gefunden. Sie wollte wissen, ob ihr die Frau Fischer helfen kann. Die Kinder hätten ein Problem, vor allen Dingen der Ludwig, undicht. Also, Bettnässer. Enuris ist Nocturna, hat damals wahrscheinlich jedes Kind gehabt. Aber sie käme da nicht mehr zurecht. Immer die Bettwäsche nass jeden Tag raushängen. Sie wäre schon zum Gespött der Nachbarinnen geworden. Und ob ihr da was einfiele und was fällt ihr ein der Frau Fischer? Normaler Glauben. Natürlich sagt sie, ja, da gibt's nur eins. Wallfahrt zum heiligen Vitus. Ja, heilige Vitus oder rheinisch gesprochen, der heilige Vitus. Ja, schön. Wo dann? Ja, Veitshöchheim. Ne, Wallfahrt zu Veitshöchheim, zum heiligen Vitus, weil der ist zuständig für Inkontinenz. Und, ja, und da fährt man hin und wenn dann der undichte, gläubigen Herzens, das ist das Entscheidende, dasselbe wie bei Placebo-Medizin, wenn der gläubigen Herzens an die Reliquie dran packt, ne, dann ist der trocken. Das ist eine Armreliquie, da ist der Unterarm vom heiligen Vitus drin. Das ist eine Dings, Blecharbeit, so ein Oschi ist das, schön so, da ist der Unterarm drin. Bisschen blöd ist, dass der heilige Vitus, der ist im Jahr 303 mit 11 Jahren Märtyrer geworden. Also man fragt sich, was mag da sonst noch drin sein in den Dingen, aber... Hauptsache, er ist da. Und da sagte die Frau von Beethoven, das hat die Fischerin auch noch vermerkt, das sei ihr zu teuer, das könne sie sich nicht leisten. Also bleibt dann nur Prostagut oder was, was willst du machen? Und, aber das ist heute noch. Jetzt weiß ich nicht, ob es fünfmal oder dreimal im Jahr ist, aber heute noch ist die Wallfahrt. Übrigens ist der Unterarm vom heiligen Vitus, ist, deshalb heißt das Veitstanz, weil er auch zuständig ist für Epilepsie. Ist natürlich ein Gemischtwarenladen, nicht? Aber dass wie der Heilige Geist die Kompetenzen verteilt, wenn einer heilig gesprochen ist, du machst Inkontinenz, ach, und dann tust du noch Epilepsie dabei, dann ist es Idiot. So wird das ja verhandelt da. Nicht? Und er ist zuständig auch für Epilepsie, weil er den Sohn vom Kaiser Diokletian von der Fallsucht hat befreien können. Und dafür ist er dann Märtyrer geworden, weil Diokletian wollte, dass er zu seinem Glauben übertritt. Er hat ihn dann gefragt, ja schön, jetzt hast du meinen Jungen geheilt, was bist du dann für Glauben? Und dann sagt er, Vitus, wahrheitsgemäß, sagt der Kleine, ja, ich bin normaler Glauben. Oh nee, sagt der Kaiser, da geht aber gar nicht. Du musst schon dann zu mir kommen, ich habe Mithras Kult. Und das ist schön, das macht Spaß. Du kannst auf jungen Stieren, kannst du schön ein bisschen reiten lernen, Rodeo machen wir immer zweimal im Jahr. Aber willst du nicht rüber? Nee, er wollte nicht. Und dann haben sie ein in siedendes Öl. Ja, sie wollten ihn frittieren. Jetzt war das Problem, die Römer hatten zwar Öl, aber sie hatten keine Belgier da. Das heißt, ne, die Frittenkultur, die war da noch nicht erfunden. Und deshalb hat er nicht hingehauen mit dem Frittieren vom heiligen Vitus. Und dann haben sie nach 4, 5 Versuchen, haben sie ihn dann geköpft. Also das ist irgendwie gut, das funktioniert immer. Puh, ne, Kopf ab, fertig. Und dann ist er geliefert. Jedenfalls ist der Unterarm vom heiligen Vitus ist in Veitshöchheim, der Kopf ist in Prag und der restliche Körper in Bochum-Langendreher. Wie der da hingekommen ist und auf welcher Drehbank der da, also man weiß es nicht. Ne? Jedenfalls. Aber es ist heute noch, ich weiß nicht, 5 oder 3 Mal im Jahr, das weiß ich jetzt nicht genau, ist für uns normaler Glauben, ist Veitshöchheim die Wallfahrt für die Inkontinenten. Und die kommen dahin, aber hallo, die kommen in Sonderzügen, wasserdichte Sonderzüge natürlich. Und ja, es gibt ein eigenes Hotel für die Inkontinenten, Hotel Inkontinental natürlich. Und, ja, aber hallo. Und da ist, aber ich kann es sagen, da kannst du gucken, am Wallfahrtstag vom Hotel Inkontinental rüber zur Kirche, die ganze Straße, alles nass, ne? Ja. Dahinter nichts. Vielleicht mal ein Tröpfchen, ein paar Ungläubige sind ja immer dazwischen. Ne? Aber das ist schon, nee, da haben wir schon wirklich was zu bieten. Und jetzt wäre da allerdings die Frage, wie kommt das denn? Wie kommt es denn, dass tatsächlich die Reliquiendichte im Rheinland höher ist als wie es woanders? Das hat natürlich mit den Kreuzzügen zu tun. In der Zeit ist ja es waren überwiegend Rheinländer, die als Soldaten, als Fußvolk mit den Kreuzzügen mitgingen. Und zwar deshalb, weil man hier im Rheinland den Gesetzlosen, den Vogelfreien versprochen hat. Also die wegen kleiner Delikte mussten, die Städte verlassen, mussten irgendwie gucken, wie sie zurechtkommen, waren rechtlos, hätten getötet werden können, ohne dass der Mörder dafür zur Verantwortung gezogen worden wäre. Ob es wirklich passiert ist, weiß man nicht. Die haben sich in den Wäldern versteckt, so ist das Bergische Land entstanden und. Ne? Also, die hat man rekrutiert, indem man ihnen gesagt hat, wenn du mitkommst nach Jerusalem und wir befreien Jerusalem von der Sarazenenhand, dann kriegst du die Bürgerrechte wieder und darfst wieder in Köln, Aachen, Düsseldorf oder wo, darfst du wieder in der Stadt wohnen. Das durften die vorher nicht, wurden ja aus den Städten vertrieben. Das hat viele, und zwar überwiegend Rheinländer, dazu gebracht, mitzugehen. Und die haben dann natürlich, ich meine hier, ne, weil ich schon Jerusalem bin, ne, kann ich ja mal gucken, ne, was haben wir dann da an Reliquien. Ne? Und wenn sie keine gefunden haben, haben sie welche gemacht. Und so ist diese Riesenfülle von Reliquien entstanden, natürlich auch viele Fake-Reliquien, die im Rheinland kursieren. Da gibt es kuriose Dinge. Da gibt es zum Beispiel, da sind die gekommen, ich stelle mir das ja immer so ein bisschen konkret vor, wie macht das denn gewesen sein? Das war dann so, also Der Karl-Heinz, was weiß ich, aus Siegburg, sagen wir mal. Karl-Heinz aus Siegburg kommt zurück und wird am Marktplatz dann, ach Karl-Heinz, so bist du wieder, wo warst du dann? Ja, ich war in Jerusalem. Du warst in Jerusalem? Ja, ich werd verrückt. Und, hast du was mitgebracht? Ja, sicher, ganzer Rucksack voller Reliquien. Ja, was hast du dann dabei? Ach komm, das ist viel zu teuer für dich. Nee, ich hab mal was auf die Seite gelegt. Was hast du dann? Ja, sagt er, ich hab hier zum Beispiel, und dann holt er so ein Fläschchen raus. Ich hab hier Fläschchen. Ja, was ist das, Dings? Oder Parfum oder was? Nee, das ist die Milch der Mutter Gottes. Oh, die Milch der Mutter Gottes. Ja, ja, das muss ich haben, unbedingt. Wogegen ist das dann? Ja, das ist gegen alles. Also Milch der Mutter Gottes, da kannst du dann zwei Tröpfchen, egal was du hast, ein bisschen gesund. Und so ist es gekommen. Es gibt nicht im Rheinland, das hätte ich jetzt gerne gesagt, aber es stimmt nicht ganz. Es gibt in Deutschland diese Fläschchen, Tonfläschchen, Glasfläschchen, Milch der Mutter Gottes. Es gibt 87 Kirchen, die Milch der Mutter Gottes als Reliquie haben. Natürlich, heute wird es nicht mehr zur Verehrung freigegeben. Ist schon klar, ein bisschen Aufklärung hat ja auch was gebracht. Oder es gibt in der Minoritenkirche in Köln, Franziskanerkirche, ehemalige in Köln-Mülheim, das habe ich mir mit dem Manfred angeguckt, da gibt es eine Reliquie, das ist schon der Hammer. Also das ist, wie soll ich sagen, wir wissen ja aus den Evangelien, dass Jesus als Kind, als Knabe beschnitten worden ist, getreu dem jüdischen Ritus. Ja, genau so, was willst du machen? Ne? Da war natürlich immer schon die Frage, wohin ist das dann gekommen, ne? Was da abgeschnitten worden ist. Ne? Also, Minoritenkirche in Köln-Mülheim, fahren Sie hin, können Sie gucken, Sie müssen, es wird nicht mehr exponiert, aber man kann es angucken, wenn man da frecht, haben die ja das Sanctum Praepositum, also die heilige Vorhaut, das siehst du nicht viel, das ist schön hinter Glas und man sieht da eigentlich, da könnte auch eine Made sein oder was, ne? Aber nur damit nicht genug. Es gibt weltweit 57 Kirchen, die diese angebliche Reliquie haben und zeigen. Ich meine, da muss ein Ding von 10 Metern gewesen sein. Ja? Also, Sie sehen, bei uns macht Glauben Spaß. Ja? Und das ist ja, da hat der Protestant nichts zu bieten, gar nichts. Also, wäre ja mal eine Anregung, ne? Könnt ihr mal machen. Also, wir haben diese Reliquiendichte, die ist schon wunderbar. Und wie soll ich sagen, wir haben toll Prüm zum Beispiel. Prüm in der Eifel, werden Sie vielleicht nicht kennen. Es ist ein wunderhübscher Ort mit einer fantastischen Barock-Basilika, eine wirklich tolle Kirche, Basilika, und die haben ein Benediktinerkloster in Prüm, das hat die Urgroßmutter von Karl dem Großen gestiftet, 700 und paar gequetscht. Also da hat was zu bieten. Ich sage in Köln immer, weil die Kölner sind sehr, sehr bewegungsfaul. Der Kölner, den interessiert die Welt nur bis zur Innenseite der eigenen Stadtmauer, der Rest ist für ihn Bayern, da fährt er ja nicht hin. Denen sage ich immer, fahrt man nach Prüm. Und wenn man so regnerischen Sonntag früh hat, du überlegst, guckst raus, es ist am Regen, oh nee, was machen wir heute? Da sage ich immer, nee, da drehe ich mich lieber um, schlaf noch ein Röntgen. Sage ich gerne in Köln, dreh dich nicht um, fahr nach Prüm. Weil Prüm ist schön. Man muss ein Navi haben, man findet sonst nicht. Prüm liegt vor 20 Kilometer, 15 Kilometer vor Down in so einer Bodensenke. Das findest du nie ohne Navi. Ne? Ja, nee, Bodensenke, drüber ist alles zugewachsen mit Brombeeren. Und findest du nichts. Ne? Aber dann ist es schön, dass wenn man dahin findet, in Prüm haben die eine Reliquie, die kann man jeden Tag angucken in der Basilika, da schnallst du ab. Die haben die Sandalen, was Jesus an die Füße hat, als er in die Wüste ging, die sind in Prüm. Sie kennen viele die Geschichte. Natürlich, der Protestant als solcher ist ja auch relativ evangeliensicher. Also, kennen die Geschichte, er hatte die Zweifel. So 8, 29 Jahre war er alt, heute wissen wir, Midlife Crisis. Und das war ja damals früher, man ist ja nicht so alt geworden. Und er furchtbare Zweifel. Also irgendwie, also bin ich der Sohn Gottes? Muss ich mich von den Römern ans Kreuz nageln lassen? Wer ist der junge Mann in meinem Führerschein? Alle diese Dinge haben ihn. Und die Freunde haben ihm gesagt, wenn du solche Zweifel hast, dann musst du in die Wüste. Der Wüstensand, die Wüstensonne brennen dir diese Zweifel aus dem Herzen heraus. Und das hat er dann wörtlich genommen, hat sich ein paar neue Sandalen gekauft und ist dann in die Wüste. Ja, da hake ich schon mal ein, neue Sandalen gekauft. Ich meine, der Sohn Gottes, also der müsste ja schon wissen, niemals mit neuem Schuhwerk wandern, nie. Das weiß, da muss man ja noch nicht mal Pfadfinder sein, um das zu wissen. Er, die neuen Sandalen, jetzt läuft in die Wüste, das Sand ist heiß, die Füße schwellen an, das Leder der Sandalen hat sich noch nicht angepasst an die Füße. Was ist, die Füße tun ihm weh, er setzt sich auf den Felsen, er zieht die Sandalen aus, damit die Füße mal ein bisschen Luft kriegen. Und was ist, während seine Füße ein bisschen Luft holen, wandern die Sandalen weiter. Durch die ganze Wüste bis nach Brünn. Und da, ja, also, da bist du schon, also, da bist du schon fertig, möchte man sagen. Also, unglaublich. Und nun, wie gesagt, das, also, wir haben, da könnte ich jetzt, da könnte ich noch zwei Stunden erzählen über die Reliquien, was wir im Rheinland haben, also, schon auch vom Heiligen Rock und die Heiligtumsfahrt ist alle 7 Jahre, das Tischtuch vom letzten Abendmahl, das in Mönchengladbach. Das ist in Mönchengladbach, haben die das Tischtuch vom letzten Abendmahl. Es sind noch alle, die Rotweinflecken, alles noch drauf. Ne? Ja, und dann macht man sich dann lustig, ich habe mir das angeguckt. Dann natürlich auch, selbstverständlich reißt man da seine Scherze drüber. Und dann war ich da und dann haben die die C14-Probe machen lassen. Sie wissen, die Altersbestimmung mit der C14-Datierung, die schon relativ ziemlich genau ist. Und da ist er rausgekommen, dieses Tuch stammt aus der ersten Hälfte des ersten Jahrhunderts nach Christus. Da bist du erstmal fertig. Man könnte ja sein. Wer sagt dann, dass das nicht das Tuch? Ich meine, das war ja, das muss man sich ja ganz normal vorstellen. Palmsonntag, da sind die Apostel und Jesus so schön mit dem Palmzweig in Jerusalem eingeritten. Und da sagt dann der Jesus für den Johannes, das war ja sein Lieblingsjünger, ach, ich wäre schon schön, Mama am Donnerstag, Mama irgendwie schön, kleine Feier im Garten oder was. Und dann tust du mal ein Catering machen, das war nicht viel, aber irgendwie so ein paar Tische, ein paar Stühle, vielleicht ein bisschen Brot, ein bisschen Wein. Oder Johannes geht zu Dings, Mama Mia Pizza und sagt, ja, habt ihr Catering? Und ja, was willst du da haben? Ja, nicht viel, wir sind 13, 14, vielleicht kommen noch die Maria, sind wir 15, wissen wir auch nicht so genau, aber ein bisschen Brot, bisschen Wein, bisschen Salz, ja, wie nichts essen, also Pizza, Brot oder normale Brot, was willst du haben? Ja, ist egal, aber hauptsache ein bisschen Brot. Ja, und dann kam es ja zu diesem Ereignis, was der Johannes beschreibt und wo man sagen muss, also so kann es nicht gewesen sein, dass plötzlich der Judas Iskariot der Bösewicht ist, weil es hieß ja dann, schreibt der Johannes, also wer da Salz umwirft, ne, der wird mich auch dann verraten. Ne, nix, das war ganz anders. Die saßen da, die Jünger und Jesus in der Mitte, schön, feine Stimmung, alles prima, wunderbar. Und wenn Sie das Bild, das ist ja porträtiert worden von Leonardo da Vinci, da sehen Sie ja, wie die da saßen. Ne? Und Johannes, der auf der rechten Seite saß von Jesus, will dem Petrus gerade was sagen. Sag, hast du das wirklich gesagt? Mir ist egal, wer Dinge Vater ist, solange ich hier am Angeln bin, läufst du nicht übers Wasser. Das, ne? Will er gerade so sagen und dabei wirft er den Becher mit dem Rotwein um. Was macht man, wenn Rotwein am weißen Tisch durch? Salz drauf. Der Judas direkt um Gottes Willen, ne, da müssen wir zurückgeben, nicht, dass wir das Tischtuch kaufen müssen, kommt direkt Salz drauf. Ne? Und damit Johannes in der Nachwelt, der hat sich schon was gedacht dabei, nicht so dasteht wie so ein linkischer Depp, der jedes Gläschen Wein umschmeißt, ne, hat er daraus die Geschichte so rumgebastelt, der Dedo. Ne? Also, pff, ne? Lassen Sie mich nicht lügen. Also, ich weiß es ja nicht. Ne? Also ich hab daran nur gesehen, bei den Aposteln, da war ein Mobbing, da bist du ja fertig mit allem. Aber gut, aber wollte ich nur ganz am Rande. Also man könnte, wie gesagt, über rheinische Reliquien noch sehr viel erzählen, allein in Köln gibt es doch viele Geschichten drüber. Nur ich wollte noch ganz was anderes gesagt haben. Ich wollte noch kurz darauf zu sprechen gekommen sein, weil ich das oft gefragt werde. Vertreter des Rheinischen Missionswerks, wenn ich im Ausland bin, Stuttgart oder Leipzig, da war ich jetzt im Dings im Ende Januar, nee, Anfang Februar, und da werde ich gerne als der Experte für das Rheinland interviewt. Was ich denn zu dem und zu jenem zu sagen hätte als Rheinländer, und da ist immer, zwei Fragen sind immer dabei. Die eine Frage ist, wie denn, können Sie mir in zwei Sätzen das rheinische Wesen, die rheinische Mentalität beschreiben, das geht nicht in zwei Sätzen. Das sage ich mittlerweile immer. Wenn Sie mich das über Bayern fragen, ein halber Satz und dann ist der Fisch gegessen. Aber beim Rheinländer braucht man ein paar Jahre, das geht einfach nicht. Und die zweite Frage, die ist noch infamer eigentlich. Können Sie uns in zwei, drei Sätzen das Wesen des rheinischen Humors, also des kölschen Humors, jetzt sagen wir mal in weiterem Sinn, erklären? Das ist ein Ding der Unmöglichkeit, weil der rheinische Humor, also bleiben wir jetzt mal bei dem Wort Kölsch, obwohl ich nicht die Stadt allein meine, der kölsche Humor ist anders als die anderen Humore, sagen wir mal so. Ich komme ja aus dem Süddeutschen und ich hab eine Zeit gebraucht, bis ich dahinter gestiegen bin, worüber, wann der Rheinländer warum lacht. Weil es ist vollkommen anders. Man sieht das an Redensarten oder an Witzen, wenn sie aus dem Volksmund kommen. Witze und Redensarten sind schon so ein Fensterchen in die Mentalität der Menschen in einer Region. Und wie sich das unterscheidet, das weiß ja jeder von uns. Der Schwabe lacht über andere Dinge, Witze aus der Bayer lacht über andere Witze aus der Westfale lacht überhaupt nicht. Also diese ganzen Dinge, die kennen wir ja. Es ist aber ganz interessant, mal zu gucken, wo sind denn da die Unterschiede? Der schwäbische Humor zum Beispiel, also nicht der badische, das ist wieder ein bisschen besonders, der schwäbische Humor, der hat viel Eigenironie, was kaum jemand dem Schwaben zutraut. Der Schwabe hält seinen Humor auch ganz für sich. Er erzählt ungern also über sich Dinge, Fremden oder Neugeschmeckten, wie es halt, wenn was ist, ich bin nicht da. Nicht? Wahrscheinlich ist das Essen fertig. Ne? Wurde ja auch Zeit, also ich meine, Viertel vor zwei. Der Schwabe hat aber viel Eigenironie und griemelt mit Vorliebe in sich hinein. Also diesen Humor traut man dem Schwaben eigentlich nicht zu. Und das ist ausgerechnet eine Eigenschaft, die andere am Schwaben immer bekritteln, die ihn zu einem Witz, den ich gleich Ihnen erzähle, ganz kurz, gebracht haben. Das ist ein schwäbischer Witz. Und nur für die Witzarchäologie, Archäologen, sage ich dazu, ich habe so eine kleine Leidenschaft, dass ich gerne so gucke, wie alt ist ein Witz. Ich habe eine schöne Sammlung mit antiken altgriechischen Witzen aus dem 4. Jahrhundert vor Christus, der Philogelos. Das ist unglaublich, wie wenig sich das geändert hat. Da sind Witze drin, das ist genau das Muster der heutigen Ostfriesenwitze oder sowas. Das ist schon hochinteressant, finde ich das. Jedenfalls, dieser Witz ist 1854 das erste Mal, weiß ich nicht, zitiert in den Münchner Fliegenden Blättern. Da ist ein Artikel über Schwaben und so ein bisschen ein witziger Artikel. Und da ist der Witz drin als schwäbischer Witz. Nämlich, wissen Sie, wie Kupferdraht entsteht? Kupferdraht entsteht, wenn sich zwei Schwabe gleichzeitig nach einem Pfennig bücken. Das ist ein schwäbischer Witz, gell? Also, was muss jemand für eine Lust daran haben, über sich selber zu lachen und lachen zu können? Also das ist schon etwas, traut man dem nicht zu. Gehört aber ganz wesentlich zum schwäbischen Humor. In Bayern ganz anders. Ich würde mal sagen, 70% der bayerischen Witze leben von Schadenfreude. Schadenfreude, der Bayer liebt es. Hochdeutsch sprechende Preußen sowieso, Akademiker, Großstädter ins Messer laufen zu lassen in seinen Witzen. Das Schadenfreude kommt im rheinischen Witz praktisch nicht vor. Auf Anhieb fällt mir keiner ein, aber ich habe natürlich schon öfters mal drüber nachgedacht. Ich wüsste nur einen, zwei Laufen in Köln. Der eine stellt dem anderen ein Bein, der fällt hin und dann fragt der Kölsche, ist wat jung? So, aber das ist der einzige in der Richtung, wo Schadenfreude eine gewisse Farbe da abgibt. Im bayerischen Humor ist Schadenfreude das Wesenselement. Und ich darf einen kleinen Klassiker, kennen Sie alle, es ist nicht umsonst ein Klassiker, in Erinnerung rufen. Zwei Bayern, zwei alte Bayern sitzen im Englischen Garten in München, auch ein Uralter, ja, und pflegen die bayerische Konversation, das heißt, keiner spricht ein Wort. Ah, mit dir das Spazierstück, schauen so, und niemand sagt was, es kommt ein Fremder vorbei. Ein Ausländer, und der möchte zum Oktoberfest, weiß nicht, wie er da hinkommt, sieht die beiden sitzen, excuse me, sir, where can I go, where have I to go to reach the Oktoberfest? I want to visit the Oktoberfest. Nix. Er wartet einen Moment, denkt sich, na gut, vielleicht könnt ihr nicht Englisch. Scusi, no, signori, vorrei sapere dove devo andare per arrivare all'Oktoberfest. Vorrei visitare l'Oktoberfest.
1: Nix.
0: Zdrabuznaje grasne Oktoberfest. Zdrabac drasnaje demo Oktoberfest. Nix. Er gibt auf, er geht. Halbe Stunde später sagt der eine bayerische Opa zum anderen, der hat da ja vielleicht Fremdsprachen kennen. Eine weitere halbe Stunde später antwortet der andere, und, hat's ihm was genutzt? So, baff, ne? Das ist absolut typisch für den, nicht den Allgäuer, aber für den bayerischen Humor. Das kommt im Rheinland so nicht vor. Da ist ein anderes Element, das Entscheidende. Und zwar das Absurde. Der Rheinländer hat einen unglaublich absurden oder ein Faible fürs Absurde. Wie soll ich das erklären, was ich damit meine? Ich meine damit natürlich nicht das absurde Theater der 50er Jahre, obwohl das natürlich im Rheinland der Hit ist, Warten auf Godot von Samuel Beckett. Ja, ob wen ist er dann? Warte, ja, der wartet auf der Godot. Ja, geht er dann? Nee, der geht nicht, deshalb ist er am Warten. Ja, aber wenn er nicht geht, ja, dann ist es ja das Schöne. Ne? Aber das meine ich jetzt nicht, sondern der Rheinländer begegnet den Wirrnissen des Lebens mit absurdem Humor. Jetzt, wo er gerade, ist mir das wieder eingefallen, wo er gerade gestorben ist, Helmut Kohl, wie er im ersten Jahr Kanzler war, kursierten schon die ersten Scherze über ihn und die ersten Kohl-Witze, wo man sich über ihn lustig gemacht hat. Und da war einer der hübschesten, finde ich immer noch, er und Mitterrand, haben ja die Bilder im Kopf, die gehen natürlich schön Mittagessen. Und es kommt der Fleischgang. Zum Fleischgang kommt der Sommelier und bringt natürlich eine wundervolle Flasche Petrus aus dem Bordelais. Und Kohl sagt, Moment, ich komme aus dem Weinland, ich möchte die Flasche selber aufmachen. Und gibt mir so einen Korkenzieher, dann legt er sich die Flasche liebevoll in den Arm, macht den Korkenzieher auf und dann bohrt er auf dem Etikett von dem Bordeaux-Wein herum. Bis Mitterrand sagt, mais, Paparala, Parisi, da sagt er, wieso das denn? Da steht doch drauf, Bordeaux. Ne? So, ganz großer Klassiker. Das war schon im ersten Jahr seiner Kanzlerschaft, kamen schon diese Scherze auf und dann zwei, drei Jahre später von Draxler die Birne und das wurde dann alles populär. Da gab es eine, und das meine ich jetzt damit, da gab es eine Büttenrede vom Armbruster, der Weltenbummler. Das war der mit der wiese Handschuhe und mit dem Schirm. Und der hat etwas gesagt zu Helmut Kohl, was typischer Rheinisch oder Kölsch geht überhaupt nicht. Nämlich, Helmut, Entschuldigung, ich habe die Einlagen nicht in den Schuhen. Und dann, also, ja, ich muss so Zeug, aber die haben kaum Platz da drin. Helmut Kohl und Finger an, und jetzt hat jeder in der Büttner.

0: Thank you very much.
1: Welcome. Ja, thank you very much, welcome. Das sind die richtigen Worte als Einstieg hier in die Sendung Country Classics im Freien Radio Kassel, zu der ich euch sehr herzlich begrüße, liebe Freundinnen und Freunde. Ja, nach längerer Zeit wieder mal eine neue Country Classics Sendung. Und heute haben wir sozusagen beides. Wir haben klassische Country Musik, aber auch was ganz Aktuelles, denn diese Aufnahme, die jetzt hier zu hören sein wird in der nächsten Stunde hier im Freien Radio Kassel, das ist eine Aufnahme, die jetzt vor kurzem erschienen ist, also im Herbst 2021. Aber die Aufnahme ist schon etwas älter. Sie stammt aus dem September 1990. Es geht natürlich, wir haben es gehört, unverkennbar um Emmylou Harris, die ungekrönte Königin der Country-Musik, nach meiner Ansicht jedenfalls die größte Country-Sängerin, naja, zumindest der letzten 40, 50 Jahre, sagen wir mal. Und sie ist damals im Jahr 1990 mit einer Bluegrass-Band aufgetreten. Sie hat die Nash Ramblers sozusagen ins Leben gerufen. Sie hat ja im Jahr 1990 oder in den Jahren zuvor schon alles möglich gemacht, hat ja schon auch Bluegrass-Aufnahmen gemacht und auch teilweise in andere Richtungen sich bewegt, in Richtung Country, Country-Rock zum Beispiel, hat sie sich teilweise bewegt. Und in dieser Zeit hat sie dann quasi wieder den Weg zurück beschritten zu ihren Wurzeln auch, die ja auch so ein bisschen in der klassischen Country-Musik lagen. Und sie hat sich dann eine Bluegrass-Band zusammengestellt aus teilweise prominenten Bluegrass-Musikern. Und mit denen ist sie dann eine ganze Weile auf Tour gegangen. Und ein Konzert ist damals mitgeschnitten worden, am 28. September 1990 im Tennessee Performing Arts Center in Nashville. Und diese Aufnahme ist jetzt erst wiederentdeckt worden. Das war, glaube ich, eine Radioaufnahme damals. Und sie ist jetzt vor kurzem wieder veröffentlicht worden unter dem Namen Ramble in Music City, The Lost Concert von Emmylou Harris und den Nash Ramblers. Und ich will hier in der nächsten Stunde mal Auszüge aus diesem Konzert spielen, weil es wirklich ziemlich großartig ist, diese Kombination aus dieser wunderbaren Stimme von Emmylou Harris und den Bluegrass-Instrumenten. Das ist schon wirklich was ziemlich Tolles. Und eben haben wir schon gehört, Roses in the Snow, das ist ein Stück, das Emmylou Harris schon 1980, glaube ich, aufgenommen hatte für ihr Album, das damals auch schon sehr stark Bluegrass-lastig war. Und dann, wie gesagt, 10 Jahre später hat sie diesen Sound dann nochmal aufstehen lassen, aufleben lassen. Mit unter anderem Sam Bush, der war dabei, Roy Husky Jr., der berühmte Bassist, der inzwischen auch nicht mehr lebt, ist dabei gewesen. Und auch Al Perkins, dieser legendäre Dobro-Spieler und Steel-Gitarrist, hat auch Banjo gespielt hier und mitgesungen. Und noch einige andere Leute aus dem Bluegrass-Bereich haben Emmylou Harris bei diesem Konzert begleitet. Also denn, hier in den Country Classics, ich wünsche viel Spaß mit Emmylou Harris live 1990.

Beste Freundinnen und Freunde, hier ist das Freie Radio Kassel mit den Country Classics. Und heute haben wir Musik von Emmylou Harris im Programm. Musik, die jetzt vor kurzem erst erschienen ist, also jetzt im Herbst 2021, frisch wiederentdeckt, diese Aufnahme. Eine Konzertaufnahme aus dem Jahre 1990, als Emmylou Harris mit der Band The Nash Ramblers, also es war eine Band von prominenten Bluegrass-Musikern, hat sie zusammengestellt und die nannten sich dann eben Nash Ramblers. Mit denen war sie unterwegs und hat auch dieses Konzert gespielt in Nashville und zwar im Performing Arts Center, heißt es glaube ich, oder Tennessee Performing Arts Center und zwar im September des Jahres 1990 sind sie dort aufgetreten und die gute Emmylou hat sich ihre Country-Wurzeln oder ihre Bluegrass-Wurzeln genauer gesagt erinnert und hat eine ganze Reihe von großartigen Bluegrass-Songs gespielt oder eben auch Stücke aus ihrer Karriere im Sound, im Bluegrass-Sound sozusagen. Das ist klar, wenn man Leute wie beispielsweise Roy Husky Jr. oder auch Al Perkins und Sam Bush mit dabei hat in der Band, dass da hervorragende Bluegrass-Musik bei rauskommt. Das ist völlig nachvollziehbar. Also wenn ihr noch mehr hören wollt von diesem Album, gibt es auf CD, ist jetzt vor kurzem erschienen. Und wer noch mehr Emmylou Harris Bluegrass hören möchte, dem seien die beiden Alben Roses in the Snow und Blue Kentucky Girl empfohlen. Das sind ihre großen Bluegrass-Alben, die sind 1979 und 80 veröffentlicht worden. Sie hat, glaube ich, auch diverse Grammys dafür bekommen damals. Und da kann man wirklich hören, wie sie mit Bluegrass-Bands ganz vorzüglich zusammenspielt. Und diese Kombination, ihre Stimme und Bluegrass, das passt hervorragend. Natürlich, wie gesagt, wir sind im Jahr 1990, hat sie sich danach in ganz andere Richtungen entwickelt. Teilweise wurde es dann auch etwas experimenteller und sie hat sich in Richtung Rock bewegt, hat dann Songs von Bruce Springsteen gecovert und so weiter, aber ist dann auch immer wieder zu ihren Wurzeln, also zu den traditionellen Country-Wurzeln zurückgekehrt. Hier noch ein weiteres Stück, das ist der Abschluss dieses Konzerts, Boulder to Birmingham. Das ist eine ihrer ja, wohl schönsten Eigenkompositionen. Sie hat ja normalerweise sehr oft gecovert, Stücke von anderen Leuten übernommen, aber gelegentlich hat sie auch selbst Songs geschrieben und ihr schönster, finde ich, ist jedenfalls Boulder to Birmingham. Von dem gibt es auch eine Version von den Hollies, die ist auch großartig, aber das Original ist nicht zu schlagen und gerade erst nicht in dieser wunderbaren Bluegrass-Version von 1990. Das war's mit den Country Classics hier im Freien Radio Kassel. Hier ist nochmal Emmylou Harris, Boulder to Birmingham.

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1: Yeah, yeah, yeah. Herzlich willkommen bei BTHHR mit Boggedy
0: und William Gaddy.
1: Das ist er.
0: Ich wünsche euch ganz viel Spaß, Freunde.
1: Ebenfalls.
0: Wir hören uns zwischen den Tracks, wie gehabt.

Ja, zum Einstieg haben wir Frank Cole gehört. Human Nature heißt der Track. Der Kerl war früher bekannt als Kometazin. Ja, jetzt macht er halt Jazz. Erste Nummer mit Lyrics ist von Open Mike Eagle und Kenny Siegel. She's Where I'm Colorblind. Und am Feature ist der gute Billy Woods. Track ist zu finden auf dem Album Doomed. Backwoods Studios, yeah.

0: Benny the Butcher gemeinsam mit Harry Fraud, 2026, Summer 26, zu finden auf Summertime Butch 3. Nächste Nummer ist bereits 2019 rausgekommen, zu finden auf dem Album All Spill, A2 mit Fill the Void, produziert von Analog Wave und featuring Jesse James Solomon.
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Blue Hill Bill und Bory Rock mit dem Track Trauma, produziert von Tremendous vom Album Blue Tears, 2026 rausgekommen. Nächste Nummer ist von Reeks, heißt Black Not Red, ebenfalls aus diesem Jahr, produziert von Novelist Guy. Ja.

0: The Game mit Red People featuring YG, Swiss Beatz und Timbaland sind die Produzenten mit Unterstützung von Boogie Beatz, Avenue Beatz, Cellar Wave und Trayvon's More. Frisch aus diesem Jahr. Neues Game-Album auch am Start. Nächste Nummer von J5, ebenfalls aus diesem Jahr. Nummer heißt Mink SB. Featuring Skepta, Low J und Skilly Bang.
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0: Lancey 4 mit Rockstar Rider. Ist ja rausgekommen, wird auf dem neuen Album drauf sein. Ja. Nächste Nummer. Single von Nee. Kindersingle. Bonustrack von Suicide 4. I'm not a killer. Jawohl.
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Am Mikrofon hört ihr jetzt gerade eben LAK. Opposition vom General.

Boof oder so. Mit Bear With Me, produziert von Harris Januzzi und Weyes. Eine Single aus diesem Jahr. Hat der Typ einige von, hat auch ein Album rausgehauen. Kann ich wärmstens empfehlen. Nächste Nummer ist von Proto Mathieu. Track heißt Sounds We Cannot Hear. Dave Friedman hat den Schiss produziert und das Album heißt Hotel Uzona.

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Jo Heiner mit Ist Skatepark trocken? 2021 rausgekommen. Absoluter Klassiker, habe ich mir sagen lassen. Nächste Nummer ist von A$AP Ant aus diesem Jahr. Yukon Freestyle, produziert von Lord Fubu vom Projekt All So Simple. Sodu hat auch noch mitgemischt. Fubu got that flame.

Joe James, Ignorance Was Never Bliss, featuring Loyal Kana, ist auf dem Album The Ends, Never Ends drauf, 2026 rausgekommen. Letzte Nummer von mir, SBK, Reflection, ist eine Single, ebenfalls aus diesem Jahr. Viel Spaß.

0: Eine Stunde Bigger Than Hip-Hop Radio finden auch diese Woche leider ihr Ende. Es war eine schöne gemischte Ausgabe und ich werde euch noch verraten, wie denn der aktuelle und der letzte Track hieß. Zuvor mit Vocals war das Cletus Strap featuring Earl Sweatshirt. Nummer hieß Nonchalant, produziert von Mad Max 4800, zu finden auf der Platte mit dem schönen Namen Rappers Suck. Und aktuell, auch aus diesem Jahr, läuft von der Platte Hi-Fi die Nummer Fancy vom Produzenten Devin Hendricks, was ein AKA von JPEG Mafia ist. Kleiner Fingerzeig. Übrigens Ausgabe 262. Vielen Dank für eure Aufmerksamkeit.
1: Dankeschön. In der Zwischenzeit checkt Mixcloud ab, alle Sendungen nachhören oder bei Spotify die Playlisten. Findet da alles unter dem üblichen Link, den der Florian euch aufsagen kann.
0: linktr.ee/ und dann in einem Wort Bigger Than Hip Hop.
1: Jawohl.
0: Tschüss.
1: Schöne Woche euch. Auf Wiederhören.

Grabschrift auf den Windmüller Jackson. Hier liegt der Müller Jackson. Er lebte vom Winde mit lieben Weib und Knaben. Es leben auch sonst noch viele davon, die keine Mühle haben. Guten Abend, liebe Hörerinnen und Hörer. Hier ist das Freie Radio Kassel auf der Frequenz 105,8 Megahertz. UKW immer noch zum Glück. Darüber sage ich heute nicht mehr. Da habe ich in der letzten Sendung mich ja schon genug drüber echauffiert. Ja, hier ist die Sendung UFO. Ungewöhnliches fürs Ohr. Das war gerade ein kleiner Sinnspruch aus dem Wandsbecker Boten von Matthias Claudius. Ja, damit wollte ich einleiten. In das Thema gehen wir nämlich heute rein. Auch sozusagen aus aktuellem Anlass. Wir haben August 2026 und ganz Deutschland feiert 150 Jahre Bayreuther Festspiele. Ganz Deutschland oder sagen wir so, das ganze prominente Deutschland und auch politische Deutschland und politische Prominenz und so weiter pilgern auf den Heiligen Hügel, um sich dort Bühnenweihe Spiele, wie der Richard Wagner seine Werke betitelt hat, anzuschauen, anzuhören. Und ich dachte mir, haue ich mal in dieselbe Kerbe, aber ich mache was anderes. Dafür ist das Freie Radio da. Wir sind sozusagen das kleine gallische Dorf, das nicht in das Horn stößt, in das die anderen alle hineintrompeten. Ich habe auch mal ein bisschen versucht, ein bisschen Anspruch euch heranzuholen heute. Aber was ganz anderes, wir hören einen anderen Komponisten heute, einer, der schon fast verfemt ist, der überhaupt nicht so gehypt wird wie Richard Wagner, weil seine Musik und vor allem auch seine Botschaft überhaupt nicht in die heutige Zeit passen. Unter anderem hat er auch mal ein Gedicht eines gewissen Underground-Poeten, so eine Art Beatniks des 18., ganz frühen 19. Jahrhunderts mal vertont. Deshalb wollte ich euch lieber diesen Komponisten vorspielen heute. Und wenn wir schon beim Thema sind, den Matthias Claudius, den kann ich euch nicht verhehlen. Der ist auch recht elaboriert. Dazu sage ich gleich noch was. Ansonsten hören wir Werke von so zwei Underground-Autoren des 18., ganz frühen 19. Jahrhunderts. Die haben, Moment, ich muss mal gerade nachsehen. Einen Moment, ich blättere. Achso, das hier ist eine Live-Sendung. Das ist alles nicht so super professionell. Da müsst ihr mit leben, genau. Moment. Genau, im Oktober 1796. In den letzten Septembertagen 1796 erschien der Musenalmanach für das Jahr 1797. Und da haben diese beiden Typen, diese beiden Beatniks, diese beiden Underground-Autoren anonym ein Werk herausgebracht. Ja, das sind nur so Sprüche, heutzutage würde man das als Sponti-Sprüche bezeichnen oder so. Damals nannte man das Epigramme, Sinnsprüche, und die hatten sie auch noch in einem bestimmten, in einer bestimmten dichterischen Form veröffentlicht, als Distichen, Mehrzahl. Das sind Zweizeiler, die eine Zeile ist im
Hexameter und die andere Zeile im Pentameter, also im Sechsheber oder im Fünfheber. Also die haben sich da richtig Mühe gegeben. Aber der Inhalt, sie beziehen sich unter anderem auch auf den Matthias Claudius, einem Zeitgenossen, für dessen Wandsbeker Boten sie übrigens beide auch mal in ihrer Frühzeit, als sie noch Geld brauchten, geschrieben haben. Das ist oft so, aber dann haben sie sich ein bisschen spöttisch gegen den Herrn Claudius gewandt und der hat wieder geantwortet. Und diesen Dialog, diese Art dichterischen Wettkampf, den wollte ich euch heute nicht vorenthalten. Deshalb machen wir nach ein bisschen Musik von diesem verfemten Komponisten, den man eigentlich nicht mehr spielen darf, machen wir weiter mit einem sehr berühmten Werk oder einem Werk, das Eingang gefunden hat in das kollektive Gedächtnis. Und zwar Urians Weltreise. Das ist ein Reisegedicht aus dem 18. Jahrhundert. Und das beginnt mit ganz berühmten Zeilen, die bis heute so ein geflügeltes Wort sind. Und ja, heute ist ja der vorletzte Tag der Sommerferien. Viele kommen aus dem Urlaub zurück. Ich habe heute auch einiges erlebt, das erzähle ich euch aber nicht alles, das ein andermal, aber auf jeden Fall, dieses Gedicht passt eigentlich für alle. Gleich der erste Satz, da werdet ihr sofort denken, ach genau, das könnte ich jetzt auch sagen. Deshalb hören wir also als erstes Urians Weltreise, danach gehen wir rein in diese, wie gesagt, Epigrammsammlung, die damals 1776 anonym veröffentlicht worden ist. Der Claudius hat auf die literarischen Sticheleien dieser beiden Beatniks auch geantwortet mit einem weiteren Urian-Gedicht, das heißt dann Urian oder und die neue Aufklärung oder Urian und die Dänen. Warum er da die Dänen mit reinzieht, weiß ich auch nicht, keine Ahnung, aber auf jeden Fall, das ist so originell, das bringe ich dann auch. Und wie gesagt, ansonsten diese beiden anonymen Autoren und wie gesagt, einen anonymen Komponisten. Am Schluss der Sendung löse ich natürlich auf, um wen sich das heute handelt. Gut, also heute mal sozusagen der Versuch, eine anspruchsvolle oder eine Bildungssendung zu machen, ohne Heldenkitsch und Götterschwulst wie bei Wagner. Ein Versuch mal ein bisschen aus der besseren vorherigen Epoche als der Spätromantik. Genau, das ist ja natürlich dann die klassische, sogenannte klassische Epoche der Weimarer Klassik, beziehungsweise bei der Musik der Wiener Klassik euch darzubieten. Soweit ich weiß, haben wir heute bis Mitternacht Zeit. Ganz so lang kann ich nicht machen, aber ich nutze das natürlich auch aus, um euch mal ein paar Musikstücke vorzuspielen, die ein bisschen länger gehen. Und wie gesagt, ein bisschen Literatur dazwischen. Gut, das wäre UFO für heute Abend. Wir steigen jetzt erstmal ein, ja, mit der Musik dieses, wie gesagt, unzeitgemäßen Komponisten. Und zwischendurch hört ihr dann immer wieder Einstreuungen von Text.

Urians Reise um die Welt. Wenn jemand eine Reise tut, so kann er was erzählen. Drum nahm ich meinen Stock und Hut und tät das Reisen wählen. Tutti, da hat er gar nicht übel dran getan. Verzähl er doch weiter, Herr Urian. Zuerst ging's an den Nordpol hin. Da war es kalt bei Ehre. Da dacht ich denn in meinem Sinn, dass es hier besser wäre. Tutti, da hat er gar nicht übel dran getan. Verzähl er doch weiter, Herr Urian. In Grönland freuten sie sich sehr, mich ihres Orts zu sehen. Setzten mir den Trankrug her, ich ließ ihn aber stehen. Tutti, der hat er gar nicht übel dran getan, verzähl er doch weiter, Herr Urian. 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Tutti, da hat er gar nicht übel dran getan. Verzähl er doch weiter, Herr Urian. Nun war ich in Amerika, da sagte ich zu mir lieber, Nordwestpassage ist doch da, mach dich einmal drüber. Tutti, da hat er gar nicht übel dran getan. Verzähl er doch weiter, Herr Urian. Flog sich an Bord und aus ins Meer, den Tubus festgebunden, und suchte sie kreuz und quer und hab sie nicht gefunden. Tutti, da hat er gar nicht übel dran getan, verzähl er doch weiter, Herr Urian. 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Tutti, da hat er gar nicht übel dran getan. Verzähle doch weiter, Herr Urian. Allein, allein, allein, wie kann ein Mensch sich trügen? 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Tutti, da hat er gar nicht übel dran getan. Verzähle doch weiter, Herr Urian. Drauf kauft ich etwas kalte Kost und Kilo Sprott und Kuchen und setzte mich auf Extrapost, Landasia zu besuchen. Tutti, da hat er gar nicht übel dran getan. Verzähle doch weiter, Herr Urian. Der Mogul ist ein großer Mann und gnädig über Maßen. Und klug, er war jetzt eben dran, einen Zahn ausziehen zu lassen. Tutti, da hat er gar nicht übel dran getan. Verzähle doch weiter, Herr Urian. Dacht ich, der hat Zahnpein bei aller Groß und Gaben. Was hilft's denn noch, Mogul zu sein? Die kann man so wohl haben. Tutti, da hat er gar nicht übel dran getan. Verzähle doch weiter, Herr Urian. Ich gab dem Wirt mein Ehrenwort, ihn nächstens zu bezahlen. Und damit reiste ich weiter fort nach China und Bengalen. Tutti, da hat er gar nicht übel dran getan. Verzähle doch weiter, Herr Urian. Nach Java und nach Otaheit und Afrika nicht minder und sah bei der Gelegenheit viel Städt und Menschenkinder. Tutti, da hat er gar nicht übel dran getan, verzähle doch weiter, Herr Urian. Und fand es überall wie hier, fand überall n Sparren, die Menschen gerade so wie wir und eben solche Narren. Tutti,
Da hat er übel dran getan, verzähl er nicht weiter, Herr Urian.

Errors et vérité. 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

Urians Nachricht von der neuen Aufklärung oder Urian und die Dänen? Urian. Ein neues Licht ist aufgegangen, ein Licht schier wie Karfunkelstein. Wo Hohlheit ist, es aufzufangen, da fährt's mit Ungestüm hinein. Es ist ein sonderliches Licht, wer es nicht weiß, der glaubt es nicht. Die Dänen. Erzähl er doch von diesem Licht. Was kann es und was kann es nicht? Urian. Erst lehrt es euch die Menschenrechte, sehr wie die Sache euch gefällt. Bis jetzt so waren Herr und Knechte und Knecht und Herr und Knecht und Herren in der Welt. Von nun an sind nicht Knechte mehr, sind lauter Herren hin und her. Die Dänen sind also keine Knechte mehr, sind alles Herren hin und her. Urian, sonst war Verschiedenheit im Schwange und Menschen waren klug und dumm. Es waren kurze, waren lange und dick und dünne, grad und krumm. Doch nun sind sie allzumal schier eins und gleich glatt wie ein Aal. Die Dänen, nun aber sind sie allzumal schier eins und gleich glatt wie ein Aal. Urian, man nannte Freiheit bei den Alten, wo Kopf und Kragen sicher war, wo Ordnung und Gesetze galten und niemand krümmete kein Haar. Doch nun ist frei, wo jedermann ratschlagen und rumoren kann. Die Dänen, doch nun ist frei, wo jedermann ratschlagen und rumoren kann. Urian, Vernunft, wie man nie leugnen musste, war je und je ein nützlich Licht. Indes, was sonsten sie nicht wusste, das wusste sie doch sonsten nicht. Nun sitzt sie breit auf ihrem Steiß und weiß auch nun, was sie nicht weiß. Die Dänen, das macht sie gut auf ihrem Steiß und weiß nun auch, was sie nicht weiß. Urian, Religion war hehre Gabe, für uns bisher war Himmelbrot, und Menschen gaben drauf zu, und Menschen gingen drauf zu Grabe. Sie sei und komme her von Gott. Nun kommt sie her, weiß selbst nicht wie, man saugt nun aus den Fingern sie. Die Dänen, nun kommt sie her, wir wissen wie, sie saugen aus den Fingern sie. Urian, auch wisst ihr wohl von Potentaten, wie der großmächtig, auch wisst ihr wohl vom Potentaten, wie der großmächtiglich regiert und wie Unstreit und Advokaten dem Zepter Ehr und Furcht gebührt. Doch nun ist Zepter gar nicht viel, nicht besser als ein Stiel. Die Dänen, und nun uns ist und bleibt der Zepter viel, euch lassen wir den andern Stiel. Wir fürchten Gott, wie Petrus schreibet, und ehren unseren König hoch, was Wahrheit ist und Wahrheit bleibet, im Leben und im Tode noch. Das ist uns heilig, ist uns hier, ihr Fasler faselt morgen mehr. Schlusschor. Was Himmel an die Menschen treibet, sie besser macht, was Probe hält, was Wahrheit ist und Wahrheit bleibet,
für diese und für jene Welt. 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

Die Aufgabe, wem die Verse gehören, ihr werdet es schwerlich erraten, sondern, wenn ihr nun könnt, o Horizonten, auch hier. Wohlfeile Achtung. Selten erhaben und groß selten würdig der Liebe, lehrte doch immer der Mensch und wird geehrt und geliebt. Revolutionen. Was das Luthertum war, ist jetzt das Franzosentum in diesen letzten Tagen. Es drängt ruhige Bildung zurück. Parteigeist. Wo Parteien entstehen, hält jeder sich hüben und drüben. Viele Jahre vergehen, ehe die Mitte sie vereint. Das Deutsche Reich. Deutschland. Aber wo liegt es? Ich weiß das Land nicht zu finden. Wo das Gelehrte beginnt, hört das Politische auf. Deutscher Nationalcharakter. Zur Nation euch zu bilden. Ihr hoffet es, Deutsche, vergebens. Bildet, ihr könnt es. Dafür freier zu Menschen euch aus.

Schillers Almanach von 1796. Du erhebest uns erst zu Idealen und stürzest gleich zur Natur uns zurück. Glaubst du, wir danken dir das? Das Paket mit der Eule gesiegelt, da kann Minerva nicht weit sein. Ich erbreche, da fällt, in Anführungszeichen, von und für Deutschland, Anführungszeichen Ende, heraus. Das Journal Deutschland. Alles beginnt der Deutsche mit Feierlichkeit und so zieht auch diesem deutschen Journal blasend ein Spielmann voran. Reichsanzeiger, edles Organ, durch welches das Deutsche Reich mit sich selbst spricht. Geistreich, wie es hineinschallet, so schallt es hier heraus.

Auktion. Da die Metaphysik vor kurzem unbeerbt abging, werden die Dinge an sich morgen Supasta verkauft. Böse Zeiten. Philosophen verderben die Sprache, Poeten die Logik. Und mit dem Menschenverstand kommt man durchs Leben nicht mehr. Pegasus von eben demselben. Meine zarte Natur schockiert das grelle Gemälde. Aber von Langbein gemalt mag ich den Teufel recht gern. Das ungleiche Verhältnis. Unsere Poeten sind seicht, doch das Unglück ließ sich vertuschen, hätten die Kritiker nicht, ach, so entsetzlich viel Geist. Jeremiaden aus dem Reichsanzeiger. Alles in Deutschland hat sich in Prosa und Versen verschlimmert. Ach, und hinter uns liegt weit schon die goldene Zeit. Skandal. Aus der Ästhetik, wohin sie gehört, verjagt man die Tugend, jagt sie den lästigen Gast in die Politik hinein. Deutliche Prosa. Alte Prosa, komm wieder, die alles so ehrlich heraussagt, was sie denkt und gedacht, sucht auch, was der Leser sich denkt. Was sie denkt und gedacht, auch was der Leser sich denkt. Gelehrte Zeitungen. Wie die Nummern des Lotto, so zieht man hier die Autoren. Wie sie kommen, nur dass niemand dabei was gewinnt. Neueste Behauptung. Völlig charakterlos ist die Poesie der Modernen, denn sie verstehen bloß, charakteristisch zu sein. Griechische und moderne Tragödie. Unsere Tragödie spricht zum Verstand, drum zerreißt sie das Herz so. Jene setzt in Affekt, darum beruhigt sie so. Entschuldigung, da muss ich sagen, bravo. Was, welche Aussage? Entgegengesetzte Wirkung. Wir Modernen, wir gehen erschüttert, gerührt durch das Schauspiel. Mit erleichterter Brust hüpfte der Grieche hinaus.

Einer aus dem Haufen. Cogito ergo sum. Ich denke und mithin so bin ich. Ist das eine nur wahr, ist es das andere gewiss. Ich. Denk ich, so bin ich. Wohl, doch wer wird immer auch denken? Oft schon war ich und hab wirklich an gar nichts gedacht. Ein zweiter. Weil es Dinge doch gibt, so gibt es ein Ding aller Dinge. In dem Ding aller Dinge schwimmen wir, wie wir so sind. Ein dritter. Just das Gegenteil sprech ich. Es gibt kein Ding als mich selber. Alles andere, in mir steigt es als Blase nur auf. Ein vierter. Zweierlei Dinge lass ich passieren, die Welt und die Seelen. Keins weiß vom anderen, und doch deuten sie beide auf eins. Ein fünfter. Von dem Ding weiß ich nichts und weiß auch nichts von der Seele. Beide erscheinen mir nur, aber sie sind doch kein Schein. Ein sechster. Ich bin ich und setze mich selbst. Und setz ich mich selber als nicht gesetzt, nun gut, setz ich ein Nicht-Ich dazu. Ein siebenter. Vorstellung wenigstens ist, ein Vorgestelltes ist also, ein Vorstellendes auch, macht mit der Vorstellung drei. Ich. Damit lock ich, ihr Herren, noch kein Hund aus dem Hofen. Einen erkläglichen Satz will ich, und der auch was setzt. Ein Achter. Auf theoretischem Feld ist weiter nichts mehr zu finden. Aber der praktische Satz gilt doch, du kannst, denn du sollst. Ich? Dachte ich's doch. Wissen ist nichts Vernünftiges mehr zu erwidern. Schieben Sie's einem geschwind in das Gewissen hinein. David Hume, rede nicht mit dem Volk. Der Kant hat sie alle verwirrt.

Die Auflösung kommt natürlich am Schluss. Ich hoffe, die letzte Plattenseite passt jetzt noch in diese Sendung. Ich wollte ungefähr bis 22 Uhr senden. Ja, ich hoffe, der unbekannte Komponist hat seinen Schlussteil nicht zu lang gemacht. Er hört jetzt die letzte Plattenseite und ja, genau, dann kommt die Verabschiedung. Weiter nun.

Beethovens 9. Sinfonie, laut Angabe auf dem Plattencover, das ich hier gerade vor mein Gesicht halte, aus der ersten Stereo-Einspielung aller Beethoven-Symphonien mit Herbert von Karajan und den Berliner Philharmonikern aus den Jahren 1961-62. Das hörtet ihr gerade. Und davor hörtet ihr Beethovens 7. Sinfonie. Da hat er auch ein bisschen Elemente aus der französischen Revolutionsmusik, aus der Marseillaise eingearbeitet. Was das aber für eine Einspielung ist, das weiß ich nicht mehr. Ja, um das noch aufzulösen, die meisten von euch wissen es, haben es wahrscheinlich schon erraten. Ja, die Distichons, die Epigramme, also die Epigramme in Distichonform, also in Zweizeilerform, die ich euch heute zwischen der Musik von Ludwig von Beethoven vorgestellt habe. Die war natürlich von Friedrich Schiller und Johann Wolfgang von Goethe. Das waren ihre berühmten Xenien, also ihre Befremdlichkeiten, die sie, wie das schon angedeutet war, und das finde ich auch total toll, in dem selbst von Schiller herausgegebenen Musenalmanach für das Jahr 1797 herausgegeben haben. Ihr habt es selbst gehört, in einem der Distichons nehmen sie selbst Bezug auf diesen Musenalmanach von Schiller. Also eine Art Selbstreflexion, selbstreferenzielle Aussage und auch Selbstironie. Das finde ich gut an den beiden, so wie ich zumindest die Distichons, die ich euch heute vorgetragen habe, es war natürlich nur eine Auswahl, auch gut finde. Ich habe sie natürlich auch ausgewählt, weil ich sie gerade aktuell finde. Ja, wie gesagt, ich habe ja am Anfang der Sendung Bezug genommen auf auf das Wagner-Jubiläum, auf das Bayreuther-Jubiläum, 150 Jahre Bayreuther Festspiele. Nur dazu, jetzt fehlen mir die Worte. Genau, es gibt eine Schrift Nietzsche kontra Wagner. Die hat der Feigling Nietzsche aber erst nach dem Tod Wagners veröffentlicht, woran man schön sehen kann, Leute, die in ihren Schriften wie Also sprach Zarathustra etwas von Übermenschen faseln, sind selbst meistens moralisch gesehen ganz kleine Menschen. Ja, das war heute sozusagen die UFO-Sendung Haenel kontra Wagner. Ich wollte euch einfach mal ein bisschen zeigen, was ich unter echter Kultur verstehe, ohne den Pathos und das hohle Gedöns, das der Herr Wagner einem präsentiert. Ja, gut, wir machen bis zum Schluss der Sendung noch weiter mit einem weiteren Stück von Beethoven, nämlich wir haben ja schon seine 9. und seine 7. Sinfonie gehört heute. Ich spiele jetzt noch die 6., die habe ich auch früher schon ein paar Mal gespielt. Ja, das ist meine Lieblingssinfonie von Beethoven, die Pastorale, die ländliche. Ja, ich finde sie nämlich einfach schön. Genau. Ich werde sie nicht mehr ganz ausspielen können, aber so die letzten 10, 15 Minuten dieser UFO-Sendung hört ihr jetzt einfach noch die ländliche 6. Symphonie von Beethoven. Damit verabschiede ich mich. Das nächste UFO gibt es wieder am zweiten Samstag im September. Und ja, ich peile schon ein Thema an, das hätte ich fast heute gemacht, aber ich habe es noch nicht ganz fertig. Das nächste Mal gibt es dann wieder, ich sage nur, Modernists, Sharpest Cuts, also Musik für Mods, für Modernists, so 60er Jahre Soul, aber auch andere Sachen, vielleicht auch ein bisschen garish. Ja, also da wird es dann wieder modern. Gut. Diese Sendung sozusagen, wie gesagt, eine Reaktion auf das Wagner-Jubiläum und wir hören uns in 4 Wochen wieder. Gute Nacht euch allen und noch, ja, lasst euch noch ein bisschen den Beethoven gefallen. Wie gesagt, die 6., die Pastorale ist einfach schön.

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Scheint ganz so, als stellten sich so viele Menschen das Bewältigen ihres Lebens tatsächlich so naiv und gottergeben vor. Nun denn, well, endete jedoch leider oftmals, wie die Geschichte lehrt, in weniger harmonischen Intermezzi. In Kriegen, Mord und Totschlag. Und da wären wir denn auch schon beim Thema des heutigen Abends. Beim amerikanischen Bürgerkrieg in der Mitte des 19. Jahrhunderts. Beim sogenannten Civil War, der zwischen 1861 und 1865 im Südosten der heutigen USA tobte. Eine kriegerische Auseinandersetzung unter Landsleuten, die bleibende Spuren hinterließ. Das sogenannte amerikanische Trauma bis heute verursachte. Nord gegen Süd oder umgekehrt. Hier zunächst einiges aus der Sicht sogenannter Südstaatler, der Konföderierten, das dann musikalisch etwas später so etwas wie eine Sammlung von Kurzgeschichten aus dem amerikanischen Bürgerkrieg unter dem Albumtitel White Mansions ergeben wird.

im Freien Radio Kassel. Heute Abend ein kleines Special zum sogenannten American Civil War, zum amerikanischen Bürgerkrieg, der von 1861 bis 1865 im Süden und Osten der heutigen USA tobte. Ein sogenannter Bürgerkrieg, der sich vordergründig um die Befreiung der schwarzen Sklaven zu drehen schien. Tatsächlich ging es auch um ganz andere Interessen. Rohstoffe, neue Territorien, Absatzmärkte, Arbeitspotenzial, neue Technologien, politischen Einfluss und Lebensstil. Die kriegerische Auseinandersetzung im eigenen Lande kostete mehr als eine halbe Million Menschen das Leben. Geschätzt werden 620.000 bis 640.000 Tote. Jenseits aller romantischen Verklärungen, wie sie vom Winde verweht, bis hin zu Fackeln im Sturm gepflegt werden, war dieser Sezessionskrieg blutig und grausam. Er kostete mehr Amerikanern das Leben als alle folgenden kriegerischen Auseinandersetzungen bis heute, seien es Erster oder Zweiter Weltkrieg und der Vietnamkrieg zusammen. Der Sezessionskrieg war der erste Krieg, dessen Ablauf durch das neue, also damals neue Medium Fotografie für die Nachwelt festgehalten wurde und wird heute als der erste moderne Krieg bezeichnet. Er hinterließ am Ende, nach Friedensschluss, doch bleibend tiefe Gräben in Köpfen und Einstellungen, die bis heute amerikanisches Leben prägen. Das fatale Trauma vieler Amerikaner wirkt bis heute nach. Die Stichworte lauten Segregation, Todesstrafe, Ku Klux Klan, Völkermord an den Ureinwohnern, Bürgerrechtsbewegung, Black Panther und Waffenkult, Protestkultur in der Rockmusik, John F. Kennedy, Reagan, Bush und Barack Obama.

Einiges zum Hintergrund des amerikanischen Bürgerkrieges. Dieser Konflikt zwischen den Nord- und Südstaaten war eigentlich schon bei der Gründung der USA im Jahre 1776 entstanden. Als die Südstaaten sich ab Dezember 1860 einer nach dem anderen aus den USA verabschiedeten, akzeptierte der Norden das nicht. Vielleicht mal eine kurze Chronik des American Civil War. Im Februar 1860 bringt Senator Jefferson Davis einen Gesetzentwurf ein, wonach es dem Bund untersagt werden soll, die Sklaverei zu verbieten. Am 6. November gewinnt der Republikaner Abraham Lincoln, ein Anwalt aus dem Mittleren Westen, die Präsidentenwahl. Ende Dezember stimmt ein Kongress in South Carolina, das ist die Hochburg der Sezessionisten gewesen damals, für die Abspaltung. Im Januar 1861 trennen sich 5 weitere Staaten von der Union: Alabama, Georgia, Florida, Louisiana und Mississippi. Im Februar folgt Texas, bevor Arkansas, North Carolina und Tennessee den gleichen Schritt tun. Anfang Februar wird Davis zum Präsidenten der Konföderation der Südstaaten gekürt. Eines Gebildes, das der Norden nicht anerkennt. Am 12. April nimmt die Artillerie South Carolinas Fort Sumter unter Beschuss. Eine von Bundessoldaten kontrollierte Festung in der Hafeneinfahrt von Charleston. 3 Tage später ruft Lincoln zur Mobilisierung von Freiwilligen auf, um die Rebellion niederzuschlagen. Robert E. Lee, einst Superintendent der Militärakademie West Point, verlässt seinen Posten bei der US-Armee, um auf die Seite des Südens zu wechseln. Sein Gegenspieler wird Ulysses S. Grant, als Sohn eines Gerbers, in jeder Beziehung der Kontrapunkt zu Lee, der aus einer der mächtigsten Familien Virginias stammt. Nach einer Reihe von Anfangserfolgen der Konföderierten kommt es am 17. September 1862 bei Sharpsburg in Maryland am Flüsschen Antietam zu einer der blutigsten Schlachten des Bürgerkriegs. An einem einzigen Tag werden mehr als 23.000 Soldaten getötet oder verletzt. Militärisch ist es ein Remis, politisch eine Niederlage für den Süden. Lee hatte gehofft, nach einem Sieg bis in die Hauptstadt Washington durchzumarschieren. Stattdessen musste er nun zum Rückzug blasen. Großbritannien und Frankreich, die wichtigsten Abnehmer südlicher Baumwolle, scheuen daraufhin davor zurück, die Konföderation anzuerkennen. Unter dem Eindruck des furchtbaren Blutvergießens fasst Lincoln den Entschluss, eine Emancipation Proclamation zur Befreiung der Sklaven zu verfassen. Am 1. Januar 1863 tritt sie in Kraft. Ein Kompromiss. Sie gilt nur für die sogenannten Rebellengebiete im Süden. Nicht für Grenzstaaten wie Maryland oder Missouri, die ebenfalls die Sklaverei dulden, sich aber nicht gegen die Union stellten. Vom 1. bis 3. Juli tobt in der Nähe von Gettysburg in den Hügeln Pennsylvanias eine Schlacht, die den Wendepunkt des Krieges markiert. Der Südstaatenoffizier George Pickett schreibt dabei unfreiwillig Geschichte. Bei einem Sturmangriff kommen seine 12.000 Soldaten zwar bis auf wenige Meter an die Linien des Nordens heran, können sie aber nicht durchbrechen. Pickett's Charge, so genannt, inzwischen bei diesen sogenannten Reenactments unzählige Male nachgespielt heutzutage, das ist die letzte kraftvolle Offensive des Südens gewesen damals. Am 19. November weiht Lincoln in Gettysburg
einen Nationalfriedhof ein und hält eine kurze Rede, die heute jedes amerikanische Schulkind auswendig lernt. Er versucht, dem Grauen des Krieges einen Sinn zu geben. Amerika werde eine Wiedergeburt der Freiheit erleben, sagt er. Die Demokratie, die Regierung des Volkes, durch das Volk, für das Volk, werde niemals von der Erde verschwinden. Am 9. April 1865 kapituliert Lee im Dorf Appomattox Courthouse in Virginia vor den Armeen Grants. Am Abend des 14. April 65 wird Lincoln im Washingtoner Ford's Theater Opfer eines Attentats. Der Schauspieler John Wilkes Booth, ein Sympathisant der Südstaaten, verschaffte sich Zugang zu seiner Loge und schoss ihn aus kurzer Distanz in den Kopf. Danach sprang er auf die Bühne, wo er theatralisch ruft, dass es allen Tyrannen so ergehen möge. Sic semper tyrannis! Der Präsident wurde ins Haus eines deutschen Einwanderers getragen, wo er am nächsten Morgen dann starb. Im Folgenden bei uns hier in der Langen Rille im Freien Radio Kassel ein Konzeptalbum in voller Länge. Das ist ein Country-Rock-Album-Klassiker von 1978. Titel White Mansions. Geschichten aus dem amerikanischen Bürgerkrieg von 1861 bis 65. Geschrieben von Paul Kennerly, einem Briten, der etliche Jahre mit der berühmten amerikanischen Country-Sängerin Emmylou Harris verheiratet war. Produziert das Ganze von Glenn Jones, der unter anderem auch gelegentlich die Rolling Stones und John Armour Trading und andere prominente Künstler produziert hatte. Mit dabei eine ganze Garde berühmter amerikanischer und britischer Künstler. So zum Beispiel der erwähnte Waylon Jennings. Der spielt in diesem Album, in diesem Konzept, den Drifter. Er taucht an verschiedenen Orten zu verschiedenen Zeiten auf und erzählt uns Zuhörern, was sich damals so zugetragen hat. Seine Frau spielt und singt natürlich auch mit, Jessie Coulter, als Polly. Weitere Musikprominenz mit dabei, Eric Clapton an der Rock- und Blues-Gitarre, unüberhörbar, Bernie Leadon, John Dylan, Steve Cash und wie sie alle heißen, also die halben Eagles, damals noch ganz berühmt mit dabei und vertreten auf diesem Album. Jeder einzelne Song ist eine einzelne Episode, die sozusagen mit allen 15 enthaltenen Titeln zusammengefasst eine kleine Kurzgeschichte zum amerikanischen Bürgerkrieg darstellt. Hier nun also White Mansions.

Hier ist das Freie Radio Kassel mit unserer aktuellen Ausgabe der Langen Rille. Wir hörten eben ein komplettes Rock-Klassiker-Album, ein sogenanntes Konzeptalbum über den amerikanischen Bürgerkrieg von 1861 bis 65. Titel dieser toll gemachten Scheibe: White Mansions, A Tale from the American Civil War. Mitgewirkt haben solch illustre Musikergrößen wie Waylon Jennings, Jesse Coulter, Eric Clapton, Bernie Leadon, John Dylan, Steve Cash und andere. Jeder einzelne Song sozusagen eine Episode, die im Zusammenhang der sogenannte Drifter in diesem Album erzählt, und das hat nämlich der Waylon Jennings getan. Ein Blick auf die politische und historische Entwicklung rund um den amerikanischen Bürgerkrieg. Ich hatte es angedeutet, auch nach Friedensschluss, nach Ende des Krieges, blieben doch irgendwie tiefe Gräben in vielen Köpfen und Einstellungen bei vielen, vielen Amerikanern, die sozusagen bis heute noch amerikanisches Leben prägen. Im Süden sieht das ganz anders aus als ja, an der Ostküste oder im sonnigen Westen. Dieses fatale Trauma, Bürgerkrieg, American Civil War, wirkt irgendwie bis heute nach. Okay, so viel zu diesem White Mansions Album. Und was ich da eben sagte, möchte ich gerne mal mit zwei ganz unterschiedlichen Musikstücken hier vielleicht noch mal etwas unterstreichen. Also unterschiedlicher können Musiker, also bekannte Musiker, eigentlich gar nicht daherkommen, wie im Folgenden John Baez, The Night They Drove Old Dixie Down, gefolgt von den Südstaaten-Rockern Nummer 1 von Lynyrd Skynyrd mit Sweet Home Alabama. Der letztgenannte Titel heute so etwas wie eine Südstaaten-Nationalhymne. Kennt jeder, und du brauchst nur die ersten zwei Akkorde hören, dann merkst du schon, wie die Leute da drauf reagieren. Hier also John Baez und Lynyrd Skynyrd.

Sweet Home Alabama, die inoffizielle Südstaatenhymne. Lynyrd Skynyrd aus dem Jahre 1974. Tja, Leute, da hörten wir vorhin auf dem White Mansions Album von 78 sozusagen den ultimativen Anti-Kriegssong aus den USA, aus den Spät-70ern, nämlich The Union Mare and the Confederate Grey, damals dargeboten von Waylon Jennings und seiner Frau Jessie Coulter. Ein leider ziemlich verkannter Titel. Naja, dafür war dann Sweet Home Alabama eben von Lynyrd Skynyrd umso deutlicher. Und davor recht, tja, gegensätzlich in der Gesamtdarstellung sozusagen, Joan Baez mit The Night They Drove Old Dixie Down. So, tja, Lynyrd Skynyrd, die haben mich eben so angeturnt mit diesem Sweet Home Alabama, dass ich da gleich gerne nochmal vom gleichen Album einen Titel hinterher schieben möchte. Der stammt im Original von J.J. Cale und stellt so etwas wie den ultimativen Trucker-Song dar. Wobei man anmerken muss, dass Lynyrd Skynyrd wohl die ziemlich abgefahrenste Version dieses Titels damals eingespielt haben. Call Me the Breeze.

Soweit hier im Freien Radio Kassel unser kleiner Abstecher nach Florida. Heute dreht sich ja hier so ziemlich alles um die sogenannten Südstaaten. Wir hörten zuletzt Lynyrd Skynyrd mit dem ultimativen Trucker-Song Call Me the Breeze, das im Original geschrieben wurde von Gigi Cale. Aufnahmen aus den Spät-70ern. Und wir hatten ja in der Ankündigung für die heutige Sendung auf ein weiteres Konzeptalbum verwiesen, nämlich The Legend of Jesse James von 1980. Ich fürchte aber, das wird in voller Länge hier jetzt nicht mehr so ganz reinpassen. Das sind nämlich mit einem Bonustrack. Ich habe hier so eine Ausgabe, da ist dann noch was dazugepackt und das ist dann fast eine Stunde. Das macht aber überhaupt nichts. Ich spiele einfach mal so die ersten Titel aus diesem tollen Album. Damals mit Johnny Cash und Levon Helm, mit Emmylou Harris und Charlie Daniels und Rodney Crowell, Roseanne Cash und wie sie alle hießen, Albert Lee an der Gitarre eingespielt. Ja, da geht es dann eben auch um den alten Süden und um Eisenbahnen und ja, Outlaws, nämlich Jesse James und sein Bruder und was die damals so in den 1870er Jahren so alles angestellt hatten. Davon also die ersten Titel und das macht nichts. Dann haben wir Stoff für eine Folgesendung. Freut euch drauf. Hier also Tracks aus The Legend of Jesse James.

hier im Freien Radio Kassel. Soeben einige Tracks aus dem Konzeptalbum The Legend of Jesse James, 1847 bis 1882. Ein ganz feines Album von 1980. Und mit dabei Johnny Cash, Emmylou Harris, Charlie Daniels, Albert Lee, Rodney Crowell, Roseanne Cash, Levon Helm und weitere Mitmusiker. Wie gesagt, dieses tolle Album The Legend of Jesse James demnächst einmal im Zusammenhang und in voller Länge. Ich verabschiede mich von euch für heute und take care, everybody, and have a good night. Bye-bye.

Nun denn, wenn das keine Musik zur Nacht ist. Miles Davis war das. I Thought About You von 1961. Und damit grüße ich euch, liebe Freundinnen und Freunde, zum Nachtprogramm hier im Freien Radio Kassel. Und die nächsten 6 Stunden gibt es, wie in dieser Woche, fast jeden Abend und jede Nacht, Musik von Miles Davis zum 100. Geburtstag am 26. Genau, 26. Mai 1926 ist er geboren und das heißt, er würde jetzt 100 Jahre alt, wenn er nicht im Jahr 1991 schon gestorben wäre. Wir machen hier im Freien Radio Kassel den ganz großen Brocken sozusagen. Insgesamt 5 Nächte, jetzt in dieser Woche und auch in den nächsten Wochen werden die immer noch wiederholt. Dann 5 Nächte mit Musik von Miles Davis und wir werden die verschiedenen Phasen seiner Karriere, die interessantesten zumindest, werden wir hier ausführlich abarbeiten. In den anderen Nächten gibt es dann beispielsweise die Zeit des zweiten großen Quintetts aus den mittleren 60er Jahren oder auch die Jazz-Rock-Ära aus den frühen 70er Jahren und noch einiges andere. Die klassischen Alben, die LPs, die großen Klassiker wie Kind of Blue, Sketches of Spain, Bitches Brew und so weiter gibt es auch hier in einer anderen Nacht zu hören. Heute Nacht im Programm werden wir uns mit der Frühzeit von Miles Davis beschäftigen, mit den ersten, 15 Jahren ungefähr seiner Karriere, die späten 40er Jahre bis vor allem dann die 50er und frühen 60er Jahre. Wie gesagt, die Aufnahme eben war aus dem Jahr 1961 und die meisten Aufnahmen, die wir heute hören werden, entstammen der Zeit ungefähr von 1954, 55 bis etwa 1960. Das ist so die Ära, die wir heute abarbeiten und aus der wir auch einige komplette LPs hören. Was wir ebenfalls noch hören werden hier im Programm, das ist eine Lesung. Wir waren vor kurzem in Leipzig bei der Buchmesse oder ja, vor kurzem, also im Frühjahr in Leipzig bei der Buchmesse und dort ist ein neues Buch über Miles Davis, eine Biografie vorgestellt worden und der Autor hat daraus gelesen, die Lesung haben wir aufgenommen. Und da gibt es natürlich einiges noch Interessantes zu erfahren über diesen wahrscheinlich größten Jazzmusiker aller Zeiten. Wenn man vielleicht von Duke Ellington absieht, der immer auch so ein bisschen in diese Kategorie einsortiert wird. Jedenfalls ist und war Miles Davis mit Sicherheit einer der einflussreichsten amerikanischen Musiker der letzten 100 Jahre. Und deswegen wird er ausgiebig gefeiert, nicht nur bei uns, sondern auch in anderen Radiosendern, in Zeitschriften, Zeitungen und so weiter. Und das, wie gesagt, jetzt hier im Freien Radio Kassel natürlich auch ausführlich Miles Davis und heute Nacht geht's in die Frühzeit. Das war eben eine Aufnahme aus der LP Someday My Prince Will Come von 1961. Und die erste LP, die wir jetzt hier komplett hören werden, das ist das erste Album, das er damals im Jahr 1957 bei Columbia Records veröffentlicht hat. Miles Davis war in den Jahren zuvor, also von Beginn seiner Karriere, etwa 1945, als er angefangen hat, zunächst noch als Begleitmusiker, unter anderem bei Charlie Parker in der Band, da kommen wir später noch zu, hat er zunächst bei kleinen Plattenlabels, bei Blue Note oder bei Prestige seine Platten aufgenommen. Und dann Mitte der 50er Jahre ist er dann ins Blickfeld des großen Labels Columbia Records gerückt. Columbia, eine große, bis heute natürlich große Plattenfirma, ein Weltkonzern. Und die hatten Interesse an ihm und haben ihn unter Vertrag genommen. Und er hat dann schon im Jahr 1955, 56 eine Reihe von Sessions gemacht für Columbia Records. Und Aufnahmen daraus sind dann im März 1957 auf seiner ersten Columbia LP erschienen. Die Platte heißt Roundabout Midnight. Und es geht gleich los mit Round Midnight. Das ist ein Klassiker, geschrieben von Thelonious Monk unter anderem, den Miles Davis mit seinem damaligen Quintett, mit seiner Band, in seiner ganz eigenen Art und Weise interpretiert. Und er hatte in dieser Zeit schon seine erste große Band zusammen, das erste große Quintett, unter anderem mit Red Garland am Piano, mit Paul Chambers am Bass und natürlich mit dem fantastischen John Coltrane am Saxophon, der ja dann später noch als Solist ganz, ganz große Karriere machen sollte. Aber hier noch in der Band von Miles Davis, das erste, ja, wirklich große klassische Miles Davis Album bei Columbia Records, Round About Midnight. Ich wünsche dazu hier im Freien Radio Kassel in unserer Miles Davis Nacht viel Spaß.

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1: Genau, hier ist das Freie Radio Kassel mit dem Nachtprogramm, liebe Freundinnen und Freunde. Und heute Nacht gibt es Musik von Miles Davis, wie auch in vier weiteren Nächten hier in dieser Woche im Freien Radio Kassel zum 100. Geburtstag von Miles Davis. Und in der heutigen Nacht, in den heutigen 6 Stunden bis morgen früh um 6 Uhr, beschäftigen wir uns mit den frühen Jahren, mit den ersten ungefähr 15 Jahren der Karriere von Miles Davis. Seine Karriere dauerte ja 40 Jahre oder so. Das heißt also, er hat viel gemacht und vor allem auch viel Unterschiedliches gemacht. Und wir werden in den verschiedenen Nächten hier die verschiedenen Phasen seiner Karriere, die wichtigsten zumindest, abarbeiten. Heute Nacht, wie gesagt, gehen wir in die Frühzeit. Und wir haben eben gehört, ein Album, das ist jetzt nicht ganz so früh, das ist schon ungefähr 10 Jahre nach Beginn seiner Karriere erschienen, aber es war seine erste Platte für die große Plattenfirma Columbia Records, mit der dann ja auch der große Erfolg kam. Und der Plattenfirma Columbia Records ist er ja die nächsten ungefähr 30 Jahre auch treu geblieben. Und dieses Album trägt den Titel Roundabout Midnight, ist 1957 erschienen und die Aufnahmen, die wir gehört haben, entstammen den Jahren 1955, 56, da sind die aufgenommen worden und dann eben zu diesem Album zusammengestellt worden. Und das war schon die große Miles Davis Band, das große Quintett damals, unter anderem mit John Coltrane am Saxophon. So, wir wollen natürlich jetzt ein bisschen in die Lebensgeschichte von Miles Davis einsteigen, der ja eine sehr wechselvolle Lebensgeschichte hatte, nicht nur musikalisch, sondern auch persönlich war er eine herausragende und besondere, bemerkenswerte Persönlichkeit, in vielfacher Hinsicht positiv wie negativ. Und wir wollen das so ein bisschen aufdröseln. Er ist geboren, wie gesagt, jetzt vor 100 Jahren am 26. Mai 1926 in einem Kaff namens Alton in Illinois. Aber wichtig ist vielmehr nicht so die Stadt seiner Geburt, sondern die Nachbarstadt, das Zentrum sozusagen in der Gegend. Das war nämlich St. Louis, die Großstadt St. Louis. Die ist zwar dann ein anderes Bundesland gewesen, oder das ist ein Bundesstaat in Missouri, aber das war sozusagen das große Zentrum. Und originellerweise ist in St. Louis im gleichen Jahr, nämlich im Jahr 1926, auch Chuck Berry geboren, also zwei der wohl größten amerikanischen Musiker überhaupt in der gleichen Gegend im gleichen Jahr geboren. Das ist vielleicht auch kein Zufall. Jedenfalls, Miles Davis stammte aus einer durchaus wohlhabenden Familie, also für eine schwarze Familie damals in den Südstaaten ging es ihm schon relativ gut. Seine Mutter war Musiklehrerin, sein Vater war Zahnarzt und die verdienen ja bekanntlich nicht schlecht. Wahrscheinlich damals schon genauso wie heute. Jedenfalls hatte er wohl eine relativ behütete Kindheit und seine Eltern haben relativ früh bemüht, ihn auch musikalisch zu formen und ihn für Musik zu interessieren. Er hat dann mit, ich glaube, 8 Jahren oder so seine erste Trompete bekommen, hat Unterricht bekommen und war begeistert und hat auch schon Talent gezeigt, hat sich für Musik interessiert. Und hat sich dann eben auch, als er 17, 18 Jahre alt war, hat er sich dann auch in der Uni, und zwar in New York, dann ist er nach New York gegangen und hat sich dort in der Uni eingeschrieben für das Studium der Musikwissenschaft. Er hatte vorher schon in St. Louis einiges auf die Beine gebracht, musikalisch, hat in verschiedenen Bands gespielt, in Jazzbands damals und hat seinen musikalischen Stil sozusagen verbessert und erweitert. Und dann ist er, wie gesagt, dann nach New York gegangen, um dort zu studieren. Aber das mit dem Studium ist ein bisschen so eine Geschichte. Ne? Er ist weit weg von zu Hause und er kriegt regelmäßig sein Geld von seinen Eltern. Und da ist das Studium irgendwann so ein bisschen in den Hintergrund geraten, weil er sich in der New Yorker Jazz-Szene beschäftigt hat. Und das war gerade in dieser Zeit, wir befinden uns jetzt so knapp vor Kriegsende, so 1943, 44, eine sehr interessante Phase, weil in dieser Phase, in dieser Zeit sich der Jazz massiv gewandelt hat. Da muss man ein bisschen mal in die Musikhistorie gucken. Der Jazz war ja in den Jahren zuvor die große Musik für junge Leute gewesen. Tanzmusik, Musik zum Feiern, Unterhaltungsmusik. Und es gab sehr, sehr viele Leute, die die verschiedenen Jazzarten gespielt haben, von kleinen Ensembles bis hin zu großen Big Bands, zu den großen Swing-Orchestern, die wir ja alle kennen, mit Benny Goodman und mit Glenn Miller und so weiter, also die großen Kapellen. Das war die große Jazz-Ära, die goldene Jazz-Ära damals in den 30er, frühen 40er Jahren in den USA. Aber das war dann so mit dem Ende des Krieges so ein bisschen vorbei, weil es ging den Leuten nicht so gut. Wie gesagt, es war ja noch ein Krieg und die Kriegszeit hat auch damals in den USA der Bevölkerung einiges abverlangt. Also die finanzielle Situation für viele Leute war schwierig. Und da war es dann eben nicht mehr so ohne weiteres möglich, nun ganz riesige Jazzorchester, die auch sehr teuer waren, dann auf die Bühne zu bringen und da mit großem Aufwand das alles zu betreiben. Und das weitere Problem war in dieser Zeit, um 1944 gab es in den USA den Recording Ban. Das war eine längere Phase, in der in den USA keine Plattenaufnahmen gemacht werden konnten, weil es einen Streit gab zwischen den Musikergewerkschaften in den USA und den großen Plattenlabels. Es ging da um Tantiemen und um die Verteilung der Gewinne und so weiter. Und da haben die Musiker gestreikt und es gab keine Plattenaufnahmen in dieser Ära. Und das hat natürlich dem Jazz und gerade auch diesen großen Bands auch durchaus geschadet. Und das Ergebnis war, dass die große Zeit des Jazz, des klassischen Jazz, des alten Jazz, so langsam zu Ende ging. Die jungen Leute, die nachwachsende Generation, die haben sich dann musikalisch in andere Richtungen bewegt. Die hatten dann Sachen wie zum Beispiel Rhythm and Blues oder Boogie oder auch den Schlager von Leuten wie Frank Sinatra oder Nat King Cole. Später kam natürlich der Rock'n'Roll dann dazu. Und der Jazz ist so ein bisschen in so eine Nische verschwunden. Aber in den Jazzclubs, so in den kleinen Kaschemmen, da hat sich dann eine neue Jazz-Szene entwickelt. Das, was man dann später als Bebop bezeichnet hat, das war dann eben keine Musik mehr zum Feiern und zum Tanzen, sondern Musik zum Zuhören, hochgradig komplexe Musik teilweise, eigentlich für Intellektuelle, für Oberschüler und Studenten. Man musste schon genau hinhören, man musste sich konzentrieren und das war auch nicht so ohne weiteres konsumierbar. Das war das, was man heute wahrscheinlich als moderneren Jazz bezeichnen würde. Und in dieser Zeit ging das los und Miles Davis ist in diese Szene dann in New York reingeraten und hat mit Leuten wie Dizzy Gillespie und Thelonious Monk und Charlie Parker zusammengearbeitet. Das waren so die großen Helden, die großen aufstrebenden Leitfiguren dessen, was man dann eben, wie gesagt, als Bebop bezeichnet hat, also der neue Jazz, die neue Version des Jazz, die dann eben kein Mainstream mehr war, sondern eher was für Fachleute und für Spezialisten. Er ist dann mit großem Glück tatsächlich in die Band von Charlie Parker, dem großen Saxophonisten der Bebop-Ära und einem der wirklich auch der Erfinder dieser Musik. Da ist Miles Davis in die Band gekommen und er hatte das Glück, dann tatsächlich mit Charlie Parker in der Band eine Zeit lang spielen zu dürfen. Ungefähr 3 Jahre war Miles Davis Mitglied in der Band von Charlie Parker und wir hören mal rein, wie das geklungen hat, wenn die Band von Charlie Parker mit Miles Davis an der Trompete Musik gemacht hat. Das ist eine der frühesten Aufnahmen aus dem Jahr 1945, stammt diese Aufnahme, ich glaube aus dem Herbst 1945 und das ist ein Klassiker, Billy's Bounce.

Charlie Parker mit seiner Band damals im Jahr 1945 und der Trompeter in dieser Band war kein geringer als Miles Davis. Die Band von Charlie Parker war sozusagen sein Durchlauferhitzer. Das hat ihn bekannt gemacht in der Szene und er ist als Trompeter dann auch relativ bald anerkannt worden. Wobei man ihm immer so ein bisschen vorgehalten hat, dass er eigentlich nicht ganz so schnell und nicht so virtuos spielen kann. Er hatte in der Band von Charlie Parker keinen geringeren als Dizzy Gillespie ersetzt. Dizzy Gillespie hatte sich selbstständig gemacht sozusagen. Und Dizzy Gillespie ist natürlich der ganz große Held der Bebop-Trompete, also er hat dann auch sehr schnell gespielt, sehr rasant, sehr virtuos. Und da hat sich Miles Davis so ein bisschen von weggehalten. Zum einen, weil er eben nicht so ein ganz großer Virtuose war auf der Trompete, nicht so rasant und so pyrotechnisch spielen konnte. Zum anderen wollte er das aber auch nicht, weil er eben seinen eigenen Stil auch entwickeln wollte. Und nach ungefähr 2 Jahren bei Charlie Parker hatte Miles Davis dann auch die Gelegenheit, zum ersten Mal eine Aufnahmesession unter eigenem Namen zu machen. Also eigene Stücke präsentieren, aufzunehmen mit der Band, die dann auch unter seinem eigenen Namen veröffentlicht worden sind. Und da ist aber auch noch, soweit ich weiß, Charlie Parker mit dabei bei dieser Aufnahme. Das war im Jahr 1947 und da wollen wir mal reinhören. Das ist das Stück mit dem Titel Milestones. Ja, natürlich auch ein Verweis auf den Namen Miles, logischerweise Wortspiel, aber inzwischen auch ein großer Klassiker und wichtig auch im Repertoire von Miles Davis, denn er hat versucht, hier seinen eigenen Trompetenstil zu entwickeln.

eine frühe Aufnahme von Miles Davis unter eigenem Namen, mit eigener Band sozusagen. 1947 ist diese Aufnahme entstanden. Milestones heißt das Stück. So, wir werden dann gleich noch hier in unserer langen Miles Davis Nacht mit dem Frühwerk noch weitermachen in der Karriere. Das heißt, wir werden also die Karriere so ein bisschen nachverfolgen, gerade auch die frühen Jahre. Die ersten Jahre zwischen 1945 und 1955 sind etwas unübersichtlich und kompliziert, weil der gute Mann mit allen möglichen Leuten zusammengespielt hat, in allen möglichen Konstellationen für verschiedene Plattenlabels Aufnahmen gemacht hat, auch als Sessionmusiker dann sich betätigt hat. Dann gibt es Aufnahmen, die damals gemacht wurden, aber erst viel später veröffentlicht wurden und so weiter und so weiter. Also nicht ganz so übersichtlich wie dann später, wo er nur noch für Columbia Records aufgenommen hat. Von daher gesehen ist es ein bisschen unübersichtlich, aber wir wollen das nicht hier allzu sehr weit treiben, weil wir wollen nur einige Stücke aus dieser Zeit hören. Und das ist auch wirklich so, dass das immer nur einzelne Stücke gewesen sind. Das sind Sessions gewesen, die hat man gemacht und dann sind die auf irgendwelchen 10 Inches oder so erschienen, also Platten mit 10 Inch Durchmesser oder auf Singles, auf Shellac-Platten damals in verschiedenen Formaten. Das Album, die LP, die Langspielplatte, die ist dann erst später ins Blickfeld gerückt. Die ersten LPs gab es so, ich glaube, irgendwie Ende der 40er, Anfang der 50er Jahre, und Miles Davis hat seine ersten LPs, soweit ich weiß, so ungefähr 1952, 53 gemacht. Und die werden wir dann auch, teilweise jedenfalls einige davon, werden wir auch komplett hören in voller Länge. Jetzt, wie gesagt, in der Frühzeit geht es zunächst mal nur um einzelne Stücke, einzelne Tracks, die wir hier hören können. So, wir machen jetzt aber einen Sprung und kommen zur nächsten LP, die wir komplett spielen wollen. Und zwar gehen wir ins Jahr 1958. Zu dem Zeitpunkt war Miles Davis schon seit einigen Jahren bei Columbia Records unter Vertrag, hatte schon einige Platten veröffentlicht, hatte seine eigene Band, sein großes Ensemble, sein großes erstes Quintett, unter anderem mit John Coltrane. Aber er hat sozusagen noch ein Nebenprodukt laufen gehabt, und zwar hatte er schon einige Jahre vorher den Orchesterleiter und Arrangeur und Komponisten Gil Evans getroffen. Das war ein Mensch, der so im Grenzbereich zwischen Klassik und Jazz sich bewegt hat. Und der hat mit Jazzmusikern gemeinsam gearbeitet und hat sozusagen Jazz-Solisten, Jazz-Instrumentalisten mit großem Orchester unterlegt. Das heißt, er hat sozusagen Musik geschrieben, große Orchester-Arrangements geschrieben. Und das wurde dann gemeinsam mit Jazzmusikern aufgenommen. Und Miles Davis hatte schon mit ihm mehrere Aufnahmen gemacht, oder eine Aufnahme zumindest, die veröffentlicht worden ist. Da kommen wir auch noch später zu. Ich glaube, im Jahr 1957 war das. Und im Jahr 58 hat man sich dann an ein Großprojekt gemacht, und zwar an die Oper Porgy and Bess. Das ist eine legendäre Oper von George Gershwin, geschrieben zusammen mit seiner Frau Ira Gershwin und mit Dubois Hayward, der hat auch mitgeschrieben. Und die haben frühen 30er Jahren diese Oper Porgy and Bess geschrieben. Das ist eine Oper an der Grenze zwischen Jazz und E-Musik und klassischer Musik. Ist natürlich heute, wie gesagt, ein allgemein bekannter Klassiker, unzählige Mal gecovert worden, aufgenommen worden. Einige Stücke aus dieser Oper sind auch zu absoluten Klassikern geworden, Summertime beispielsweise. Und im Jahr 1958, also ungefähr 20 Jahre nach dem Tod von George Gershwin, der ist ja relativ früh gestorben, da war diese Oper wieder ziemlich in, und es gab eine Reihe von Leuten wie auch Ella Fitzgerald und verschiedene andere, die Songs aus Porgy und Bess aufgenommen haben. Und die Plattenfirma von Miles Davis hatte die Idee, er könnte ja auch mal eine Version von Porgy und Bess aufnehmen. Und so ist es auch gekommen. Im Jahr 58 hat Gil Evans sich also hingesetzt, ein Orchesterarrangement für die Songs aus dieser LP, aus dieser Oper geschrieben. Und zusammen mit Miles Davis wurde das Ganze aufgenommen. Erschienen ist das Werk dann im Frühjahr 1959, und es war ein gewaltiger Erfolg. Das war damals die bestverkaufte LP von Miles Davis in dieser Phase. Und ist bis heute ein großer Klassiker, und es gibt viele Leute, die kennen die Songs von Porgy und Bess. Wahrscheinlich eher in der Version von Miles Davis als irgendwelche anderen Versionen oder das Original, die Originalversion von dieser Oper. Also denn, hier jetzt im Freien Radio Kassel im Nachtprogramm mit Musik von Miles Davis zum 100. Geburtstag. Porgy und Bess, Miles Davis und Gil Evans und das große Orchester von Gil Evans im Jahr 1958. Ich wünsche viel Spaß.

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1: So ist es, liebe Freunde, hier ist das Freie Radio Kassel mit dem Nachtprogramm. Und das war eben wirklich passende Musik zur Nacht. Miles Davis mit seiner Trompete und mit dem Gil Evans Orchestra. 1958 haben sie diese Version der berühmten Oper Porgy and Bess von George Gershwin produziert. Natürlich ohne Gesang, das ist natürlich bei der Oper, im Original gibt es ja auch diese Gesangsparts und eine Handlung und so weiter. Aber man hat die Songs, die Stücke genommen, einige davon zumindest. Gil Evans hat sie neu arrangiert für Orchester und für die Trompete von Miles Davis und es war ein großer, gewaltiger Erfolg. Ja, wir machen hier in unserer langen Nacht mit dem Programm zum 100. Geburtstag von Miles Davis so ein bisschen die Chronologie und gehen durch das Leben und Werk des großen Meisters in 5 Nächten insgesamt. Wir werden also noch 4 weitere Nächte haben hier diese Woche und auch in den nächsten Wochen noch jeweils werden die wiederholt mit Musik aus den verschiedenen Phasen in der Karriere von Miles Davis. Heute sind wir so ein bisschen in der Frühphase, in den ersten 15 Jahren ungefähr seiner Karriere. Und wir haben eben gehört, er hat sich in dieser Zeit tatsächlich auch schon mit großen Orchesterarrangements beschäftigt und mit Musik, die eigentlich eher so ein bisschen aus dem Bereich E-Musik kommt. Und da stellt sich natürlich schon die Frage, wie war denn generell das Verhältnis von Miles Davis im Laufe seiner Karriere zur sogenannten Ernstmusik, zur E-Musik, was man heute vereinfacht immer als Klassik bezeichnet. Und ist ja immer sehr stark beeinflusst worden, hat sich ja von allen möglichen musikalischen Trends auch, die ihn umgeben haben, beeinflussen lassen. Natürlich vor allem aus dem Bereich der U-Musik, das ist ja dann in den 60er Jahren beispielsweise die Rock- und die Funk-Musik gewesen. Oder auch früher schon verschiedene Formen von Jazz haben ihn beeinflusst und später in den 80er Jahren dann leider eben auch die Popmusik der damaligen Zeit. Aber wie gesagt, die Frage ist, wie sieht es aus mit den Einflüssen aus der E-Musik und die waren auch durchaus vorhanden, und zwar in durchaus beachtlichem Maße. Gil Evans, den wir eben als Arrangeur gehabt haben, der hat schon viel früher, schon ungefähr 10 Jahre früher mit Miles Davis zusammengearbeitet und hat ihn auf ganz interessante Pfade geführt, da kommen wir gleich noch zu. Aber generell ist auch Miles immer wieder mit der E-Musik, mit der ernsten Musik sozusagen in Berührung gekommen. Und es ist beispielsweise so, dass eine Reihe von Musikern, die bei ihm gespielt haben, dass die eben aus diesem Bereich kamen, aus dem Bereich der ernsten Musik. Und die waren musikalisch ausgebildet. Das waren richtige ausgebildete Orchestermusiker teilweise.